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1: Ich bin Gisa Weber. Katerstimmung in Fußball-Deutschland. Und nach dem frühen und enttäuschenden WM aus nimmt die Trainerdiskussion Fahrt auf. Julian Nagelsmann schließt einen Rücktritt bisher aus. Und was sagt der DFB, Jana Klonikowski?
2: Tja, da will sich noch Zeit lassen. DFB-Präsident Bernd Neuendorf kündigt in einem schriftlichen Statement eine umfassende Analyse in den nächsten Tagen an. Er spricht auch von einem Tiefschlag, nach dem man nicht zur Tagesordnung übergehen kann. Als möglicher Nagelsmann-Nachfolger wird ja immer wieder Jürgen Klopp genannt. Der hält sich da aber erstmal noch bedeckt. Die Heimreise tritt das DFB-Team übrigens nicht gemeinsam, sondern in kleineren Gruppen an.
1: Und auch ohne Deutschland geht es bei der WM natürlich weiter. Norwegen steht nach einem 2:1-Sieg gegen die Elfenbeinküste im Achtelfinale, sowie Frankreich nach einem 3:0 gegen Schweden. Gelingt heute der Durchbruch? Die Spitzen von Schwarz-Rot treffen sich zum Koalitionsausschuss und wollen die Weichen für die ganz großen Reformen stellen. Mehr von Anne Brauer.
3: Vielleicht waren ja die Expertenvorschläge für die Rentenreform vor ein paar Tagen der Befreiungsschlag. Bei dem Thema präsentiert sich Schwarz-Rot zupackend und einig. Jetzt geht es darum, den Schwung auch in die anderen Themen mitzunehmen. Arbeit, Soziales, Steuern zum Beispiel. Und es geht darum, die Villa Borsig abzuhaken. Dort war ein Spitzentreffen der Koalition im April zum ziemlichen Desaster geworden. Ohne Ergebnisse, aber mit viel Streit. Heute soll es also unbedingt andersrum laufen.
1: Neuer Monat, neue Regeln. Mit dem Juli kann es beim Online-Shopping teurer werden. Das gilt für Waren aus Nicht-EU-Ländern. Bei Sendungen unter 150 Euro wird eine pauschale Zollgebühr von 3 Euro draufgeschlagen. Das soll die Paketflut von Temu, Shein und Co. eindämmen. Außerdem ist der Tankrabatt Geschichte. Und die Steuererklärung mit einem Klick kommt. Zunächst für ledige und kinderlose Arbeitnehmer sowie für Rentner. Und die Rente sowie die Mindestlöhne für Pfleger steigen. In Finnland ist das klassische Festnetztelefon Geschichte. Das analoge Kupferkabelnetz wurde abgeschaltet. Auch andere Länder haben das schon gemacht. In Deutschland soll Glasfaser die alten Kupferkabel nach und nach ablösen. Ein zentrales Abschaltdatum gibt es aber nicht. Die nächsten Nachrichten in einer Stunde. 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Auf der A2 Braunschweig Richtung Berliner Ring ist zwischen Marienborn-Helmstedt und Ciesa Schwerverkehr nicht möglich. Auf der neuen Berlin Richtung Halle-Leipzig ist die Autobahn zwischen Belitz und Brück wegen Straßenschäden auf eine Spur verengt. Und auf der A115 Dreieck Potsdam Richtung Dreieck Funkturm liegen zwischen Michendorf und Samund Gegenstände auf der Autobahn. Alle Verkehrsmeldungen auch immer aktuell auf radio-saw.de und in unserer App. Gute Fahrt durchs SAW-Land.

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der Radio SAW Verkehrsservice, der schnellste im SAW-Land. Auf der A2 Braunschweig Richtung Berliner Ring ist der Abschnitt zwischen Marienborn-Helmstedt und Ziesa für den Schwerverkehr nicht passierbar. Nochmal A2 Hannover Richtung Dortmund. Hier hat es zwischen Hannover-Lahe und Hannover-Bodfeld einen Unfall gegeben. Auf der neuen Berlin Richtung Halle-Leipzig ist die Autobahn zwischen Belitz und Brück wegen Straßenschäden auf eine Spur verengt. Auf der A115 Dreieck Potsdam Richtung Dreieck Funkturm liegen zwischen Michendorf und Saarmund Gegenstände auf der Autobahn. Und auf der B522 Flughafen Richtung Berliner Platz fährt zwischen der Gotzhorner Straße und der Auffahrt Hannover-Langenhagen ein unbeleuchtetes Fahrzeug die Fahrbahn entlang. Alle Verkehrsmeldungen auch immer aktuell auf radio-saw.de und in unserer App. Gute Fahrt durchs SAW-Land.

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1: Ich bin Gisa Weber. Gelingt jetzt der Durchbruch? Die Spitzen von Schwarz-Rot treffen sich heute zum Koalitionsausschuss und wollen die Weichen für die ganz großen Reformen stellen. Beim Thema Rente hat sich Schwarz-Rot zuletzt auffallend geh- und entschlossen präsentiert. Jetzt geht es darum, den Schwung auch in die anderen Themen mitzunehmen. Arbeit, Soziales, Steuern und der Bürokratieabbau zum Beispiel stehen auf der Tagesordnung. Der Juli hat begonnen und damit stehen auch wieder neue Regelungen an. Jana Klonikowski, vor allem geht's ums Geld.
2: So ist es, an der Zapfsäule wird's wieder teurer, denn Schluss ist jetzt mit dem Tankrabatt. Flugtickets könnten jedoch billiger werden, denn die Luftverkehrssteuer sinkt. Das Bürgergeld ist Geschichte, es gibt jetzt eine neue Grundsicherung. Wer arbeiten kann, soll künftig schneller in Arbeit vermittelt werden. Wer nicht mitmacht, muss mit deutlicheren Konsequenzen rechnen. Für bestimmte Arbeitnehmer und Rentner gibt's jetzt außerdem die einfachere Steuererklärung mit einem Klick. Und die Rente und Mindestlöhne in der Pflege steigen.
1: Deutschland steht unter Druck durch Angriffe von innen und außen. Das hat Bundesinnenminister Dobrindt gesagt, als er den neuen Verfassungsschutzbericht vorgestellt hat. Mehr dazu von Tom Husse.
3: Bei Angriffen von außen geht die größte Bedrohung aktuell von Russland aus, so Dobrindt. Da geht es vor allem um Sabotage und Spionage. Von innen bleibt der Rechtsextremismus die größte Gefahr für unsere Demokratie. Aus dem Bereich kamen erneut die meisten politisch motivierten Straftaten. Außerdem zeigt der Verfassungsschutzbericht, dass sich immer mehr junge Menschen radikalisieren. Da spielen das Internet und soziale Medien eine große Rolle.
1: Über die Zukunft von Bundestrainer Julian Nagelsmann wird in den kommenden Tagen entschieden. DFB-Präsident Bernd Neuendorf hat eine gründliche Analyse angekündigt und das frühe WM aus einen Tiefschlag genannt. Die meisten Fans und Experten fordern einen Neustart ohne Nagelsmann. Als möglicher Nachfolger wird immer wieder Jürgen Klopp ins Spiel gebracht. Der hält sich da noch ziemlich bedeckt. Beim Magenta TV sagte er:
4: Ich verstehe das, dass wenn über einen Bundestrainer gesprochen wird, dass dann in irgendeiner Form mein Name genannt wird. Aber es ist nicht der Moment, um darüber wirklich zu sprechen. Und es geht nicht immer nur darum, wer könnte das dann leiten, sondern es müssen so viele Dinge müssen, glaube ich, angeschoben werden.
1: Währenddessen läuft die WM natürlich auch ohne Deutschland weiter. Norwegen hat sich im 16. Finale gegen die Elfenbeinküste durchgesetzt. Und Frankreich gegen Schweden. Die nächsten Nachrichten in einer Stunde. 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Auf der A2 zwischen Braunschweig und dem Berliner Ring ist zwischen Marienborn-Helmstedt und Ziesa Schwerverkehr nicht möglich. Die A2 Hannover Richtung Dortmund ist zwischen Hannover-Lahe und Hannover-Bodfeld nach einem Unfall dicht. Und die A9 Berlin Richtung Halle-Leipzig ist zwischen Belitz und Brück wegen Straßenschäden auf eine Spur verengt. Alle Verkehrsmeldungen auch immer aktuell auf radio-saw.de und in unserer App. Gute Fahrt durchs SAW-Land.

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1: Auf der A2 zwischen Marienborn-Heimstedt und Ciesa ist Richtung Berliner Ring Schwerverkehr nicht passierbar. Auf der A2 Hannover Richtung Dortmund hat es zwischen Hannover-Lahe und Hannover-Bodfeld einen Unfall gegeben. Und auf der A9 Berlin Richtung Halle-Leipzig ist die Autobahn zwischen Belitz und Brück wegen Straßenschäden auf eine Spur verengt. Alle Verkehrsmeldungen auch immer aktuell auf radio-saw.de und in unserer App. Gute Fahrt durchs SAW-Land.

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1: Ich bin Gisa Weber. Guten Morgen. Schwarz-Rot will große Reformen auf den Weg bringen und heute beim Koalitionsausschuss soll der große Durchbruch gelingen. Unter anderem geht es um die Steuerreform. Da soll irgendwie das Kunststück gelingen, viele Menschen zu entlasten, ohne die Staatskasse zu sehr zu belasten. Auf der Tagesordnung stehen auch noch Arbeit, Soziales und Bürokratieabbau. Beim Thema Rente hat sich die Regierung zuletzt zupackend und einig präsentiert. Das soll nun auch bei anderen Themen gelingen. Mit dem neuen Monat gibt es auch wieder einige Änderungen in Deutschland. An der Zapfsäule wird es wieder teurer, denn jetzt ist Schluss mit dem Tankrabatt. Flugtickets können jedoch billiger werden, denn die Luftverkehrssteuer sinkt. Das Bürgergeld ist Geschichte, es gibt jetzt eine neue Grundsicherung. Wer arbeiten kann, soll künftig schneller in Arbeit vermittelt werden. Wer nicht mitmacht, muss mit deutlicheren Konsequenzen rechnen. Für bestimmte Arbeitnehmer und Rentner gibt es außerdem jetzt die einfachere Steuererklärung per Klick. In Deutschland wächst die Gefahr durch Extremisten. Der Rechtsextremismus bleibt dabei das größte Problem, das zeigt der neue Verfassungsschutzbericht. In dem Bereich geht der Trend weiter, dass die Akteure immer jünger werden, teils noch minderjährig sind. Außerdem sind sie häufig sehr gewaltbereit. Bei Angriffen von außen ist Russland aktuell die größte Bedrohung, so Bundesinnenminister Dobrindt. Da geht es etwa um Sabotage, Cyberangriffe oder Desinformationskampagnen. Vor allem niedrigere Energiepreise lassen die Inflation weiter sinken. Im Juni liegt die Rate laut Statistischem Bundesamt voraussichtlich bei 2,3%. Im April waren es noch 2,9%. In Finnland ist das klassische Festnetztelefon Geschichte. Das analoge Kupferkabelnetz wurde abgeschaltet. Auch andere Länder haben das schon gemacht. In Deutschland soll Glasfaser die alten Kupferkabel nach und nach ablösen. Ein zentrales Abschaltdatum gibt es aber nicht. Über die Zukunft von Bundestrainer Julian Nagelsmann wird in den kommenden Tagen entschieden. DFB-Präsident Bernd Neuendorf hat eine gründliche Analyse angekündigt und das frühe WM-Aus einen Tiefschlag genannt, nachdem man nicht einfach zur Tagesordnung übergehen könne. Die meisten Fans und Experten fordern einen Neustart ohne Nagelsmann. Als möglicher Nachfolger wird ja schon länger immer wieder Jürgen Klopp ins Spiel gebracht. Währenddessen läuft die WM unbehelligt weiter. Norwegen hat sich im 16. Finale gegen die Elfenbeinküste durchgesetzt, sowie Frankreich gegen Schweden. Die nächsten Nachrichten in einer Stunde.
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1: Die A2 Braunschweig Richtung Berliner Ring ist zwischen Marienborn-Helmstedt und Ciesa für Schwerverkehr nicht passierbar. Und die A9 Berlin Richtung Halle-Leipzig ist zwischen Belitz und Brück wegen Straßenschäden auf eine Spur verengt. Alle Verkehrsmeldungen auch immer aktuell auf radiosaw.de und in unserer App. Gute Fahrt durchs SAW-Land.

Der Radio SAW Verkehrsservice, der schnellste im SAW-Land. Auf der A2 Braunschweig Richtung Berliner Ring ist die Autobahn zwischen Marienborn-Helmstedt und Ziesa für Schwerverkehr nicht passierbar. Und auf der A9 Berlin Richtung Halle-Leipzig ist die Autobahn zwischen Belitz und Brück wegen Straßenschäden auf eine Spur verengt. Alle Verkehrsmeldungen auch immer aktuell auf radio-saw.de und in unserer App. Gute Fahrt durchs SAW-Land.

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1: Die evangelische Regionalbischöfin Bettina Schlauraff hat die über 100 Konfirmandinnen und Konfirmanden im Kirchenkreis Haldensleben-Wolmirstedt gefragt, wie sie sich die Kirche der Zukunft vorstellen. Und die haben geantwortet. Beim Picknick-Jugendgottesdienst am Ufer der Ohre übergibt Kreisjugendreferent Robert Neumann eine Flaschenpost mit USB-Stick.
2: Also hier ist unsere Antwort, bitteschön.
1: Die Jugendkirche ist das Gebäude, die junge Gemeinde, die Gemeinschaft für die 13- bis über 20-Jährigen.
3: Also einerseits ist es natürlich mein Glauben, der mich hierher gebracht hat. Aber hier gehalten haben mich vor allem die Menschen, die einfach total inklusiv, total offen, total ehrlich sind. Hier fühlt man sich einfach gut aufgehoben.
4: Es ist halt eine Gemeinschaft, die einen so akzeptiert, wie man ist, egal welche Sexualität man hat. Es ist wie nach Hause kommen jedes Mal.
1: Wertschätzung und Menschen so annehmen, wie sie sind. Volle Zustimmung bei Bettina Schlauraff. In der Gegenwart, aber auch in der Zukunft.
5: Ich denke mal, das ist unsere Hauptaufgabe mit. Also das ist für mich das pure Evangelium, Menschen zu sagen, wie sie angenommen sind. Und ihnen das auch zu vermitteln, nicht nur zu erzählen, sondern auch hier in der Jugendkirche können die das einfach erleben. Die spüren das hier.
1: Für Leute, die zum ersten Mal in der Kirche sind, wirken Gottesdienst, aber auch die Sprache irgendwie fremd.
5: Und das ist hier so eine Alle-Menschen-Sprache, die alle richtig gut verstehen. Und es ist so ja, ganz viel Zusammengehörigkeit jetzt. Das ist auch besonders.
1: Aus der Kirchenredaktion Thorsten Kessler, Radio SAW.
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6: Ich bin Gisa Weber. Guten Morgen. Gelingt jetzt der Durchbruch? Die Spitzen von Schwarz-Rot treffen sich heute zum Koalitionsausschuss und wollen die Weichen für die ganz großen Reformen stellen. Beim Thema Rente hat sich Schwarz-Rot zuletzt auffallend geh- und entschlossen präsentiert. Jetzt geht es darum, den Schwung auch in die anderen Themen mitzunehmen. Arbeit, Soziales, Steuern und der Bürokratieabbau zum Beispiel stehen auf der Tagesordnung. Der Tankrabatt ist jetzt Geschichte, damit dürften die Spritpreise ab dem Mittag wieder hochgehen. Mit dem neuen Monat gibt es aber auch noch weitere Änderungen. Unter anderem soll die Steuererklärung einfacher werden, Jana Klonikowski.
7: Genau, mit einem Klick gibt's eine vorausgefüllte Erklärung, zumindest für ledige und kinderlose Arbeitnehmer und für Rentner. Rentner bekommen außerdem gut 4% mehr Geld. Das sind im Schnitt so knapp 80 Euro im Monat. Damit Deutschland für Airlines wieder attraktiver wird, sinkt die Luftverkehrssteuer. Und die Bahn geht den nächsten Schritt für mehr Sicherheit fürs Personal. Es startet ein Trageversuch mit stichfesten Westen.
6: Rechtsextremismus bleibt in Deutschland die größte Gefahr für unsere Demokratie. Das zeigt jetzt auch der neue Verfassungsschutzbericht. Letztes Jahr wurden knapp 60.000 extremistisch motivierte Straftaten gezählt. Rund 2/3 kamen dabei von rechts. Aber auch die Bedrohung durch Spionage, Sabotage und Co. durch ausländische Nachrichtendienste bleibt hoch. Bundesinnenminister Alexander Dobrindt sagt:
8: Deutschland steht unter Druck. Die Gegner unserer freiheitlich-demokratischen Grundordnung, sie kommen von außen und von innen. Sie agieren analog und digital. Sie handeln sichtbar und verborgen. Wir stehen im Fadenkreis hybrider Bedrohungen.
6: Der mutmaßliche Täter von Stade ist jetzt in Untersuchungshaft. Gegen ihn ist laut Staatsanwaltschaft Haftbefehl wegen 6-fachen Mordes erlassen worden. Der 45-Jährige soll in einer Jugendhilfeeinrichtung geschossen haben. Hintergrund ist wohl ein Sorgerechtsstreit. Eine Mordkommission ermittelt in dem Fall. Über die Zukunft von Bundestrainer Nagelsmann wird in den kommenden Tagen entschieden. DFB-Präsident Neuendorf hat eine gründliche Analyse angekündigt und das frühe WM aus einen Tiefschlag genannt. Währenddessen läuft die WM unbehelligt weiter. Norwegen hat sich im 16-Finale gegen die Elfenbeinküste durchgesetzt und Frankreich gegen Schweden. Die nächsten Nachrichten in einer Stunde.
9: Und beim Kokasgeber Mexiko gegen Ecuador, die im Übrigen auch gegen die deutsche Fußballnationalmannschaft gewonnen haben, steht es jetzt gerade zur Halbzeit 2:0 aufgrund von Gewittern und hat man den Anpfiff eine Stunde nach hinten verlegt. Mhm. Aber wir halten euch auf dem Laufenden, ob die dann auch ins Achtelfinale einziehen, die Ecuadorianer oder die Mexikaner. Jetzt haben wir es 305, jetzt halten wir euch auf dem Laufenden, was auf den Straßen los ist, Willi.
10: Aktuell keine großen Störungen, außer die Hitzeschäden, die immer noch auf den Autobahnen auf der A2 und auf der A14 unterwegs sind. Die bleiben weiterhin gesperrt. Fahrt da bitte drumrum. Die Freigabe soll heute erfolgen, wurde uns gestern erzählt. Wir bleiben natürlich heute dran, ob das tatsächlich auch so kommt. Ansonsten haben wir Flitzerblitzer heute Morgen auf der A2 Richtung Berlin zwischen Allerengersleben und dem Rastplatz Lorkberg. A9 Richtung Berlin, Höhe Raststätte Köckern und A36 Richtung Braunschweig, Höhe Wernigerode Nord wird geblitzt, sowie auf der B4 zwischen Torfhaus und Braunlage. In Halle stehen sie noch in der Paracelsusstraße stadteinwärts hinterm Dessauer Platz. Und wenn ihr noch mehr gesehen habt, gerne anrufen 0800 1630 630 oder schickt uns eine WhatsApp. Euch eine gute Fahrt durchs SAW-Land.
9: Ja, in Letzlingen bei Gardelegen, da haben wir 17 Grad für euch. Es ist ein trüber, nasser Start in diesem Mittwoch. Zum Mittag zieht dann der Regen aber ab und es gibt wieder etwas Sonne. 23 bis 24 Grad, die haben wir heute. Morgen ist es stark bewölkt, am Donnerstag aber trocken. Mittags gibt es ein paar Schauer und dann auch wieder trockene Abschnitte. 20 bis 25 Grad und der Freitag wird auch wechselhaft. Dann auch wiederum Temperaturen so um die 25 Grad.
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9: Wir schicken euch in den neuen Monat. Es gibt einige Änderungen, welche es zum 1. Juli gibt. Die seht ihr bei uns im Netz unter radio-saw.de. Allerdings, was sich nicht ändert, ist unsere Motivation, euch in den Mittwoch zu schicken mit guter Laune und mit
10: Superhits fürs SAW-Land. Noch mehr Lieblingsmusik für euren Start in diesem Mittwoch. Madonna-Wetter, könnt ihr sagen, gleich. American Pie mit dabei von Madonna. Und außerdem haben wir noch Holly Humberstone, To Love Somebody, ein bisschen was Frisches. Und One Republic mit West Coast. Schönen guten Morgen.
9: Morgen.

0: Radio SAW Muckefuchs wünschen euch ja wirklich einen wunderschönen Mittwoch. Ich glaube, das Wundenlecken ist langsam vorbei nach dem Ausscheiden der deutschen Fußballnationalmannschaft. 11:05. Wie lenkt man sich am besten ab, indem man sich darauf konzentriert und auf Vereine guckt, die wir von Radio SAW wirklich schon seit Jahrzehnten unterstützen und die wirklich Spaß machen in der zweiten Fußball-Bundesliga. Gestern gab es für die Sponsoren so eine Art Club-Picknick beim ersten FC Magdeburg in der FNet-Arena. Da wurden auch die neuen Spieler vorgestellt. Aber einen guten Eindruck-Video, oder?
1: Machen alle einen guten Eindruck. Ich glaube, das wird schon werden hier in dieser Saison. Etwas sorgenfreier als in der letzten sollte es vorangehen. Gibt den neuen Sportdirektor und den haben wir auch kennenlernen dürfen, nochmal persönlich. Also ich glaube, da ist ein bisschen Potenzial drin.
0: Und wir haben einen neuen Spieler gesehen. Fünf neue gibt es ja mehr oder minder und Stand jetzt. Und einer davon heißt Anselmo Garcia McNulty.
1: Ja.
0: Ganz feiner Kerl, sieht so ein bisschen aus wie mein Sohn.
1: Ja, bloß mit dunklen Haaren.
0: Bloß mit dunklen Haaren. Also mit dem haben wir auf jeden Fall Spaß. Und wenn ihr die Jungs vom ersten FC Magdeburg, die hier wirklich erst am Montag ihr erstes Training gehabt haben und gestern das zweite, heute schon mal spielen sehen möchtet, das könnt ihr machen. Und zwar in Neuenhofe. 18.30 Uhr geht's los. Die Jungs aus Neuenhofe spielen in der Börde-Oberliga, aber sie sind die Macht am Fuchsbau, wie sie selbst geschrieben haben. 18.30 Uhr geht's los, der erste FC Magdeburg. Und wir wünschen natürlich auch eurem Verein in der neuen Saison alles, alles Gute und alles Liebe.

0: Von der kommt im Juli noch was Neues. Madonna, schönen guten Morgen um 17:15 mit uns Muckefuchs. Und von Wien kommt was Frisches von den Straßen. Wie sieht's aus?
1: A2 Richtung Hannover zwischen Irxleben und der Raststätte Börde. Eine ungesicherte Unfallstelle aktuell. Hier liegt ein Transporter quer auf der Fahrbahn. Hier bitte Vorsicht. Und die Blow-Up-Schäden, die Hitzeschäden auf den Autobahnen A2 und A14, die sind immer noch gesperrt und da wird mit Hochdruck dran gearbeitet. Heute soll die Freigabe erfolgen. Wir bleiben da für euch dran. Alle Staus, alle Blitzer wieder in einer Viertelstunde. Gute Fahrt bis dahin.
0: Im Harz, in Hahnenkopf bei Elbingenrode. Da steht ihr jetzt gerade mit 17 Grad auf. Es wird erstmal so ein trüber, nasser Start in diesen heutigen Tag. Zum Mittag wird es aber trocken sein. Es gibt noch ein bisschen Sonne und dann hier und da auch wieder ein paar Regentropfen. 23 bis 24 Grad. Morgen auch erst stark bewölkt, dann aber trocken. Ab Mittag dann wieder ein paar Schauer bei 20 bis 25 Grad.
1: Schönen guten Morgen mit Radio Sabine Muckefuck am Mittwoch jetzt mit Avicii. Wake me up, also raus aus den Federn.
0: Guten Morgen.

0: Erst die Sterne und dann aufstehen. Es sei euch gegönnt. Schönen guten Morgen um 19.05 Uhr an eurem Geburtstag an diesem 1. Juli mit Peter Plate von Rosenstolz. Dem erfolgreichen Musical-Schreiber. Außerdem hat heute die Stimme von Blondie Geburtstag, nämlich Debbie Harry. Und ihr feiert euren Geburtstag mit John Farnham aus Australien. Und ihr feiert, weil die Sterne nur für euch leuchten. Alles Gute.
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2: Eure Komplimente treffen ins Schwarze. Damit könnt ihr bei einigen heute die Laune verbessern.
1: Stier.
2: Nach dem Mittag habt ihr einen Hänger. Gönnt euch unbedingt eine kurze Pause.
1: Zwillinge.
2: Lasst euch nicht zu einem Streit hinreißen. Einfach nett lächeln erspart euch viel Ärger.
1: Krebs.
2: Lasst euch heute beim Autofahren nicht stressen. Langsamer kommt ihr auch ans Ziel.
1: Löwe.
2: Am Morgen seid ihr noch träge, aber ihr findet schnell einen guten Grund, noch in die Gänge zu kommen.
1: Jungfrau.
2: Nehmt Sticheleien nicht zu ernst. Kontert lieber mit einem frechen Witz.
1: Waage.
2: Lasst euch nicht zu Spontankäufen hinreißen. Macht euch lieber eine Liste und haltet euch dran.
1: Skorpion.
2: Ihr hängt gedanklich zu sehr in der Vergangenheit. Schaut lieber nach vorn, das bringt euch weiter.
1: Schütze.
2: Legt auch mal die Hände in den Schoß und genießt eure Freizeit. So tankt ihr Kraft.
1: Steinbock.
2: Gönnt euch eine kleine Nascherei. Nervennahrung muss heute einfach sein.
1: Wassermann.
2: Der Tag hält viel für euch bereit. Mit eurem Charme wird das kein Problem.
1: Fische.
2: Vertrödelt eure Zeit heute nicht. Unternehmt etwas, um auf andere Gedanken zu kommen.
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0: Einen schönen guten Morgen wünschen wir euch. Um 5.30 Uhr schicken euch in den Mittwoch diesen 1. Juli mit den Radio SAW Nachrichten und Lisa Weber.
1: Gelingt jetzt der Durchbruch? Die Spitzen von Schwarz-Rot treffen sich heute zum Koalitionsausschuss und wollen die Weichen für die ganz großen Reformen stellen. Beim Thema Rente hat sich Schwarz-Rot zuletzt auffallend geh- und entschlossen präsentiert. Jetzt geht es darum, den Schwung auch in die anderen Themen mitzunehmen. Arbeit, Soziales, Steuern und der Bürokratieabbau zum Beispiel stehen auf der Tagesordnung. Der Tankrabatt ist jetzt Geschichte, damit dürfen die Spritpreise ab dem Mittag wieder hochgehen. Mit dem neuen Monat gibt es aber auch noch weitere Änderungen. Unter anderem soll die Steuererklärung einfacher werden, Jana Klonikowski.
2: Genau, mit einem Klick gibt's eine vorausgefüllte Erklärung, zumindest für ledige und kinderlose Arbeitnehmer und für Rentner. Rentner bekommen außerdem gut 4% mehr Geld. Das sind im Schnitt so knapp 80 Euro im Monat. Damit Deutschland für Airlines wieder attraktiver wird, sinkt die Luftverkehrssteuer. Und die Bahn geht den nächsten Schritt für mehr Sicherheit fürs Personal. Es startet ein Trageversuch mit stichfesten Westen.
1: Über die Zukunft von Bundestrainer Nagelsmann wird in den kommenden Tagen entschieden. DFB-Präsident Neuendorf hat eine gründliche Analyse angekündigt und das frühe WM-Aus einen Tiefschlag genannt. Währenddessen läuft die WM unbehelligt weiter. Norwegen hat sich im 16. Finale gegen die Elfenbeinküste durchgesetzt und Frankreich gegen Schweden. Die nächsten Nachrichten in einer Stunde.
0: Ja, und die bekommt sie nicht nur erst in einer Stunde, sondern in einer halben Stunde bekommt ihr auch schon. Aktuell ist auch gerade bei uns aus Sachsen-Anhalt. Schönen guten Morgen jetzt um 5:45. Mit dem Blick auf die Straßen und zum SAW-Land, Vidi.
3: Ja, die A2 Richtung Hannover zwischen Irxleben und der Raststätte Börde. Behinderungen nach einem Unfall. Hier hat es einen Transporter, der ist hier umgekippt. Und die A2 Richtung Berlin zwischen Irxleben und dem Kreuz Magdeburg sowie zwischen Thesen und Brandenburg. Und die A14 Richtung Schwerin zwischen Kreuz Magdeburg und Dahlen-Warsleben. Die bleibt weiterhin gesperrt. Der Grund sind hier Hitzeschäden, die werden repariert. Heute soll die Freigabe erfolgen. Bis dahin fahrt bitte drumrum. Flitzerblitzer heute Morgen stehen auf der A2 Richtung Berlin zwischen Allerengersleben und dem Rastplatz Lockberg, A9 Richtung Berlin, Höhe Raststätte Köckern, A36 Richtung Braunschweig, Höhe Wernigerode Nord, B4 zwischen Torfhaus und Bad Harzburg, auf der Paracelsusstraße in Halle wird geblitzt und wenn ihr noch mehr gesehen habt, ruft gerne durch, kostenfrei an der Service-Hotline 0800 1630 630 oder schickt uns zum WhatsApp euch eine gute Fahrt durchs SAW-Land.
0: In Lossa im Burgenlandkreis, da haben wir 17 Grad. Es wird erstmal so ein trüber nasser Start hier und da, gerade auch im Norden, ist schon ein bisschen heller. Ja, zum Mittag zieht das Dunkle und das Regnerische aber ab. Und dann gibt es Sonne bei uns, 23, 24 Grad heute bei uns im Land. Morgen, da ist es dann eher stark bewölkt, aber trocken. Mittags gibt es ein paar Schauer, 20 bis 25 Grad. Und der Freitag, der wird wechselhaft mit einzelnen Schauern, aber es gibt auch Sonne bei 23 Grad.
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0: Wir wünschen euch einen guten Start in diesen 1. Juli in den neuen Monat. Ganz liebe Grüße von unserer lieben Nadine. Die macht ja jetzt gerade schon Urlaub. Ihr seid vielleicht bald auf dem Weg in den Urlaub. Habt jetzt solche To-Do-Listen zu Hause. Und was dann auf dem Weg in den Urlaub vielleicht vergessen wird, darüber reden wir gleich in gut 5 Minuten.
3: Dazu die Superhits fürs SAW-Land. Ein Klassiker, ein Disco-Klassiker von Wickfields. Saturday Night aus den späten 90ern, Anfang der 2000er. Was Frisches gibt's von BTS mit Swim und Kid Rock mit All Summer Long. Der macht den Sommer ein bisschen schöner. Guten Morgen.

0: 20:06. Schönen guten Morgen am Mittwoch mit uns Radio SAB Mockerfuchs. So kurz vorm Start in die Sommerferien in Sachsen-Anhalt. Freitag gibt es Zeugnisse und dann vielleicht ja für euch auch schon direkt rein in den Urlaub. Wir haben auch schon über eure tollsten und ja angenehmsten Urlaubsorte, wo es in diesem Jahr für euch hingeht, am Montag gesprochen. Heute Morgen möchten wir ganz gerne über den Weg dorthin sprechen mit euch. Auf dem Weg in den Urlaub und dann über die Phase, wenn ihr feststellt, Mensch, das haben wir ja vergessen. Also, dass ihr den Wecker vergessen könnt im Urlaub, das ist ja ganz, ganz klar. Aber vielleicht gibt es ja irgendwelche anderen Dinge, die ihr mal vergessen habt. Sonnencreme, Zahnbürsten, das sind so die Dinge, die man am häufigsten vergisst. Aber die kann man ja meistens am Urlaubsort dann auch nachholen. Vidi, hast du schon mal was vergessen, als du auf dem Weg in den Urlaub warst?
1: Ich vergesse grundsätzlich immer irgendwas, weil in der Regel ist es eine Jacke.
0: Ach, lustig.
1: Ja, weil ich denke, ach Mensch, fährst du in Sommerurlaub an der Ostsee oder irgendwo hin, da brauchst du keine Jacke. Und dann ist da oben ein bisschen Käsewetter, wo du sagst, oh, das ist aber frisch, jetzt bräuchte ich mal so eine kleine Jacke. Und ich habe zwei Jacken tatsächlich zu Hause, die habe ich aus dem Urlaub mitgebracht.
0: Ja. Neu gekauft, weil die ersten Urlaubsausgaben waren keine Lebensmittel oder keine Postkarten, sondern das waren neue Jacken. Lustigerweise habe ich auch so eine Jackengeschichte, wir sind im Winterurlaub gefahren, habe dann das Auto soweit fertig gepackt und dann aber für den Winterurlaub auch meine Winterjacke vergessen.
1: Ja, schlecht.
0: Ja, und da habe ich mir eine viel zu kleine geliehen, aber ist egal, das ging dann auch so einigermaßen. Was habt ihr auf dem Weg in den Urlaub schon mal vergessen? Könnt uns gerne anrufen unter 0800 1630 630 oder schickt uns ganz einfach eine WhatsApp. Sprachnachricht.
1: Und es ist keine Zauberei. Hier ist Radio SAB Muckefuck an diesem Mittwoch mit Lady Gaga und Abracadabra.
0: Morgen.

0: 16 Minuten noch bis 6. Schönen guten Morgen wünschen wir euch. Wir sagen gleich, wie es auf den Straßen aussieht im SAW-Land.
1: Die Hitzeschäden auf den Autobahnen, die bleiben weiterhin noch als Baustelle bestehen. Heißt also, die A2 und die A14 sind dort noch gesperrt. Umfahrt bitte weiträumig, Umleitungen sind ausgeschildert. Und die A2 Richtung Hannover zwischen Irxleben und der Ausfahrt Raststätte Börde stocken nach einem Unfall. Hier gab es einen Unfall mit einem Transporter. Alle Staus, alle Blitzer gibt's hier wieder in einer Viertelstunde. Bis dahin euch eine gute Fahrt durchs SAW-Land.
0: In Nordschacht bei Helmstedt, da haben wir 17 Grad, wird erstmal so ein trüber, nasser Start, aber dann sehen wir heute auch noch ein bisschen Sonne, 23 bis 24 Grad, die haben wir heute. Morgen haben wir 20 bis 25 Grad, erstmal ein bisschen bewölkt, dann gibt es ein paar Schauer und natürlich auch morgen wieder hier und da ein bisschen Sonne.
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0: aufstehen mit eurem Lieblingssender mit Radio SAW. Schönen Mittwoch wünschen wir euch. Und während der Fußball-Weltmeisterschaft ist ja der erste Blick auf die Tipptabelle. Wie steht ihr jetzt gerade? Wie sieht es aktuell aus? Wie sieht es bei dir aus, Willi?
1: Ich glaube, ich bin Neunter oder sowas von
0: 25. Von 8.
1: Ja.
0: Gut, aber du hast ja so ein gewisses Fußballwissen, das stimmt. Und wenn ihr gerne wissen möchtet, wie es jetzt gerade steht, bei einem Spiel läuft es jetzt gerade noch. Mexiko gegen Ecuador. Das sieht so aus, als wenn sich der Co-Gastgeber auch schon für das Achtelfinale qualifizieren würde. 2:0 führen die Mexikaner. Alles weitere zum Sport, zu den Ergebnissen aus der Nacht und alle weiteren Nachrichten gibt's gleich in gut 9 Minuten um 6 mit Laura Födisch.

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4: Ich bin Laura Födisch. Guten Morgen. Heute und morgen nochmal durchhalten, dann heißt es für Pendler in Sachsen-Anhalt wieder durchgehend freie Bahn auf der A2 und A14. Die Autobahn GmbH visiert für morgen Abend die komplette Freigabe an. Sie arbeitet aktuell Tag und Nacht an den Hitzeschäden auf den Fahrbahnen. Der Abschnitt zwischen Ziesa und Wohlin soll heute Abend schon wieder freigegeben werden. Alle weiteren folgen morgen Abend. Mehr Infos dazu gibt es bei uns im Netz auf radio-saw.de. Und wir bleiben auf Sachsen-Anhalts Straßen. Fast jede zweite Landesstraße bei uns ist in einem mangelhaften Zustand. Deshalb setzt Sachsen-Anhalt die nächsten 4 Jahre vor allem auf das Flicken von Schlaglöchern. Der aktuelle Straßenbauplan sieht aber auch 3 Elbebrücken vor, sagte uns Infrastrukturministerin Lydia Hüskens.
5: Ich glaube, dass Brücken rechts und links der Elbe eine unglaubliche Bedeutung für die Menschen in der Region haben. Flüsse sollen etwas Verbindendes haben, aber sie können auch sehr trennend sein. Und ich glaube, das, was wir jetzt vorhaben, für die Zukunft wirklich bessere Lebensqualität bedeutet.
4: Außerdem stehen mehr Lärmschutz und die Sicherheit der Anwohner im Fokus. Der Plan sieht dafür unter anderem den gezielten Bau von Ortsumgehungen vor. Nach dem Urteil folgt jetzt der nächste Schritt. Der Todesfahrer vom Magdeburger Weihnachtsmarkt ist nach Berlin verlegt worden. Der 51-Jährige war vergangene Woche zu lebenslanger Haft verurteilt worden, unter anderem wegen 6-fachen Mordes und versuchten Mordes in mehr als 200 Fällen. Nach Angaben des Justizministeriums hat die Verlegung organisatorische Gründe. Ein Großbrand im Süden des SAW-Landes sorgt seit Tagen für einen Dauereinsatz der Feuerwehr. Der Rauch zieht bis in den Borgenlandkreis. Thorsten Rössler, warum ist es denn so schwer, den Brand unter Kontrolle zu bringen?
6: Ja, das Feuer war ja schon am Wochenende in einem Waldstück am Rande eines Braunkohletagebaus ausgebrochen, gelegen zwischen Meuselwitz, Mumsdorf und Falkenhain. Das ist in Ostthüringen. Hier befinden sich aber immer noch im Boden Kohlereste. Die geben den Flammen unterirdisch immer wieder neue Nahrung. Von der Feuerwehr ist das extrem schwierig zu bekämpfen. Der Einsatz kann noch Tage dauern. Und weil sich die Brandgase kilometerweit ausbreiten, gilt auch für die Region Zeitz, Elsteraue, Türen und Fenster vorsichtshalber geschlossen halten.
4: Und wir blicken nochmal Richtung WM. Die nächsten Plätze im Achtelfinale sind besetzt. Norwegen hat 2:1 gegen die Elfenbeinküste gewonnen, Frankreich 3:0 gegen Schweden und mit Gastgeber Mexiko besiegte Ecuador am Morgen 2:0. Die nächsten Nachrichten um 6:30 Uhr.
7: 7:30 Uhr bist du aber auch für uns da, aber 6:30 Uhr auch. Das ist wunderbar. Du bist immer für uns da, Laura. Schönen guten Morgen, jetzt ja. um 3:06 Uhr. Mit dem Blick auf die Straßen, da sind wir auch mal für euch da. Bidi, wie sieht's aus?
8: Und wir haben es gerade gehört in den Nachrichten, die Freigabe der Hitzeschäden auf der A2 und der A14 verzögert sich noch ein bisschen. Heute Abend kommt ein Teil und morgen Abend dann der zweite Teil. Bis dahin bleibt das alles noch gesperrt. Bitte umfahrt das entsprechend weiträumig. Die A2 Richtung Hannover zwischen Irxleben und der Raststätte Börde stockend nach einem Unfall. Dauert 10 Minuten länger. Und A2 Richtung Hannover zwischen Braunschweig, Wartenbüttel und Peine Ost stockend. Auch hier hat es gekracht. 5 Minuten kommen obendrauf. Geblitzt wird heute Morgen A2 Richtung Berlin zwischen Alleingesleben und dem Rastplatz Lorkberg. A9 Richtung Berlin, Höhe Raststätte Köckern. A36 Richtung Braunschweig, Höhe Wernigerode Nord. Blitzer auf der B4 zwischen Torfhaus und Bad Harzburg. In Halle, Paracelsusstraße und in Merseburg in der Teichstraße steht auch einer. Und wenn ihr noch mehr gesehen habt, ruft gerne durch, kostenfrei. 0800 1630 630 oder das Ganze auch per WhatsApp schicken geht auch. Wir wünschen euch, wo es geht, eine gute Fahrt durchs SAW-Land.
7: Ja, so ein bisschen trüb, ein bisschen grau der Start heute in den Mittwoch. In Irxlima, Magdeburg haben wir 17 Grad, bekommen aber 23 bis 24 Grad. So, wir können heute mal durchatmen, teilweise ist es aber auch regnerisch. Gerade im Burgenlandkreis, stellt euch bitte auf Starkregen ein, aber nachmittags wird es freundlicher, gegen Abend gibt es ein bisschen Sonne. Und morgen am Donnerstag, das ist ja auch stark bewölkt, dann wird es aber trocken sein. Gegen Mittag gibt es dann wieder mal ein paar Schauer, 20 bis 25 Grad und am Freitag wechselhaft mit einzelnen Schauern, aber auch Sonne bei 23 Grad.
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7: Schönen guten Morgen, ganz liebe Grüße von unserer Nadine. Das hat sie nicht vergessen, euch Grüße auszurichten. Die erholt sie schon mal im Urlaub. Und Vergesslichkeit gerade auf dem Weg in Richtung Urlaub, das ist heute Morgen unser Thema. Vielleicht genau so ausgerichtet, dass ihr am Ende denn doch nichts mehr vergesst, weil wir euch nochmal dran erinnert haben. Was habt ihr denn schon mal auf dem Weg in Richtung Urlaub vergessen? Das könnt ihr uns gerne mitteilen unter 0800 1630 630 oder schickt uns eine WhatsApp-Sprachnachricht.
8: Auf keinen Fall vergessen könnt ihr die Superhits fürs SRW-Land, denn die kommen von uns mit Taylor Swift, Opalite in dieser halben Stunde, Homewrecker von Summer und Ray Garvey ist auch mit dabei mit Take This Heart. Schönen guten Morgen.

0: wir sind da. Auch für euch an diesem Mittwoch. Schönen guten Morgen im Sommer bei uns im SAW-Land. Schönen guten Morgen um 6:11. Vielleicht startet ihr ja auch zum Freitag mit der Zeugnisvergabe direkt rein in den Sommerurlaub. Denn schließlich starten dann 6 Wochen ja, Sommerferien. Aber eigentlich kann man dieses Thema, was wir heute haben, also gerade was Urlaub angeht, ja auch völlig von den Sommerferien lösen. Weil wenn es in den Urlaub geht, vielleicht auch meinetwegen im Herbst oder so, dann guckt man ja ganz gerne mal drauf, völlig entspannt in den Urlaub zu fahren. Aber vorher hat man diesen Stress und hofft, nichts vergessen zu haben, wenn es denn losgeht. Aber das ist so unsere Frage. Habt ihr denn schon mal was vergessen auf dem Weg in den Urlaub?
1: Ich habe mal meinen Ladekabeladapter vergessen, den ich extra bestellt habe für den Urlaub London, glaube ich, war das. Das war ein bisschen ärgerlich, aber auch eigentlich gar kein Problem.
2: Den Hotelschlüssel wieder abzugeben, als ich zurückgefahren bin.
3: Ich habe auf dem Weg in den Urlaub schon mal mein Bikini vergessen.
4: Ehrlich gesagt, wir haben nichts vergessen, weil wir so organisiert sind. Wir haben schon zu Hause eine Liste, die wir immer nur anpassen für jeden Urlaub.
5: Mein Portemonnaie mit Kreditkarten, mit allem. Aber zum Glück hat man Apple Pay im Telefon, deswegen hat es auch funktioniert.
0: Das geht heutzutage alles. Also vorher die Anspannung und dann im Urlaub alles loslassen und sich dann einfach gut erholen. Wir haben mal vergessen, den Ausweis zu verlängern von unserem ältesten Sohn und sind dann nochmal rangefahren. In Nürnberg konnte man das machen, konnte man so einen Stempel holen und konnten dann weiterfahren. Aber was habt ihr dann schon mal vergessen auf dem Weg in den Urlaub? Das möchten wir heute Morgen ganz gerne von euch wissen. Sind neugierig. 0800 1 600 600 oder schickt uns ganz einfach eine WhatsApp-Sprachnachricht.
6: Guten Morgen, jetzt mit Sam.

0: schicken euch so angenehm wie möglich in den Mittwoch. Schönen guten Morgen mit uns Muckefox um 16.06 Uhr. Und sagen euch viertelstündlich, wie es auf den Straßen aussieht, damit ihr gut ankommt. Vini?
1: A14 Richtung Magdeburg. Vorsicht hier zwischen dem Rastplatz Petersberg und Halle Trotha liegt eine Schaufel auf der linken Spur. Vorsicht, A14 Richtung Magdeburg zwischen Rastplatz Petersberg und Halle Trotha eine Schaufel auf der linken Spur. So, und ansonsten haben wir noch die Meldung von der A2 Richtung Hannover zwischen Irxleben und Raststätte Börde stockend nach einem Unfall. 10 Minuten plus und zwischen Braunschweig-Wartenbüttel und Peine-Ost stockend. Auch hier hat es gekracht. Hier kommen 15 Minuten aktuell obendrauf. Alle Staus, alle Blitzer wieder in einer Viertelstunde.
0: Also ein bisschen gräulich der Start heute, aber die Sonne bekommen wir auch noch gegen Abend eher. Im Burgenlandkreis stellt euch bitte nochmal auf Starkregen ein. In Haßleben bei Halberstadt im Harz, da haben wir jetzt gerade 18 Grad Temperaturen, heute so bei 23, 24 Grad.

0: Tschüss.
1: Radio SAW Muckefuchs möchten, dass ihr einen schönen Mittwoch habt. Guten Start um 19.06 Uhr in diesen 1. Juli.
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3: Musik verbindet, ganz egal welche Sprache man spricht. Und genau das zeigt morgen das Konzert Klang der Begegnung im Schauspielhaus Magdeburg. Der ukrainische Frauenchor Mies Ukraini und das Magdeburger Ensemble Vokalor stehen gemeinsam auf der Bühne und präsentieren Volksmusik, Musical, Pop zum Träumen, Mitsingen und Mitklatschen. Der Klang der Begegnung startet morgen 19.30 Uhr in Magdeburg. Tickets kosten ab 12 Euro. Und wenn eine Nixe von der Welt über dem Meer träumt, beginnt eins der schönsten Märchen überhaupt. Radio SAW präsentiert Ariel, die kleine Meerjungfrau im Harzer Bergtheater Thale. Mit Musik, Tanz und jeder Menge Magie für Groß und Klein. Der nächste Ariel-Termin ist morgen um 11 oder Sonntag 15 Uhr. Und wer Lust auf noch mehr Harzer Theaterzauber hat, ebenfalls im Bergtheater läuft in diesem Sommer Walpurga, das Musical. Die große Open-Air-Produktion rund um die berühmte Hexensage. Zum Beispiel Freitag und Samstag 20 Uhr. Karten für beide Stücke kriegt ihr bei uns im Netz.
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5: Halb sieben ist es. Schönen guten Morgen an diesem Mittwoch. Heute ist der 1. Juli, 6.30 Uhr. Die Radio SAW Nachrichten für euch mit Laura Födisch.
6: Guten Morgen. Endspurt für die Arbeiten auf der A2 und A14. Die Autobahn GmbH plant, die Strecken bis morgen Abend vollständig freizugeben. Aktuell werden die Hitzeschäden rund um die Uhr repariert. Zwischen Cesa und Wohlin soll der Verkehr schon heute Abend wieder rollen. Viele Pendler im SAW-Land dürfte das freuen. Sie kommen dann wieder deutlich schneller auf die Arbeit oder nach Hause. Mehr Infos zu den Baustellen gibt es bei uns im Netz auf radio-saw.de oder in unserem Verkehrsservice bei den Muckefuchs. Und jetzt mehr Nachrichten aus dem SAW-Land von unseren Reportern.
7: Es wird ein Energiewendeprojekt der Superlative. In Klostermannsfeld ist heute Baustart für Deutschlands größten Batteriespeicherpark. Direkt an der Stromautobahn Südostlink soll in 2 Jahren überschüssiger Windstrom abgeleitet und in Mega-Akkus gespeichert werden. Die Energie würde reichen, um knapp 600.000 Haushalte einen Tag lang mit Strom zu versorgen. Aus Klostermannsfeld, Thorsten Rössler, Radio SAW.
8: Endlich nicht mehr kilometerweit fahren, um an sein Päckchen zu kommen. In Klietz im Landkreis Stendal gibt es jetzt eine DHL-Packstation. Die steht direkt an der Sporthalle. Wer den Postboten verpasst, kann sein Päckchen künftig hier abholen und muss nicht mehr bis Sandau oder Schönhausen fahren. Die Station kann außerdem genutzt werden, um Pakete abzuschicken. Einziger Wermutstropfen, die Packstation lässt sich nur per App bedienen. Aus Klietz Rebecca Göring, Radio SAW.
9: Wer ab heute in der Lutherstadt Wittenberg übernachtet, muss mehr zahlen. Die Stadt führt zum 1. Juli eine Bettensteuer ein. 3 Euro extra kostet die Nacht in Hotel- oder Ferienwohnungen, egal ob für Urlauber oder Dienstreisende. Ausgenommen sind lediglich Minderjährige, Azubis und Studierende. Die Bettensteuer ersetzt den bisherigen Gästebeitrag und fließt direkt in den Haushalt der Stadt. Aus Lutherstadt Wittenberg, Lena Vieregge, Radio SAW.
6: Die nächsten Nachrichten um 7.
5: 6:35 haben wir es. Euch einen schönen guten Morgen. Blicken gleich auf die Straße im SAW-Land. Wie
10: die A2 Richtung Berlin zwischen dem Kreuz Magdeburg und Jürxleben und dem Kreuz Magdeburg und zwischen Thesen und Brandenburg. Hitzeschäden immer noch gesperrt, haben wir gerade gehört. Und auch auf der A14 gibt es noch diese Hitzeschäden. Soll heute Abend bzw. morgen Abend dann alles wieder freigegeben werden. Bis dahin umfahrt das Ganze bitte weiträumig. A2 Richtung Hannover zwischen Jürxleben und der Raststätte Börde stockend nach einem Unfall. 10 Minuten kommen wir oben drauf und Richtung Hannover nochmal zwischen Braunschweig, Wartenbüttel und Peine Ost, Stau nach einem Unfall. Jetzt steht er hier schon eine halbe Stunde im Stau. Blitzer stehen heute Morgen auf der A2 Richtung Berlin zwischen Allerengersleben und dem Rastplatz Lorkberg. A9 Richtung Berlin, Höhe Raststätte Köckern. A36 Richtung Braunschweig, Höhe Wernigerode Nord. Blitzer auf der B4 zwischen Torfhaus und Bad Harzburg. In Halle, Volkmannstraße, in Merseburg in der Teichstraße und am Ortsausgang Schönebeck Richtung Barbie wird geblitzt. Und wenn ihr noch mehr gesehen habt, ruft gerne durch, kostenfrei an der Service-Hotline 0800 1630 630 oder schickt uns zum WhatsApp, euch wo es geht, eine gute Fahrt durchs SAW-Land.
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5: In Ohsendorf bei Halle, da haben wir 17 Grad, bekommen heute noch 7 Grad oben drauf. Dann haben wir Spitzenwerte von 24 Grad heute. Bisschen regnerisch ist es, gerade im Burgenlandkreis am Vormittag und Mittag noch starke Regengefahr. Dann wird's aber freundlicher und gegen Abend guckt's auch mal ein bisschen die Sonne vorbei. Morgen auch ist es am Donnerstag erstmal stark bewölkt, aber trocken. Mittags gibt's ein paar Schauer, 20 bis 25 Grad und der Freitag ist wechselhaft bei uns im SAW-Land mit 23 Grad.
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5: Wir schicken euch in den neuen Monat, in diesen 1. Juli. Wir wünschen euch alles Liebe, alles Gute. Was sich alles verändert hat zum neuen Monat, das seht ihr bei uns im Netz unter radio-srw.de. Auf jeden Fall nicht unsere Einstellung, euch mit guter Laune zu wecken.
10: Und mit unseren Superhits fürs SAW-Land. Jennifer Lopez und David Guetta haben sich zusammengetan. Save Me Tonight heißt ihr frischer Superhit, gibt's gleich. Außerdem aus den 90ern Rockstep The Look und Brooke Fraser mit Something in the Water ist auch mit dabei. Schönen guten Morgen.

0: Wir sind für euch da. Am Mittwoch, schönen guten Morgen um 6.41 Uhr, 19 Minuten haben wir 7. Was habt ihr schon mal auf dem Weg in den Urlaub vergessen? Fragen beim Muckefox heute Morgen. Und die Jessie schreibt auf unserem Radio SAW Insta-Account, bei ihr war es die Anti-Baby-Pille im Tunesien-Urlaub. Danke für diese Offenheit. Was ist es denn bei euch? Schreibt uns ganz einfach eine WhatsApp. Schreibt uns unter 0801 630 630. Könnt ihr uns einfach anrufen oder schreibt uns auf unserem Radio SAW Insta-Kanal.
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2: Ja, Oberamtsrat Alfred Klausen.
3: Morgens, Alfred, na, wie ist's?
2: Oh, Hans-Werner, ich bin noch völlig fertig von dieser Fußballnacht. Boah.
3: Ja, Gertrud und ich, wir sind auch immer noch völlig erledigt. Ja,
2: hast du gehört? Dem Handel entgehen durch das Ausscheiden der deutschen Elf jetzt rund 100 Millionen Euro, du.
3: Hase hat unsere Trikots jetzt auch schon zurückgeschickt.
2: Was? Die habt ihr doch schon getragen.
3: Mann, pst, nicht so laut. Wir hatten die nur einmal an jetzt.
2: Aber dann riechen die doch schon wie Hulle.
3: Naja, Gertrud, die riecht ja nach Rosen und Mandelblüten.
2: Oh, nach Verwelken, ja.
3: Was hast du gesagt?
2: Welke, was der wohl in der Heute-Show zu der deutschen Mannschaft sagt.
3: Naja, ich denke mal, die werden Nagelsmann jetzt feuern.
2: Ja, denke ich auch. Und weißt du was, dann kommt Kloppo.
3: Meinst du? Auf jeden Fall müssen die dann erstmal Elfmeterschießen üben.
2: Du, da kann ich den offiziellen FIFA-Ball für leihen.
3: Du hast einen offiziellen FIFA-Ball?
2: Ja, der verschossene Elfmeter von Tah ist gestern Morgen in meinem Garten gelandet.
3: Oh, der war gut. Dringendes Wachmacherkäppchen.
1: Bingo. 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

0: Schönen guten Morgen wünschen euch die Muckefox auch in dem Badezimmer am Butzenmesser WLAN um 6:45. Mit dem Blick auf die Straßen vor euch, Willi.
1: Vorsicht im Landkreis Harz zwischen Bärenrode und dem Abzweig nach Allrode sind 3 Rinder auf und neben der Fahrbahn. Da bitte besonders vorsichtig sein. Und die A2, da gibt es noch 2 Meldungen in Richtung Hannover. Zwischen Irxleben und der Raststätte Börde stockend nach einem Unfall. 15 Minuten kommen oben drauf und in Richtung Hannover nochmal. Zwischen Braunschweig-Watenbüttel und Peine-Ost Stau nach einem Unfall. Dauert jetzt 1 Stunde. Die Umleitung geht ab Braunschweig-Watenbüttel, wenn ihr könnt. A2 Richtung Berlin zwischen dem Kreuz Wolfsburg, Königslutter und Königslutter, defekter PKW auf der rechten Spur. Und A7 Richtung Hamburg zwischen dem Kreuz Wolfsburg, Königslutter und Königslutter, auch ein kaputter Laster auf der linken Spur. So, und jetzt sag ich mal, alle Staus, alle Blitzer gibt's wieder in einer Viertelstunde. Bis dahin eine gute Fahrt, wo es geht, durchs SRB-Land.
0: Ja, gerade wenn man so im Stau steht, vielleicht hier und da mal so ein kühlendes Eis, das war nicht verkehrt, ein Eis geht ja immer. Aber woher kommt denn eigentlich das Eis am Stiel? Das sagen wir euch gleich. In gut 3 Minuten vorher bekommt ihr noch die aktuelle Temperatur, die wir für euch im Bismarck bei Stendal gemessen haben. 18 Grad, 23, 24 Grad. Heute die Spitzenwerte im Burgenlandkreis. Bitte noch auf Starkregen einstellen. Ansonsten, ja, so ein trüber Tag. Ab und zu zeigt sich auch mal die Sonne. Und morgen haben wir 20 bis 25 Grad.
1: Schönen guten Morgen jetzt mit Ed Sheeran und Photograph hier in Radio SAB Mokofokam. Mittwoch.
0: Morgen.

0: Der Mittwoch. Schönen guten Morgen mit uns Radio SAW Muckefox um 12 vor 7.
1: Ja, du hast vollkommen recht. 12 vor 7 ist ein gutes Stichwort.
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0: In den neuen Monat, heute ist der 1. Juli und wenn wir heute so ein bisschen rausgucken, okay, das ist jetzt nicht unbedingt Eiswetter, aber für viele, ich nehme mich da gar nicht aus, geht ja Eis immer. 6 Kugeln zum Abendbrot hat letztens unsere Kollegin Ellen gegessen. Ich weiß gar nicht, mit oder ohne Schlagsahne, völlig wurscht. Aber viele greifen ja auch gerade, wenn sie jetzt tanken zum Beispiel, na, an der Tanke, da greife ich auch mal gerne zum Eis am Stiel. Aber wer hat denn eigentlich Eis am Stiel erfunden? Wie kommt denn das Eis an den Stiel, Vidi?
4: Eis am Stiel ist eine praktische Sache. Erfunden wurde es wahrscheinlich vom Amerikaner Frank Apperson. Der Legende nach hat Klein Frankie als 5-Jähriger eine Limonade mit dem Holzstiel umgerührt und das Ganze aus Versehen bei Minustemperaturen über Nacht auf dem Fensterbrett stehen lassen. Am nächsten Morgen hatte er dann ein relativ hartes Fruchteis am Stiel. Viele Jahre später wollte er sein Eis am Stiel als Patent anmelden, aber da war ihm schon jemand zuvorgekommen. Heutzutage kommt der Stiel hochmodern und vollautomatisch in das Eis. Der Eismix ist schon leicht gefroren und wird durch ein Rohr in Form gepresst. Kurz bevor das Eis dann die Form verlässt, wird der Holzstiel quasi direkt ins Eis geschossen. Dann fährt das Eis am Stiel durch einen Kühltunnel, wird dort tiefgefroren und fertig ist das Eis am Stiel. Holzstiele eignen sich übrigens hervorragend für Eis am Stiel, denn die kleinen Hohlräume im Holz wirken wie Isolatoren. Das heißt, wir kriegen keine kalten Finger vom Eis und andererseits schmilzt das Eis auch nicht durch unsere Körpertemperatur.
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3: Wir versuchen euch das Brote schmieren so angenehm wie möglich zu machen. Wir sind nämlich an eurer Seite für Radio SAW Muckefuchs und schicken euch in den Mittwoch, den 1. Juli. Schönen guten Morgen um kurz vor 7.
4: Morgen.
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8: Ich bin Laura Födisch. Guten Morgen. Heute und morgen nochmal durchhalten, dann heißt es für Pendler in Sachsen-Anhalt wieder durchgehend freie Bahn auf der A2 und A14. Die Autobahn GmbH visiert für morgen Abend die komplette Freigabe an. Sie arbeitet aktuell Tag und Nacht an den Hitzeschäden auf den Fahrbahnen. Der Abschnitt zwischen Ciesa und Wohlin soll heute Abend schon wieder freigegeben werden. Alle weiteren folgen morgen Abend. Mehr Infos dazu gibt es bei uns im Netz auf radio-saw.de. Und wir bleiben auf Sachsen-Anhalts Straßen. Fast jede zweite Landesstraße bei uns ist in einem mangelhaften Zustand. Deshalb setzt Sachsen-Anhalt die nächsten 4 Jahre vor allem auf das Flicken von Schlaglöchern. Der aktuelle Straßenbauplan sieht aber auch 3 Elbebrücken vor, sagte uns Infrastrukturministerin Lydia Hüskens.
9: Ich glaube, dass Brücken rechts und links der Elbe eine unglaubliche Bedeutung für die Menschen in der Region haben. Flüsse sollen etwas Verbindendes haben, aber sie können auch sehr trennend sein. Und ich glaube, das, was wir jetzt vorhaben, für die Zukunft wirklich bessere Lebensqualität bedeutet.
8: Außerdem stehen mehr Lärmschutz und die Sicherheit der Anwohner im Fokus. Der Plan sieht dafür unter anderem den gezielten Bau von Ortsumgehungen vor. 2 Tote, mehrere Verletzte und jetzt eine Festnahme. Nach dem Brand in einem Pflegeheim im Köthener Ortsteil Zähringen hat die Polizei eine 62-jährige Bewohnerin festgenommen. Sie soll das Feuer in einem Zimmer verursacht haben. Bei dem Brand kamen eine 72-jährige Frau und ein 84-jähriger Mann ums Leben. 10 weitere Menschen wurden verletzt. Die 62-jährige soll heute noch dem Haftrichter vorgeführt werden. Außerdem begutachten heute Experten den Brandort. Ein Großbrand im Süden des SAW-Landes sorgt seit Tagen für einen Dauereinsatz der Feuerwehr. Der Rauch zieht bis in den Borgenlandkreis. Thorsten Rössler, warum ist es denn so schwer, den Brand unter Kontrolle zu bringen?
10: Ja, das Feuer war ja schon am Wochenende in einem Waldstück am Rande eines Braunkohletagebaus ausgebrochen, gelegen zwischen Meuselwitz, Mumsdorf und Falkenhain. Das ist in Ostthüringen. Hier befinden sich aber immer noch im Boden Kohlereste. Die geben den Flammen unterirdisch immer wieder neue Nahrung. Von der Feuerwehr ist das extrem schwierig zu bekämpfen. Der Einsatz kann noch Tage dauern. Und weil sich die Brandgase kilometerweit ausbreiten, gilt auch für die Region Zeitz Elsteraue Türen und Fenster vorsichtshalber geschlossen halten.
8: Und wir blicken nochmal Richtung WM. Die nächsten Plätze im Achtelfinale sind besetzt. Norwegen hat 2:1 gegen die Elfenbeinküste gewonnen, Frankreich 3:0 gegen Schweden und mit Gastgeber Mexiko besiegte Ecuador am Morgen 2:0. Die nächsten Nachrichten um 7.30 Uhr.
3: Einige haben von euch jetzt bestimmt gesagt, ach, ist noch WM. Na, für einige ist sie schon vorbei. Auch für das deutsche Team, völlig wurscht. Weiter geht's, 2:07, schönen guten Morgen, hier ist für euch der Radio SAW Verkehrsservice, der schnell zum SAW-Land, Willi.
11: A14 Richtung Dresden, zwischen dem Kreuz Bernburg und der Wippertalbrücke, Reifenteil auf allen Fahrstreifen, hier bitte Vorsicht. Wir haben es gerade in den Nachrichten gehört, die Hitzeschäden auf der A2 und der A14 werden rund um die Uhr bearbeitet und sollen morgen spätestens, sollen die Strecken wieder freigegeben werden. Alles dazu steht auf radiosaw.de und in unserer App. A2 Richtung Hannover, zwischen Irxleben und der Raststätte Börde stocken nach dem Unfall. 15 Minuten kommen oben drauf. Um Saison geht es die A2 Richtung Hannover zwischen Braunschweig-Watenbüttel und Peine-Ost. Stau nach einem Unfall. 60 Minuten steht er hier. Eine ganze Stunde. Wenn ihr könnt, nutzt die Umleitung ab Braunschweig-Watenbüttel. A2 Richtung Berlin, zwischen dem Kreuz Wolfsburg-Königslutter und Königslutter, kaputter Pkw auf der rechten Spur. Und A7 Richtung Hamburg, zwischen Laatzen und der Raststätte Hannover-Wülferode, Behinderungen nach einem Lkw-Unfall. Im Landkreis Harz sind zwischen Bärenrode und dem Abzweig nach Allrode 3 Rinder auf und neben der Fahrbahn ausgebüxt. Auch hier bitte Vorsicht. Und Flitzerblitzer, A2 Richtung Berlin, zwischen Allerengersleben und dem Rastplatz Lorkberg. A9 Richtung Berlin, Höhe Raststätte Köckern. Es blitzt auf der A36 Richtung Braunschweig, Höhe Wernigerode Nord. B4 zwischen Torfhaus und Bad Harzburg, Blitze auf der B71, Ortsausgang Wiebke Richtung Salzwedel. B189 zwischen Osterburg und Wittenberge. In Wernigerode, Benzinger Chaussee stehen sie. In Halle, Volkmannstraße und in Merseburg in der Teichstraße sowie am Ortsausgang Schönebeck Richtung Barbie. Alle Staus, alle Blitzer gibt's bei uns sowieso alle Viertelstunde. Und wenn ihr noch was dazufügen wollt, könnt ihr das gerne tun. Kostenfrei an der Service-Hotline 0800 1630 630 oder per WhatsApp euch eine gute Fahrt durchs SAW-Land.
3: Also heute könnt ihr alles aufs Wetter schieben, wenn ihr nicht so richtig aus dem Knick kommt. Dann könnt ihr auch nur 2 Stunden geschlafen haben und sagt, mir geht's halt nicht gut. Weil es draußen erst mal so ein bisschen trübe ist und grau. Müssen wir uns erstmal dran gewöhnen, nach so einer schönen langen Strecke. Heute also ein bisschen regnerischer. Einen Starkregen gibt es auch vor allem im Burgenlandkreis. Aber wenn ihr euch ein bisschen geduldet, gegen Abend gibt es auf jeden Fall auch Sonne bei uns im SAW-Land. In Neinstedt bei Thale haben wir 18 Grad für euch gemessen, 23, 24 sind heute die Höchstwerte. Und morgen am Donnerstag auch erst wieder bewölkt, dann aber trocken, 20 bis 25 Grad.
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3: Ganz liebe Grüße von unserer Nadine. Die ist momentan im Urlaub und hat vorher mal solche Listen gemacht, damit sie für sich und auch für ihren Hund nichts vergisst in den Urlaub. Listen, das ist auch so ein Thema, um eben nicht zu vergessen in Richtung Urlaub. Ist aber unser Thema. Was habt ihr denn schon alles mal vergessen? Ruft uns gerne an unter 0800 160 630 oder schickt uns eine WhatsApp-Sprachnachricht.
11: Euer Start in diesen Mittwoch mit noch mehr Superhits fürs SAW-Land. Hertz and Purple Disco Machine mit Wonderful Life 25 aus dem vergangenen Jahr ist dabei. Ali See lässt grüßen mit Moi Lolita und Ray Dalton mit All We Got. Der macht euch auch ein bisschen Feuer unterm Hintern. Schönen guten Morgen. Morgen.

0: Wir sind für euch da. Am Mittwoch, schönen guten Morgen, Radio SAW. Muckerfokus um 11:07 Uhr, jetzt gerade auch vielleicht beim Frühstück. Voller Fokus, Urlaubsziel. Und dann stell dir fest, jetzt noch kurz vor den Sommerferien, Mensch, ich habe doch irgendwas vergessen. Sonnenbrille und Badelatschen sind ja relativ schnell nachgekauft. Aber was habt ihr dann auf dem Weg in den Urlaub vergessen? Steffen aus Kleinwandsleben, was war es bei dir?
1: Ich mal sagen, wenn ich mal vergessen habe. Mhm. Ja, vor 3 Jahren wollten wir in Urlaub fahren, fliegen nach Ägypten. Und wir waren schon beim Einchecken. Und dann hat der von Check-in gesagt, ja, junger Mann, Ihr Ausweis ist nicht mehr gültig. Der hat 5 Tage gefehlt und der muss ja ein halbes Jahr gültig sein. Also könnten wir unsere Koffer wieder runternehmen und wieder nach Hause fahren.
0: Ach du heiliger Strohsack, das ist auch ein Start in den Urlaub. Ne? Ja. Was habt ihr denn schon mal vergessen? Das könnt ihr uns gerne sagen unter 0800 160 630, oder ihr schickt uns ganz einfach eine WhatsApp-Sprachnachricht.
2: Schönen guten Morgen mit eurem Mokofuchs jetzt hier an The Real McCoy und Another Night. Schönen guten Morgen.
0: Morgen.

0: Danke fürs Ausborgen aus dem 90er-Stream von Radio SRW. Real McCoy, damit du gut in den Mittwoch kommst um 7:45. Gucken auf die Straße, Midi, wie sieht's aus jetzt gerade?
1: A2 Richtung Hannover zwischen Irxleben und der Raststätte Börde stockend. Wegen Bergungsarbeiten dauert 20 Minuten länger. Und nochmal A2 Richtung Hannover zwischen Braunschweig-Wadenbüttel und Peine-Ost. Stau nach einem Unfall. Dauert eine ganze Stunde länger, wenn ihr drinnen steht. Durchhalten heißt es. Wenn ihr könnt, nutzt noch die Umleitung ab Braunschweig-Wadenbüttel. Alle Staus, alle Blitzer hier wieder in einer Viertelstunde. Bis dahin euch, wo es geht, eine gute Fahrt durchs SAW-Land.
0: Sie kommt heute noch, die Sonne, so gegen Abend bei uns im SAW-Land. Ansonsten ist es mal ein trüber regnerischer Start. Wenn der Regen weggezogen ist, dann könnt ihr euch so auf Temperaturen freuen. Heute bei 23, 24 Grad. In Emmeringen bei Oschersleben haben wir heute 17 Grad jetzt in diesem Augenblick. Und morgen auch stark bewölkt, aber trocken 20 bis 25 Grad.
1: Schönen guten Morgen jetzt mit Dermot Kennedy und Power Over Me hier in Radio SAW Mokofuka Mittwoch.
0: Morgen.

0: 2 Tage noch. Dann ist das Schuljahr in Sachsen-Anhalt rum und eure Kinder bringen die Zeugnisse mit nach Hause. Sind wir stolz drauf. Ariane, Pauline und Maria aus Aschersleben, die haben ihr Zeugnis schon bekommen. Also ihr Abi-Zeugnis. Und gestern haben sie auch für ihren Durchschnitt eine Auszeichnung erhalten. 1,0 steht auf ihrem Zeugnis. Für Radio SAW Muckefuck sagen recht herzlichen Glückwunsch. Und nimmt man alle 3 Ausgezeichneten zusammen, haben die immer noch weniger als ich in meiner Abi-Note. Aber trotzdem, jedes Zeugnis ist toll. Und wenn es hier und da vielleicht nicht so ganz geklappt hat mit der guten Note, dann unterstützen wir als Eltern unsere Kinder fürs nächste Schuljahr. Schönen guten Morgen um 19.07 Uhr an diesem Mittwoch.
1: Moin!

0: Guten Start in den neuen Monat. Am 1. Juli mit uns Radio SAW Muckefuchs um kurz vor 7:30.
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0: Hallo und schönen guten Morgen um 7.30 Uhr, 7:30 an diesem Mittwoch. Wir haben für euch die Radio SAW Nachrichten mit Laura Födisch.
6: Guten Morgen. Endspurt für die Arbeiten auf der A2 und A14. Die Autobahn GmbH plant, die Strecken bis morgen Abend vollständig freizugeben. Aktuell werden die Hitzeschäden rund um die Uhr repariert. Zwischen Ciesa und Wohlin soll der Verkehr schon heute Abend wieder rollen. Viele Pendler im SAW-Land dürfte das freuen. Sie kommen dann wieder deutlich schneller auf die Arbeit oder nach Hause. Mehr Infos zu den Baustellen gibt es bei uns im Netz auf radio-saw.de oder in unserem Verkehrsservice bei den Muckefuchs. Und jetzt mehr Nachrichten aus dem SAW-Land von unseren Reportern.
7: Es wird ein Energiewendeprojekt der Superlative. In Klostermannsfeld ist heute Baustart für Deutschlands größten Batteriespeicherpark. Direkt an der Stromautobahn Südostlink soll in 2 Jahren überschüssiger Windstrom abgeleitet und in Mega-Akkus gespeichert werden. Die Energie würde reichen, um knapp 600.000 Haushalte einen Tag lang mit Strom zu versorgen. Aus Klostermannsfeld, Thorsten Rössler, Radio SAW.
8: Endlich nicht mehr kilometerweit fahren, um an sein Päckchen zu kommen. In Klietz im Landkreis Stendal gibt es jetzt eine DHL-Packstation. Die steht direkt an der Sporthalle. Wer den Postboten verpasst, kann sein Päckchen künftig hier abholen und muss nicht mehr bis Sandau oder Schönhausen fahren. Die Station kann außerdem genutzt werden, um Pakete abzuschicken. Einziger Wermutstropfen, die Packstation lässt sich nur per App bedienen. Aus Klietz Rebecca Göring, Radio SAW.
9: Wer ab heute in der Lutherstadt Wittenberg übernachtet, muss mehr zahlen. Die Stadt führt zum 1. Juli eine Bettensteuer ein. 3 Euro extra kostet die Nacht in Hotel- oder Ferienwohnungen, egal ob für Urlauber oder Dienstreisende. Ausgenommen sind lediglich Minderjährige, Azubis und Studierende. Die Bettensteuer ersetzt den bisherigen Gästebeitrag und fließt direkt in den Haushalt der Stadt. Aus Lutherstadt Wittenberg, Lena Vieregge, Radio SAW.
6: Die nächsten Nachrichten um 8.
0: Schönen guten Morgen euch mit dem Blick auf die Straße im SAW-Land. Wie?
10: Wir haben es gerade gehört, die Bauarbeiten laufen auf Hochtouren an den Hitzeschäden auf der A2 und der A14. Bis morgen sind die wohl noch gesperrt, dann sollen sie wieder freigegeben werden. Alles dazu auf radio-saw.de. Damit auf die A2 Richtung Hannover. Zwischen Irxleben und der Raststätte Börde stockend wegen Bergungsarbeiten. 10 Minuten dauert es länger. A2 Richtung Hannover nochmal zwischen Braunschweig, Watenbüttel und Peine-Ost. Stau nach einem Unfall. 1 Stunde dauert das hier aktuell schon. Wenn ihr könnt, nutzt die Umleitung ab Braunschweig, Watenbüttel. A4 Richtung Dresden zwischen Magdala und Bucha. Linke Spur wegen Aquaplanik gesperrt. Da ist Wasser auf der Straße. Vorsichtig hier. Und die Flitzerblitzer, die stehen heute Morgen auf der A2 Richtung Berlin zwischen Allerengersleben und dem Rastplatz Lorkberg. Auf der A9 Richtung Berlin Höhe Raststätte Köckern. A36 Richtung Braunschweig Höhe Wernigerode Nord. B4 wird geblitzt zwischen Torfhaus und Bad Harzburg. B71 Ortsausgang Wiebke Richtung Salzwedel. B189 zwischen Osterburg und Wittenberge. In Wernigerode in der Benzingeröder Chaussee. Es blitzt in Halle Volkmannstraße, in Merseburg in der Teichstraße und Ortsausgang Schönebeck Richtung Barbie steht auch noch einer. Und wenn ihr noch mehr entdeckt habt, gerne durchrufen hier bei uns kostenfrei 0800 1630 630 oder das Ganze per WhatsApp schicken. Euch, wo es geht, eine gute Fahrt durchs SAW-Land.
0: 18 Grad, die haben wir in Nato bei Zerbst gemessen. Heute ist es ein recht teilweiser, recht regnerischer Beginn in diesem Mittwoch. Dann gegen Abend sehen wir auch ein bisschen Sonne. Im Burgenlandkreis stellt euch bitte nochmal auf Starkregen und Unwetter ein. 23 bis 24 Grad, die haben wir heute. Morgen auch wieder ein paar Wolken, ein bisschen Regen, aber auch trockene Abschnitte bei 20 bis 25 Grad. Und auch der Freitag, der wird wechselhaft mit den einzelnen Schauern, aber auch Sonne bei 23 Grad.
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0: Gut, also wir müssen ja gar nicht mehr darüber reden, dass die deutschen Jungs so ausgeschieden sind und auch nicht ganz so doll gespielt haben. Aber wenn ihr tolle Fußballjungs sehen möchtet, vielleicht euren Lieblingsverein, den ersten FC Magdeburg, den wir nach wie vor als stolzer Medienpartner unterstützen werden, auch in der neuen Saison. Die sind heute zum ersten großen Vorbereitungsspiel in Neuenhofe in der Börde. 18.30 Uhr geht's da los. Und Kurioses zum Thema Fußball-Weltmeisterschaft gibt's gleich von unserer Expertin Katrin Müller-Hohenstein in 5 Minuten.
10: Und dazu die beste Mischung, die meiste Abwechslung, noch mehr Superhits für euren Start in den Mittwoch. The Black Eyed Peas aus den 2000ern mit Where's the Love, Alex Warren, Fever Dream, super Nummer aktuell, und Ace of Base aus den 90ern sind auch mit dabei. Life is a Flower. Schönen guten Morgen.
0: Morgen.

0: Ihr seid schon angekommen in den Büros bei uns im SAW-Land und wir sind bei euch. Für Muckefuchs, schönen guten Morgen um 19 Uhr acht am Mittwoch.
1: Moin. 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
2: Heute mit der Frage: Hat ein Spieler schon mal während einer WM geheiratet?
3: 2010 gab der damalige deutsche Kapitän Philipp Lahm seiner Claudia nur 3 Tage nach dem Spiel um Platz 3 bei der WM in Südafrika das Ja-Wort. Und nur 9 Tage nach dem gewonnenen Finale von Katar feierte der Argentinier Nicola Tagliafico 2022 seine Hochzeit in Buenos Aires. Auf einem Gästeplatz stand die Weltmeistertrophäe sozusagen als Ehrengast. Es gab aber auch einen seltenen Fall von Scheidung während einer WM. Ex-Nationalspieler Adriano wurde 2022 nach nur 24 Tagen Ehe geschieden. Der Grund? Der Brasilianer war 2 Tage lang spurlos bei Freunden abgetaucht, um Fußball zu schauen, statt zu Hause zu sein. Die frisch angetraute Ehefrau war not amused.
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0: zum links und nach rechts schwenken, solange nicht hinter einem Lenkrad sitzt. Die Black Eyed Peas, damit er gut in den Mittwoch kommt, um 14 vor 8. Gucken auf die Straßen, Bidi.
1: Die A2 Richtung Hannover zwischen Braunschweig, Wartmüttel und Peine-Ost stockend. Jetzt nach geräumter Unfallstelle, 20 Minuten plus gibt's hier noch. Und die A4 Richtung Dresden zwischen Magdala und Bucher. Linke Spur wegen Aquaplanik gesperrt, auch hier bitte Vorsicht. Alle Staus, alle Blitzer gibt's hier wieder in einer Viertelstunde. Bis dahin eine gute Fahrt durchs SAW-Land.
0: In Kleinschwarzlosen bei Tangerhütte, da haben wir 18 Grad jetzt im Augenblick. Heute Temperaturen so um die 23, 24 Grad. Immer wieder mit Wolken und Regen, aber seid geduldig, so gegen Abend soll angeblich die Sonne kommen. Freuen wir uns drauf. Morgen ist auch eher stark bewölkt, bleibt aber trocken. Ein paar Schauer gibt es so gegen Mittag bei 20 bis 25 Grad.

0: 8. Wir starten mit euch gemeinsam in den Mittwoch, auch vielleicht jetzt schon in den bald anstehenden Sommerurlaub, in den Sommerferien bei uns in Sachsen-Anhalt. Und mit dieser Vorfreude kann man manche Sachen vergessen, beim Packen zum Beispiel. Ihr fahrt los und stellt fest, Mensch, da fehlt ja irgendwas. Das ist heute Morgen unser Thema. Was habt ihr schon mal auf dem Weg in den Urlaub vergessen? Auf unserer Facebook-Seite, da schreibt die Steffi, meine Tochter hat Jacke und Schuhe vergessen. Die ist nämlich nur in Badelatschen los und das Ende Oktober Richtung Ostsee. Und zum Ausgleich hat meine Freundin unseren Müll eingepackt, weil sie dachte, es gehört zum Reisegepäck. Ich kann nicht wissen, wie es im Auto gerochen hat.
1: Ui.
0: Und die Yvonne schreibt etwas, bin Pfingsten ohne Handtasche losgefahren, aber nur so kommt man zu was Neuem.
1: Klasse. Ich wusste, da steckt System dahinter bei
0: Absolut.
1: Dieser Handtaschenvergesserei.
0: Ja, guck mal hier, diese Handtasche haben wir in der Türkei gekauft, die auf Mallorca und die im Griechenland Urlaub. Was habt ihr schon mal auf dem Weg in Richtung Urlaub vergessen? Ruft uns ganz einfach an unter 0800 1630 630 oder schickt uns eine WhatsApp-Sprachnachricht.
1: Kurzer Blick auf die Straßen noch. Der Radio SAW Verkehrsservice A9 Richtung Berlin zwischen Dittersdorf und Triptis. Eine ungesicherte Unfallstelle aktuell. Achtung auf der A9 Richtung Berlin zwischen Dittersdorf und Triptis. Eine ungesicherte Unfallstelle. Vorsicht!

0: Liebe Grüße an euch an diesem Mittwoch. Wir sind da für euch. Schönen guten Morgen um 7.58 Uhr. Wir Radio SAW Muckefuchs um 2 vor 8.
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6: Ich bin Laura Födisch. Guten Morgen. Übermorgen gibt's Zeugnisse für Sachsen-Anhalts Schüler und dann geht's direkt in die Sommerferien. Das Bildungsministerium hat jetzt schon mal Bilanz für das Schuljahr gezogen, Lena Vierecke berichtet.
7: Trotz Personalmangels haben Lehrkräfte den Unterricht mit großem Einsatz abgesichert. Viele haben freiwillig mehr Stunden übernommen oder ihre Arbeitszeit angepasst. Unterstützung gab es auch durch neue Maßnahmen. Dazu gehört ein neues Programm für Seiteneinsteiger mit festen Qualifizierungstagen. Außerdem helfen neue pädagogische Hilfskräfte im Schulalltag. Schulen sollen künftig außerdem mehr Spielraum bekommen, um Personal flexibler einzusetzen. Und die Praxislerntage wurden ausgeweitet, damit Schülerinnen und Schüler früh Einblicke in Betrieb bekommen.
6: Stau, Umleitungen und lange Fahrzeiten. Das soll morgen Abend auf der A2 und A14 ein Ende haben. Die Autobahn GmbH plant, beide Strecken bis morgen Abend wieder komplett freizugeben und arbeitet dafür Tag und Nacht an der Beseitigung der Hitzeschäden. Der Abschnitt zwischen Ciesa und Wollin soll schon heute Abend geöffnet werden. Mehr Infos gibt's auf radiosaw.de. Ob Rente, Online-Shopping oder Autofahren, der Juli bringt einige Änderungen. Rentner etwa bekommen mehr Geld, ihre Bezüge steigen um 4,24%. Wer günstige Waren aus Nicht-EU-Ländern bestellt, muss ab sofort außerdem mit zusätzlichen Zollgebühren rechnen. Aus dem Bürgergeld wird heute die Grundsicherung, gleichzeitig gelten strengere Regeln für die Empfänger. Und neu ist auch, wer Punkte für Verkehrsverstöße auf andere abwälzt, riskiert hohe Bußgelder. Nach dem Urteil folgt jetzt der nächste Schritt. Der sogenannte Todesfahrer vom Magdeburger Weihnachtsmarkt ist nach Berlin verlegt worden. Der 51-Jährige war vergangene Woche zu lebenslanger Haft verurteilt worden, unter anderem wegen sechsfachen Mordes und versuchten Mordes in mehr als 200 Fällen. Nach Angaben des Justizministeriums hat die Verlegung organisatorische Gründe. Und wir blicken nochmal Richtung WM. Die nächsten Plätze im Achtelfinale sind besetzt. Norwegen hat 2:1 gegen die Elfenbeinküste gewonnen, Frankreich 3:0 gegen Schweden und Mitgastgeber Mexiko besiegte Ecuador mit 2:0. Die nächsten Nachrichten um 8.30 Uhr.
0: 2:08. Schönen guten Morgen, hier ist für euch der Radio SAW Verkehrsservice. Wer schnell zum SAW genannt, wie?
8: Wir haben es gerade gehört, die Hitzeschäden werden behoben auf der A2 und der A14. Das Ganze dauert möglicherweise noch bis morgen, die arbeiten aber rund um die Uhr. Alle Infos dazu auf radiosaw.de. Fahrt bisher also bitte noch drumrum. A2 Richtung Hannover, zwischen Braunschweig-Wartenbüttel und Peine-Ost, stockend nach geräumter Unfallstelle, dauert jetzt noch 10 Minuten. A4 Richtung Dresden, zwischen Magdala und Bucher, linke Spur gesperrt. Hier Aquaplaning, Vorsicht, und A9 Richtung Berlin, zwischen Kleinmarzehns und Niemeck stockend. Zwei defekte LKW hier an einer Baustelle. Und die A14 Richtung Magdeburg in Höhe Kalbe, Rehe auf der Fahrbahn. Vorsicht, Flitzerblitzer. Auf der A2 Richtung Berlin, zwischen Allerengersleben und dem Rastplatz Lorkberg. Es blitzt auf der A9 Richtung Berlin, Höhe Raststätte Köckern. A36 Richtung Braunschweig, Höhe Wernigerode Nord. B4 zwischen Torfhaus und Bad Harzburg. Blitzer auf der B71, Ortsausgang Wiebke Richtung Salzwedel. B189 wird geblitzt zwischen Osterburg und Wittenberge. In Wernigerode, Benzingen-Röder Chaussee. Es blitzt in Halle-Volkmann-Straße, in Merseburg in der Teichstraße. Ortsausgang Timmenrode Richtung Blankenburg und am Ortsausgang Schönebeck Richtung Barwi steht auch noch einer. Und wenn ihr noch mehr gesehen habt, ruft gerne durch, kostenfrei 0800 1 630 630 oder per WhatsApp das Ganze. Wir wünschen euch, wo es geht, eine gute Fahrt durchs SRW-Land.
0: 18 Grad, die haben wir für euch in Schermen bei Burg gemessen. Teilweise ist es heute ein regnerischer Start, bleibt heute auch ein bisschen regnerisch. Gerade auch im Burgenlandkreis mit Starkregen. Am Nachmittag wird es dann freundlicher. Gegen Abend gibt es noch so ein bisschen Sonne. 22, 23, 24 Grad heute. Und morgen, da ist es sehr stark bewölkt und trocken. Dann gibt es wieder ein paar Schauer. 20 bis 25 Grad. Und der Freitag zum Start, auch mit der Zeugnisvergabe, wird wechselhaft mit einzelnen Schauern. Gibt aber auch Sonne bei 23 Grad.
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0: Schönen guten Morgen, ja, unsere Nadine, die genießt ihren Urlaub und bei mir zischt es jetzt vielleicht ein wenig, denn ich habe gerade das Provisorium in meinem Zahn verloren, das heute sowieso behoben werden soll. Also nochmal alles fertig machen vorm Urlaub, damit man gut und entspannt reinstarten kann. Aber dann vergessen wir ja ganz gerne mal was. Ne? Was habt ihr schon mal auf dem Weg in Richtung Urlaub vergessen? Ruft uns gerne an unter 0800 1630 630 oder schickt uns eine WhatsApp-Sprachnachricht.
8: Hoffentlich haben die alle ihren Text nicht vergessen. One Republic mit If I Lose Myself, Nico Santos, All Time High oder Mary J. Blige mit Family Affair. Das sind nur einige wenige in dieser halben Stunde, die euch das Leben ein bisschen schöner machen. Mehr Musik mit Radio SRW Muckefunk. Guten Morgen.
0: Morgen.

0: Ein bisschen was Chilliges von Mary J. Blige. Lieblingsmusik, Family Affair hier in Radio SRW im Muckefuck um 11 nach 8. Und genauso chillig und genauso entspannt ist ja allein der Gedanke daran, dass man vielleicht bald in Urlaub fährt und dann ploppt auf, muss er noch packen? Ja, da gibt es ja einige von euch, die richtige Listen haben. Ist wunderbar, damit auch wirklich alles drin ist. Haben wir heute Morgen schon gehört. Die Babypille wurde mal vergessen für den Tunesienurlaub. Oder dieses und jenes oder die Reisepässe, sodass man auch gar nicht seine Reise antreten kann. Wir möchten heute Morgen ganz gerne von euch wissen, was habt ihr denn schon mal vergessen auf dem Weg in den Urlaub? Ines aus Elstau, wie sieht's bei dir aus?
1: Guten Morgen, Muckefuchs.
0: Hallo.
1: Also wir vergessen ja ständig was, wenn wir in Urlaub fahren. Und am Ende bin ich dann froh, wenn ich merke, es ist nur eine Zahnbürste oder so. Weil dann weiß ich, den Rest habe ich und dann kann der Urlaub ganz entspannt beginnen.
0: Ja, den wünschen wir euch natürlich von Herzen, dass ihr ganz entspannt in den Urlaub stehen kann. Vielleicht ist das Thema auch nochmal praktisch Vorwarnung, dass ihr alles nochmal durchgeht.
2: Ja, ja. Ich habe auch einen schönen Dings gelesen hier noch bei unserem Facebook-Kanal. Was ich nicht brauche, das habe ich auch nicht vergessen. Das ist ein schöner Satz.
0: Ja, dass man sich so ein bisschen zurücknimmt im Urlaub, ein bisschen minimalistischer angeht und sich einfach nur erholt. Aber was habt ihr denn, was ihr eigentlich mitnehmen wolltet, schon mal vergessen auf dem Weg in den Urlaub? Ruft uns gerne an unter 0800 1630 630 oder schickt uns eine WhatsApp-Sprachnachricht.
2: Hier gibt es jetzt Nico Santos, All-Time-High in Radio SAW Muckefuck am Mittwoch. Guten Morgen.
0: Morgen.

0: Viertel neun, guten Morgen. Viertelstündig gucken, bevor ich gerne auf die Straße mit der Gute ankommen. Machen wir auch jetzt, Willi.
1: A2 Richtung Hannover zwischen Braunschweig, Watenbüttel und Peine Ost. Nachgeräumter Unfallstelle, immer noch stockender Verkehr. 10 Minuten seid ihr da durch. A4 Richtung Dresden, Vorsicht zwischen Magdala und Bucha. Die linke Spur, hier gibt's Aquaplaning. Fahrt da entsprechend vorsichtig, die Spur ist gesperrt. A9 Richtung Berlin zwischen Kleinmarzenz und Niemek stocken. 2 defekte LKW in einer Baustelle. Alle Staus und alle Blitzer gibt's hier wieder in einer Viertelstunde. Bis dahin wünschen wir euch eine gute Fahrt durchs SAW-Land.
0: Die Sonne, die kommt noch. Geduldet euch bitte ein bisschen. So gegen Abend wird sie auf jeden Fall bei uns im SAW-Land mal gewesen sein. Im Biendorf bei Köthen haben wir jetzt gerade 19 Grad, 23 bis 24 Grad haben wir heute. Und aus den Wolken kann ab und zu mal wieder ein bisschen Regen kommen. Im Burgenlandkreis auch stark Regen. Und morgen gibt es auch Wolken, ein bisschen Regen. Gerade am Nachmittag, aber auch sonnige Abschnitte bei 20 bis 25 Grad.
1: Schönen guten Morgen jetzt mit One Republic hier und If I Lose Myself in Radio SAW Mucke Fucker Mittwoch.
0: Morgen.

0: One Republic. 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Die Jungs von One Republic ist mitten in den Sommerferien und in die schicken wir euch auf ganz besondere Art und Weise rein. Hier am Freitag bei uns bei Radio SRW nur mit Sommerhits und das ab 5 Uhr morgens hier in Radio SRW Muckefuck, unter anderem mit dieser Nummer. Und dann gibt's das musikalische Hawaii-Hemd von Mr. President. Und in eurer Wohnung werden es fast bis zu 40 Grad, aber ihr fangt nicht an zu schwitzen, sondern ihr tanzt einfach nur zu dieser Nummer. Das ist unser Start in die Sommerferien, den ganzen Tag über am Freitag für euch. Sommerhits nonstop hier in Radio SAW.
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0: Wir wünschen euch einen guten Start in den neuen Monat. Einen guten Start in den Mittwoch. Schönen guten Morgen mit uns, Muckefuchs, um kurz vor 8:30.
1: Moin.
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0: Halb neun ist es euch. Einen schönen guten Morgen an diesem 1. Juli, diesem Mittwoch mit den Radio SAW-Nachrichten und Laura Födisch.
9: Guten Morgen. Endspurt für Sachsen-Anhalts Schülerinnen und Schüler. Die Sommerferien stehen kurz vor der Tür. Übermorgen gibt's Zeugnisse und auch das Bildungsministerium hat schon mal Bilanz gezogen. Demnach war der Unterricht in diesem Schuljahr trotz Personalmangels weitestgehend abgesichert. Viele Lehrkräfte haben dafür freiwillig mehr Stunden übernommen. Gleichzeitig setzte das Land auf Seiteneinsteiger und pädagogische Hilfskräfte. Allerdings sah die Unterrichtsversorgung auch dieses Jahr wieder sehr unterschiedlich aus. Während die Gymnasien und Grundschulen eine gute Versorgung haben, kriselt es weiter an den Sekundar- und Gemeinschaftsschulen. Und jetzt mehr Nachrichten aus dem SAW-Land von unseren Reportern.
10: Es wird ein Energiewendeprojekt der Superlative. In Klostermannsfeld ist heute Baustart für Deutschlands größten Batteriespeicherpark. Direkt an der Stromautobahn Südostlink soll in 2 Jahren überschüssiger Windstrom abgeleitet und in Mega-Akkus gespeichert werden. Die Energie würde reichen, um knapp 600.000 Haushalte einen Tag lang mit Strom zu versorgen. Aus Klostermannsfeld, Thorsten Rössler, Radio SAW.
11: Endlich nicht mehr kilometerweit fahren, um an sein Päckchen zu kommen. In Klietz im Landkreis Stendal gibt es jetzt eine DHL-Packstation. Die steht direkt an der Sporthalle. Wer den Postboten verpasst, kann sein Päckchen künftig hier abholen und muss nicht mehr bis Sandau oder Schönhausen fahren. Die Station kann außerdem genutzt werden, um Pakete abzuschicken. Einziger Wermutstropfen, die Packstation lässt sich nur per App bedienen. Aus Klietz, Rebecca Göring, Radio SAW.
12: Wer ab heute in der Lutherstadt Wittenberg übernachtet, muss mehr zahlen. Die Stadt führt zum 1. Juli eine Bettensteuer ein. 3 Euro extra kostet die Nacht in Hotel- oder Ferienwohnungen, egal ob für Urlauber oder Dienstreisende. Ausgenommen sind lediglich Minderjährige, Azubis und Studierende. Die Bettensteuer ersetzt den bisherigen Gästebeitrag und fließt direkt in den Haushalt der Stadt. Aus Lutherstadt Wittenberg, Lena Vieregge, Radio SAW.
9: Die nächsten Nachrichten um 9.
0: 8:30 ist es. Wir blicken vor euch mit dem Radio SAW Verkehrsservice im schnellsten SAW-Land auf die Straßen. Wie die?
13: A2 Richtung Hannover zwischen der Raststätte Börde und Eilsleben. Stockender Verkehr, ein Schwertransport in der Baustelle. Das dauert jetzt aktuell 20 Minuten. A2 Richtung Hannover weiter zwischen Peine und Hämmerlewald. Stockend in der Baustelle, Viertelstunde plus. Die A2 bleibt weiterhin bei den Blow-Ups, da wird noch dran gearbeitet, so muss richtig, zwischen Irxleben und dem Kreuz Magdeburg sowie zwischen Thesen und Brandenburg. Außerdem auch auf der A14 Richtung Schwerin zwischen Kreuz Magdeburg und Dahlen-Warsleben bleiben die Strecken weiterhin gesperrt. Morgen bzw. heute Abend sollen sie schon freigegeben werden. Ihr fahrt es bei uns. Die A9 ist in Richtung München zwischen Schleiz und Lobenstein nach einem Unfall gesperrt. Letzte freie Ausfahrt hier ist Schleiz. Und A9 Richtung Berlin zwischen Kleinmarzehns und Niemek stocken. 2 defekte LKW in der Baustelle, dauert hier aktuell 10 Minuten länger. Blitzer stehen auf der A2 Richtung Berlin zwischen Allerengersleben und dem Rastplatz Lorkberg. Es blitzt auf der A9 Richtung Berlin, Höhe Raststätte Köckern. A36 Richtung Braunschweig, Höhe Wernigerode Nord. Auf der B4 zwischen Torfhausen und Bad Harzburg. Blitzer auf der B6 zwischen Schkeuditz und Leipzig. Außerdem B71 am Ortsausgang Wiebke Richtung Salzwedel. B189 wird geblitzt zwischen Osterburg und Wittenberge. In Wernigerode, Benzingeröder Chaussee. Es blitzt in Halle Volkmannstraße, in Burg an der Holzstraße. In Magdeburg Helle Straße in Blitzer, in Halberstadt Straße der ODF, in Merseburg in der Teichstraße, Blitzer am Ortsausgang Timmenrode Richtung Blankenburg und am Ortsausgang Schönebeck Richtung Barbie. Habt ihr noch mehr gesehen? Ruft gerne durch, kostenfrei 0800 1630 630 oder das Ganze geht auch per WhatsApp. Euch eine gute Fahrt durchs SAW-Land.
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0: 24 Grad, das sind heute so die Höchstwerte. In Derenburg bei Wernigerode im Harz haben wir 17 gemessen. Das wird heute so ein grauer, auch regnerischer Tag, so gegen Abend. Da haben wir dann noch ein bisschen Sonne. Und morgen ist es auch stark bewölkt, aber trocken. Ein paar Schauer gibt es so gegen Nachmittag. 20 bis 25 Grad und der Freitag ist wechselhaft bei 23.
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0: Schönen guten Morgen wünschen wir euch, auch wenn ihr heute Morgen nach dem Ende des Tankrabatts getankt habt. Wir sind auf jeden Fall für euch da, damit ihr euch nicht zu sehr ärgert. Und das schaffen wir hoffentlich mit eurer Lieblingsmusik.
13: Mit Crazy Town aus den 90ern zum Beispiel, mit Butterfly gibt es in dieser halben Stunde einen Kultklassiker von Michael Jackson, Smooth Criminal. Und alle Farben machen es sommerlich mit Baby Goodbye. Guten Morgen.
0: Morgen.

0: Wir sind die Muckefuchs. Und das am Mittwoch. Schönen guten Morgen um 8.40 Uhr in 20 Minuten haben wir es. 9.
1: Moin.
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3: Ja, Oberamtsrat Alfred Klausen.
4: Morgens, Alfred. Na, wie ist's?
3: Oh, Hans-Werner, ich bin noch völlig fertig von dieser Fußballnacht. Boah.
4: Ja, Gertrud und ich, wir sind auch immer noch völlig erledigt. Ja,
3: hast du gehört? Dem Handel entgehen durch das Ausscheiden der deutschen Elf jetzt rund 100 Millionen Euro, du.
4: Hazard, unsere Trikots jetzt auch schon zurückgeschickt.
3: Was? Die habt ihr doch schon getragen.
4: Mann, das ist nicht so laut. Wir hatten die nur einmal an jetzt.
3: Aber dann riechen die doch schon wie Hulle.
4: Naja, Gertrud, die riecht ja nach Rosen und Mandelblüten.
3: Oh, nach Verwelken, ja.
4: Was hast du gesagt?
3: Welke, was der wohl in der Heute-Show zu der deutschen Mannschaft sagt.
4: Naja, ich denke mal, die werden Nagelsmann jetzt feuern.
3: Ja, denke ich auch. Und weißt du was, dann kommt Kloppo.
4: Meinst du? Auf jeden Fall müssen die dann erst mal Elfmeterschießen üben.
3: Du, da kann ich den offiziellen FIFA-Ball für leihen.
4: Du hast einen offiziellen FIFA-Ball?
3: Ja, der verschossene Elfmeter von Tah ist gestern Morgen in meinem Garten gelandet.
4: Oh, der war gut. Dringendes Wachmacherkäffchen.
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0: Wir sind bei euch an diesem Mittwoch. Schönen guten Morgen um 8:45 und sagen euch, wie es auf den Straßen im SAW-Land aussieht, Bidi.
1: Wir haben eine gute Nachricht von der A9 Richtung München. Die Sperrung zwischen Schleiz und Bad Lobenstein ist aufgehoben. Ihr werdet jetzt hier an der Stelle vorbeigeleitet. Es gibt aber noch ein paar kleine Probleme auf der A2 in Richtung Hannover zwischen der Raststätte Börde und Eitzleben stockend in der Baustelle und in Richtung Hannover nochmal zwischen Peine und Hämelerwald stockend. Ebenfalls der Grund eine Baustelle, dauert auch eine Viertelstunde länger. Alle Staus, alle Blitzer gibt es hier wieder in einer Viertelstunde. Bis dahin euch eine gute Fahrt durchs SAW-Land.
0: In Nonnewitz im Burgenlandkreis, da haben wir jetzt gerade 18 Grad für euch gemessen. Genau da in dieser Ecke gibt es heute hier und da noch ein paar etwas kräftigere Regenschauer, auch Unwettergefahr heute. Wir sehen heute noch die Sonne. So gegen Abend bei uns im SAW-Land haben Höchsttemperaturen so zwischen 23, 24 Grad. Und die Sonne, wie gesagt, die kommt heute nochmal, die kommt auch morgen, auch wenn wir hier wieder da ein paar Wolken sehen. Es bleibt aber trocken morgen. 20 bis 25 Grad am Donnerstag und am Freitag wechselhaftes Wetter bei 23 Grad.
1: Jetzt noch mehr Lieblingsmusik für euren Start in diesem Mittwoch mit den Boomfunk MCs, Something Going On. Vorher noch Coldplay und BTS mit My Universe. Guten Morgen. Okay.

0: Habt ihr alles? Haben wir alles? Ist bestimmt bald die Frage bei euch, wenn ihr euch in Richtung Urlaub auf dem Weg macht. Ja, fragt lieber doppelt nach. Wir sprechen da aus Erfahrung. Schönen guten Morgen bei uns Radio SRW Muckefuchs um 12 vor 9 an diesem Mittwoch. Ja, bald Sommerferien bei uns im SRW-Land. Es ist aber völlig losgelöst von den Sommerferien, weil auf dem Weg in den Urlaub mal was zu vergessen. Das kann natürlich auch im Herbst passieren. Bei Conny ist es zum Beispiel so, dass sie ihre Flugtickets vergessen hat.
1: Es ist ärgerlich, wenn man mit dem Flugzeug in den Urlaub möchte.
0: Absolut, vielleicht haben sie danach das Auto benutzt. Keine Ahnung. Auf jeden Fall hat Bommel die Akkus für sein E-Bike vergessen. Weiß nicht, ob er danach dann nur noch gelaufen ist. Aber das sind auf jeden Fall Geschichten, die wir von euch hören auf unserem Radio SRW Insta-Kanal. Ihr könnt das natürlich auch gerne weiter auf der Facebook-Seite eure Sachen schreiben. Da sind ja vor allem auch Handtaschen vergessen worden. Oder ruft uns ganz einfach an unter 0800 1630 630 oder schickt uns eine WhatsApp-Sprachnachricht. Was habt ihr auf dem Weg in Richtung Urlaub schon mal vergessen?

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13: Vielleicht Frühstück und Kaffeezeit bei euch. Wir sind auf jeden Fall dabei. Wir Radio SAW Muckefuchs um 8:40 am Mittwoch.
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17: Ich bin Laura Födisch. Guten Morgen. Übermorgen gibt's Zeugnisse für Sachsen-Anhalts Schüler und dann geht's direkt in die Sommerferien. Das Bildungsministerium hat jetzt schon mal Bilanz für das Schuljahr gezogen. Trotz Personalmangel sei der Unterricht weitgehend abgesichert gewesen. Viele Lehrkräfte haben dafür freiwillig mehr Stunden übernommen. Gleichzeitig setzte das Land verstärkt auf Seiteneinsteiger und pädagogische Hilfskräfte. Allerdings zeigt sich ein deutliches Gefälle zwischen den Schulformen. Während Grundschulen und Gymnasium meist gut versorgt sind, fehlen Lehrkräfte vor allem an Sekundar- und Gemeinschaftsschulen. Mehr Geld auf dem Konto, neue Regeln beim Shopping und die Grundsicherung. Der Juli bringt viele Neuerungen. Zum Beispiel bekommen Rentner ab heute mehr Geld. Die Bezüge steigen um 4,24%. Was sich noch ändert, berichtet Lena Vieregge.
18: Wer ab heute günstige Produkte aus dem Ausland bestellt, muss mit höheren Kosten rechnen. Für Waren aus Nicht-EU-Ländern unter 150 Euro wird zusätzlich eine Zollgebühr von 3 Euro pro Warenkategorie fällig. So sollen Billigimporte etwa aus China reduziert werden. Für Bürgergeldempfänger gelten ab heute strengere Regeln bis hin zu vollständigen Leistungskürzungen. Außerdem heißt die Leistung nun Grundsicherung. Im Straßenverkehr verbietet das neue Gesetz den Punktehandel. Wer trotzdem Verkehrsverstöße auf andere überträgt, riskiert Bußgelder von bis zu 30.000 Euro.
17: Zwei Tote, mehrere Verletzte und jetzt eine Festnahme. Nach dem Brand in einem Pflegeheim im Köthner Ortsteil Zähringen hat die Polizei eine 62-jährige Bewohnerin festgenommen. Sie soll das Feuer in einem Zimmer verursacht haben. Bei dem Brand kamen eine 72-jährige Frau und ein 84-jähriger Mann ums Leben. 10 weitere Menschen wurden verletzt. Die 62-Jährige soll heute noch dem Haftrichter vorgeführt werden. Außerdem begutachten heute Experten den Brandort. Einmal ohne Umsteigen mit dem Schnellzug von der Altmark nach Berlin oder Hamburg. Genau das fordern jetzt mehrere Kommunen. Sie setzen sich für einen sogenannten Hanse-Express zwischen Salzwedel, Stendal, Uelzen, Lüneburg, Berlin und Hamburg ein. Während der Bauarbeiten auf der Strecke Hamburg-Berlin hielten hier ICE-Züge. Die Deutsche Bahn sieht für eine solche Verbindung aber kaum Chancen. Sie verwies auf Radio SAW-Nachfrage auf bereits bestehende Verkehrsangebote. Außerdem wäre die Strecke langfristig unwirtschaftlich. Es gäbe hier einfach zu wenig Fahrgäste. Die nächsten Nachrichten um 10.
13: 2:09 ist es. Wir wünschen euch einen schönen guten Morgen mit dem Blick auf die Straßen. Bidi.
7: Vorsicht auf der A9 Richtung Berlin. Zwischen Köselitz und dem Rastplatz Rosselquelle liegt ein Kantholz auf der Fahrbahn. A2 Richtung Hannover, Höhe Raststätte-Börde und Eilsleben dazwischen, stockend an der Baustelle. Wir haben die A2 Richtung Hannover zwischen Peine und Hämaler Wald ebenfalls stockend an der Baustelle. 15 Minuten plus und in Höhe Lehrte auch nochmal stockender Verkehr. Da dauert es auch nochmal 10 Minuten länger. Die Hitzeschäden auf der A2 und der A14 werden repariert. Freigabe voraussichtlich morgen. Bis dahin müsst ihr dann noch drum rumfahren auf der A2 und der A14. Wir gehen auf die A9 Richtung Berlin zwischen Kleinmarzehns und Niemek stocken. 2 defekte LKW in der Baustelle, dauert eine Viertelstunde länger. Stadtverkehr Magdeburg auf dem breiten Weg Höhe Ernst-Reuter-Allee sind die Ampelanlagen ausgefallen. Vorsicht hier und Flitzerblitzer. A2 Richtung Berlin zwischen Allerengersleben und dem Rastplatz Lorkberg. A9 Richtung Berlin Höhe Raststätte Köckern. Es blitzt auf der A36 Richtung Braunschweig Höhe Wernigerode Nord. B1 in Gentin Richtung Burg auf der B4 zwischen Torfhaus und Bad Harzburg. Blitze auf der B6 zwischen Schkeuditz und Leipzig. B71 Ortsausgang Wiebke Richtung Salzwedel. B189 zwischen Osterburg und Wittenberge. Blitzer in Wernigerode, Benzingeröder Chaussee, in Halle Volkmannstraße. In Burg stehen sie in der Holzstraße. In Magdeburg blitzt es Helle Straße, in Halberstadt Minna-Bollmann-Straße. In Merseburg in der Teichstraße. Blitzer am Ortsausgang Timmenrode Richtung Blankenburg und am Ortsausgang Schöneweg Richtung Barbie. Gibt's noch mehr? Dann ruft gerne durch. Kostenfrei an der Service-Hotline 0800 1630 630 oder per WhatsApp geht das Ganze auch. Euch, wo es geht, eine gute Fahrt durchs SAW-Land.
13: In Tangermünde an der Elbe, in der Altmark. Da haben wir 18 Grad, heute 23, 24 Grad. Hier haben wir ein bisschen grauer, der Tag heute mit ein paar Wolken und auch ein bisschen Regen. Am Abend, gegen Abend, bekommen wir die Sonne. Morgen, da sieht es auch so aus, dass wir wieder ein paar Wolken bekommen. Ist aber trocken, bleibt bei 20 bis 25 Grad. Nur am Nachmittag gibt es ein paar Schauer. Und der Freitag, der wird wechselhaft mit einzelnen Schauern, gibt auch Sonne bei 23 Grad.
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13: Es ist schon lustig zu sehen, wer einem so bei Insta, bei seinem eigenen Insta-Kanal so folgen wird. Bei mir ist es jetzt Lorenz Büffel, und zwar ein Lorenz Büffel-Double, das mir folgt bei Insta, weil er das Urlaubsvorbereitungsvideo gesehen hat auf dem Radio SAW Insta-Account. Also damit seid ihr auch fit für den Urlaub und vergesst vielleicht nichts. Falls doch ihr schon mal was vergessen habt auf dem Weg in den Urlaub, könnt ihr uns gerne mal mitteilen, weil das möchten wir heute Morgen ganz gerne von euch wissen, was ihr schon mal vergessen habt. Unter 0800 1630 630 oder schickt uns eine WhatsApp-Sprachnachricht
7: dazu. Die beste Mischung, die meiste Abwechslung, noch mehr Superhits für den Start in den Mittwoch. Jennifer Lopez aus den 90ern mit Let's Get Loud. Außerdem Teddy Swims, was Frisches mit Mr. Know It All. Und ein 2010er von Mark Ronson und Miley Cyrus. Guten Morgen.
13: Morgen.

0: der Mittwoch. Schönen guten Morgen mit uns, Muckefuchs um 8:45. Konzerttickets besorgt, die große Vorwurde auf dem Konzert, ins Auto setzend zum Konzert gefahren und festgestellt, Mensch, Konzerttickets vergessen. Ja, auch so funktioniert ein Urlaub, wenn man irgendwas vergessen hat. Ja, dann macht man halt das Autoradio ein bisschen lauter und hofft, dass die Nummern gespielt werden von dieser Band. Aber was habt ihr auf dem Weg in Urlaub schon mal alles vergessen bei uns im SAW-Land?
1: Ich habe mal meinen Ladekabeladapter vergessen, den ich extra bestellt habe für den Urlaub. London, glaube ich, war das. Das war ein bisschen ärgerlich, aber auch eigentlich gar kein Problem.
2: Den Hotelschlüssel wieder abzugeben, als ich zurückgefahren bin.
3: Ich habe auf dem Weg in den Urlaub schon mal mein Bikini vergessen.
4: Ehrlich gesagt, wir haben nichts vergessen, weil wir so organisiert sind. Wir haben schon zu Hause eine Liste. Die wollen wir nur anpassen für jeden Urlaub.
5: Mein Portemonnaie mit Kreditkarten, mit allem. Aber zum Glück hat man Apple Pay im Telefon, deswegen hat es auch funktioniert.
0: Also es gibt ja mal Lösungen. Und du hast ja auch schon Urlaub an Orten gemacht, wo man denn Dinge nachkaufen konnte. Seitdem hast du 5 neue Jacken im Kleiderschrank, die du vorher nicht hattest vor dem Urlaub. Was habt ihr dann auf dem Weg zum Urlaub schon mal vergessen? Ruft uns nach wie vor an unter 0800 160 600 oder schickt uns eine WhatsApp-Sprachnachricht.
6: Jetzt erstmal ein bisschen was Frisches von Gala hier. Was heißt frisch? Das ist aus den 90ern.
0: Also frisch geblieben.
6: Frisch geblieben auf jeden Fall.

0: Wenn du die Stimmung gerne halten möchte, dann einfach rüber in unseren Radio-SAW-Party-Stream. Schönen guten Morgen um 17 nach 9. Gucken auf die Straßen, Midi.
1: A2 Richtung Hannover zwischen Peine und Hämmerleweit stocken, Baustelle Viertelstunde plus und in Höhe Lehrte nochmal stocken, 10 Minuten kommen oben drauf. Und A9 Richtung Berlin zwischen Kleinmarzins und Niemek stocken, 2 defekte LKW hier in der Baustelle, dort ebenfalls eine Viertelstunde länger. Alle Meldungen gibt es wieder in einer Viertelstunde, bis dahin eine gute Fahrt durchs SAW-Land.
0: In Langendorfer Weißenfels haben wir 18 Grad, heute haben wir so 23, 24 Grad, gegen Abend kommt dann noch mal ein bisschen die Sonne raus, ansonsten bitte auch ein bisschen Regen rechnen heute gerade auch im Burgenlandkreis mit Starkregen.

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1: Morgen startet ihr sehr früh, aber ganz besonders in den Tag. Um 5.02 Uhr, pünktlich zum Sonnenaufgang, wird auf dem Stiftsberg in Quedlinburg der 302. Geburtstag des Dichters Friedrich Gottlieb Klopstock gefeiert. Mit Trompetenklängen, lustigen Geschichten aus seinem Freundeskreis sowie kleinen Snacks und Getränken. Frühaufsteher erleben also einen ganz besonderen Sommermorgen in historischer Kulisse. Der Eintritt beim Klopstock-Weckruf morgen in Quedlinburg ist frei. Und Samstag feiert ein ganzes Dorf seinen Geburtstag. Kakao bei Oranienbaum Würlitz wird 825 Jahre alt und lädt euch zu einem großen Familienfest ein. Los geht's mit einem Gottesdienst und einem Traktorumzug. Danach warten Markttreiben, Kinderbespaßung, Hobbyhorse-Parcours, Feuerwehr, Fußball und eine Tombola mit tollen Preisen. Am Abend sorgt DJ Gockel für Partystimmung. Außerdem wird beim Kakao-Geburtstag am Samstag Geld für neue Fußballtore und Fangnetze gesammelt.
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3: Die gewaltigste Stahlkonstruktion Europas ist die Trogbrücke in Magdeburg. 24.000 Tonnen Stahl wurden verarbeitet, um den Mittellandkanal über die Elbe zu führen.
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6: Genau, 9:30 Uhr. Schönen guten Morgen um 9.30 Uhr mit dem Radio SAW Verkehrsservice im schnellsten SAW-Land. Bini?
7: A2 Richtung Hannover zwischen der Raststätte Börde und Eilsleben stockend in der Baustelle. Weiter A2 Richtung Hannover, Höhe Lehrte, stockender Verkehr. Haben wir auch hier 10 Minuten plus. Die A2 bleibt in Richtung Berlin zwischen Irxleben und dem Kreuz Magdeburg und zwischen Thesen und Brandenburg heute noch wegen Hitzeschäden gesperrt. Gleiches gilt für die R14 Richtung Schwerin. Da wird dran gearbeitet. Morgen soll das Ganze freigegeben werden. Bis dahin müsst ihr dann noch drum rumfahren. Rüber auf die A9 Richtung Berlin zwischen Kleinmarzehns und Niemeck. Stocken, zwei defekte Laster in der Baustelle. Dauert eine Viertelstunde länger. Im Salzlandkreis haben wir zwischen Zenz und Kleinmühlingen Behinderungen nach einem Unfall. Stadtverkehr Magdeburg auf dem breiten Weg Höhe Ernst-Reuter-Allee sind alle Ampelanlagen ausgefallen. Hier bitte vorsichtig fahren. Und Flitzerblitzer auf der A2 Richtung Berlin zwischen Allerengersleben und dem Rastplatz Lorkberg. Es blitzt auf der A9 in Richtung Berlin Höhe Raststätte Köckern. A36 Richtung Braunschweig Höhe Wernigerode Nord. B1 in Gentin Richtung Burg. Blitzer auf der B4 zwischen Torfhaus und Bad Harzburg. B6 zwischen Schkeuditz und Leipzig. Es blitzt auf der B71 Ortsausgang Wiebke Richtung Salzwedel. B189 zwischen Osterburg und Wittenberge. In Wernigerode, Benzingeröder Chaussee. Es blitzt in Halle, Volkmannstraße. In Burg in der Holzstraße. In Magdeburg in der Hellestraße. Und in Halberstadt in der Minna-Bollmann-Straße. Außerdem Merseburg, Teichstraßenblitzer. Ortsausgang Kleinrodensleben, wenn ihr aus Dommersleben kommt. Und am Ortsausgang Timmenrode Richtung Blankenburg steht auch noch einer. Wenn es noch mehr gibt, gerne durchrufen 0800 1630 630 oder eine WhatsApp schicken. Euch, wo es geht, eine gute Fahrt durchs SAW-Land.
6: In Zwinschöner bei Halle, da haben wir 19 Grad, kratzen also an den 20, 23, 24, also ein bisschen frischer als an den letzten Tagen wird es heute. Es wird auch ein bisschen grauer sein, es gibt ein paar Wolken, auch mit Regen, so gegen Abend haben wir dann auch ein bisschen Sonne. Im Burgenlandkreis, da bitte vorsichtig sein, da können wir auch noch mit stark Regen heute um die Ecke. Am Nachmittag wird es dann aber freundlicher und morgen, da wird es auch erstmal stark bewölkt sein, es bleibt aber trocken. Ab Mittag gibt es aber wieder ein paar Schauer, 20 bis 25 Grad, auch ein bisschen Sonne. Der Freitag, der ist wechselhaft bei uns im Land. Dann wieder bei Temperaturen von 23 Grad.
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6: Ja, kann losgehen. Rein in den neuen Monat, neun in den Juli. Was sich alles verändert hat für euch, das seht ihr bei uns im Netz unter radio-saw.de. Was allerdings bleibt auch bei uns Radio-SAW Muckefuchs. Mitten im Sommer sind die Superhits fürs SAW-Land.
7: Martin Garrix und Ed Sheeran zusammen haben ganz frischen, der heißt Repeated. Den hören wir hier in dieser halben Stunde. Dazu noch Natalie Imbruglia aus den 2010ern. Und was von Robbie Williams, aber auch mit dabei. Mit viel, bisschen was Entspanntes für diesen Mittwoch. Schönen guten Morgen.

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Guten Start in diesen 1. Juli wünschen wir euch mit der besten Mischung und der meisten Abwechslung. Egal wo ihr seid, aber unser Radio ein bisschen lauter drehen. 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

0: Genießt sie gleich die schöne Zeit mit unserem Kollegen Eike Lange. Der ist ab 10 Uhr für euch da. Und wir Radio SRW Muckefuchs versprechen euch eins. Morgen wird's lecker. Ab 5 Uhr, wir schmeißen den Grill an. Aber das funktioniert mit euch. Was kommt denn bei euch auf den Grill? Das möchte man ganz gerne morgen früh von euch wissen. Wenn ihr jetzt schon Appetit habt, dann schickt ganz einfach jetzt schon mal eine WhatsApp-Sprachnachricht oder ruft uns an unter 0800 1630 630. Genießt den Mittwoch. Bis morgen.
1: Bis morgen.
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3: Martin Garrix und Ed Sheeran. Repeat it.

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5: Also Wetter macht heute irgendwie noch nicht so ganz Spaß, oder? Naja, macht nichts. Wir sorgen dafür, dass euer Mittwoch trotzdem schön wird. Wir spielen euch ganz viel Lieblings-Superhits. In der nächsten halben Stunde zum Beispiel mit einer entspannten Nummer von Tame Impala und Jenny. Dracula. The morning light is turning blue, the feeling is bizarre. Bekommt ihr voll ausgespielt. Nach 10. Nur hier in der besten Mischung und der meisten Abwechslung.
6: 1. FC Magdeburg. Einmal, immer. Wir sind dabei.
7: Am 2. August-Wochenende startet der 1. FC Magdeburg in die neue Saison der 2. Fußball-Bundesliga. Der Klassenerhalt gelang nur durch eine Mannschaft, die bis zum Schluss alles gegeben hat und dank der treuen Fans, die den FCM bei jedem Spiel unterstützt haben. Das soll auch weiterhin so bleiben, weshalb der Verein den Fans auch für die kommende Saison eine Karte für die 17 Heimspiele anbietet. Martin Geistert, kaufmännischer Geschäftsführer des FCM.
8: Ja, wir haben auch in diesem Jahr wieder mit 15.000 Dauerkarten geplant und am Ende ist es für uns ein sehr, sehr starkes Commitment unserer Fans, sich eine Dauerkarte zu kaufen und auch bei jedem Spiel vor Ort zu sein.
7: Der FCM plant zunächst bis zum 12. Juli 15.000 Dauerkarten zu verkaufen. Bei dieser Zahl soll aber nicht automatisch Schluss sein, betont Martin Geistert.
8: Jeder, der eine Dauerkarte möchte bis zum 12., der soll auch eine bekommen.
6: 1. FC Magdeburg. Einmal, immer. Wir sind dabei.
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10: Ich bin Dirk Jostes. Guten Tag. Die EU will die Paketflut von Temu, Shein und Co. eindämmen. Auf Sendungen aus Nicht-EU-Ländern mit unter 150 Euro Warenwert wird ab heute pauschal 3 Euro Zoll pro Produktgruppe fällig. Außerdem ist mit dem neuen Monat Schluss mit dem Tankrabatt und die Rente sowie die Mindestlöhne für Pfleger steigen. Gelingt jetzt der Durchbruch? Die Spitzen von Schwarz-Rot treffen sich heute zum Koalitionsausschuss und wollen die Weichen für die ganz großen Reformen stellen. Bei der Rente präsentiert sich die Regierung zupackend und einig. Das soll nun auch bei anderen Themen gelingen, etwa bei der Steuerreform. Katerstimmung in Fußball-Deutschland und nach dem frühen und enttäuschenden WM-Aus nimmt die Trainerdiskussion Fahrt auf. Julian Nagelsmann schließt einen Rücktritt bisher aus. Und was sagt der DFB? Jana Klonikowski?
11: Tja, da will sich noch Zeit lassen. DFB-Präsident Bernd Neuendorf kündigt in einem schriftlichen Statement eine umfassende Analyse in den nächsten Tagen an. Er spricht auch von einem Tiefschlag, nach dem man nicht zur Tagesordnung übergehen kann. Als möglicher Nagelsmann-Nachfolger wird ja immer wieder Jürgen Klopp genannt. Der hält sich da aber erstmal noch bedeckt. Die Heimreise tritt das DFB-Team übrigens nicht gemeinsam, sondern in kleineren Gruppen an.
10: Unterdessen läuft die WM weiter. Co-Gastgeber Mexiko setzte sich im 16. Finale mit 2:0 gegen Ecuador durch. Ebenfalls eine Runde weiter sind Norwegen und Frankreich.
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12: Noch vor wenigen Tagen hätten viele in Wolmirstedt gern eine Abkühlung gehabt. Doch das Freibad war geschlossen. Jetzt startet die Saison endlich mit 1,5 Monaten Verspätung. Grund für die späte Eröffnung waren Bauarbeiten. Besonders die neue Pumpentechnik hatte für Verzögerungen gesorgt. Ab 13 Uhr können Badegäste heute wieder ins Wasser. Perfektes Badewetter ist es zwar gerade nicht, trotzdem kommt die Eröffnung gerade rechtzeitig, so kurz vor den Sommerferien. Aus Wolmirstedt, Laura Födisch, Radio SAW.
10: Die nächsten Nachrichten in einer Stunde.
13: 2 nach 10. Hier ist der Radio SAW Verkehrsservice, der schnellste im SAW-Land. A2 Richtung Hannover. In Höhe Lehrte stockt der Verkehr. 10 Minuten braucht ihr hier aktuell länger. Die A2 bleibt in Richtung Berlin zwischen Irxleben und dem Kreuz Magdeburg und zwischen Thesen und Brandenburg wegen Hitzeschäden gesperrt. Auch die A14 Richtung Schwerin ist betroffen zwischen dem Kreuz Magdeburg und Dahlen-Warsleben. Auch hier bleibt alles dicht. Voraussichtlich noch bis morgen Abend, dann sollen die Sperrungen aufgehoben werden. A9 Richtung Berlin zwischen Kleinmarzens und Niemeck, 20 Minuten stockend in der Baustelle. B81 Richtung Halberstadt zwischen Langenweddingen und der B246a. Vorsichtig fahren, hier liegen Plastikteile auf der Fahrbahn. Stadtverkehr Magdeburg. Auf der Grünstraße, Höhe Hundesburger Straße, vorsichtig fahren. Hier kommt es zu Behinderungen nach einem Unfall. Flitzerblitzer stehen auf der A2 in Richtung Berlin zwischen Alleringhersleben und dem Rastplatz Lorkberg. A36 Richtung Braunschweig wird geblitzt, Höhe Wernigerode Nord. Auf der B1 stehen sie in Gentin Richtung Burg. Auf der B4 zwischen Torfhaus und Bad Harzburg. Auf der B6 zwischen Schkeuditz und Leipzig. Auf der B71 am Ortsausgang Wiebke Richtung Salzwedel. In Hallensleben stehen sie in der Kiefernholzstraße, in Wernigerode Benzingröder Chaussee, in Halle Volkmannstraße, in Burg Holzstraße, in Magdeburg Hellestraße, in Halberstadt Minna-Bollmann-Straße, Flitzerblitzer in Braunschweig Bevenroder Straße, in Merseburg in der Teichstraße, am Ortseingang Klein-Rohensleben aus Domersleben kommend und am Ortsausgang Timmenrode stehen sie in Richtung Blankenburg. Habt ihr noch mehr gesehen? Staus oder Flitzerblitzer? Dann gerne anrufen. Es ist kostenfrei an der Service-Hotline. Das ist die 0800 1 630 630 oder schickt WhatsApp. Alle Infos dazu auf radio-saw.de. Danke. Gute Fahrt euch. Naja, bis jetzt bekleckert sich der Juli nicht mit Ruhm. Eher so mit Regen. Aber da freut sich der Garten drüber. Also von daher auch gut. Landwirtschaft, Boden wird mal wieder ein bisschen feucht nach der Hitze. Auch ganz gut. Das Ganze heute bei maximal 24 Grad. 19 Grad haben wir aktuell bei euch in Ilsenburg bei Bad Harzburg. Und heute Nachmittag kommt auch noch mal ein bisschen die Sonne raus. Also alles gut. Morgen, der Donnerstag, startet bewölkt und trocken. Mittags gibt es dann so ein paar Schauer. Zum Abend hin lockert es wieder auf bei maximal 25 Grad. Und windig wird's.
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10: Hey zusammen, kommt entspannt durch diesen Mittwochvormittag. Wir sind bei euch mit der besten Mischung und der meisten Abwechslung. Gleich der frische Superhit von Miles Smith und Neil Horan, Drive Safe. Aus unserem 2000er-Stream gibt's Musik aus dem Kino. Wir spielen euch Bring Me to Life von Evanescence. Hammer-Rocknummer für einen Film, der doch eher gefloppt ist. Daredevil von 2003 mit Ben Affleck in der Hauptrolle ist so ein Marvel-Film, den viele Fans lieber vergessen. Jetzt für euch ein Song, der im Sommer auf gar keinen Fall vergessen werden darf. Hier sind Cyril mit Stumbling In.

0: Das ist euer Mittwoch. Mit der besten Mischung und der meisten Abwechslung. Ihr hört Radio SAW gleich mit dem 90er Superhit High von der Lighthouse Family. Für viele von uns rückt der Sommerurlaub immer näher. Tag für Tag kommt er näher. Sommerferien sind ja auch schon so gut wie da, ne? In Niedersachsen ist heute letzter Schultag, in Sachsen-Anhalt dann am Freitag. Und da wollen wir heute mal von euch wissen, was habt ihr auf dem Weg in den Urlaub schon mal vergessen? Katrin aus Merseburg, wie ist es bei dir?
1: Ich habe am Hafen von Genua mein Auto abgegeben, um eine Kreuzfahrt zu machen. Mhm. Koffer aus dem Auto, okay. Handgepäck aus dem Auto. Das Einzige, was ich nicht mitgenommen habe, waren meine Schuhe.
0: Oh.
1: Ich hatte auf der Fahrt bequemlichkeitshalber ein paar Latschen angezogen. Die festen Schuhe standen im Auto. Ja, die haben dann auch eine Woche auf mich gewartet.
0: Naja, aber Gott sei Dank, in dem Sinne waren es auch irgendwie nur die Schuhe, ne? Und nicht die Kids.
2: Kevin!
0: Ich glaube, das ist die schlimmste Angst aller Eltern. Was habt ihr schon mal auf dem Weg in den Urlaub vergessen? Ruft uns gerne an der kostenfreien Hörer-Hotline 0800 1630 630 oder schickt uns eine WhatsApp. Nummer gibt's auf radio-saw.de. Und während ihr auf Arbeit jetzt so nebenbei schon mal so ein bisschen die Packliste für den Urlaub im Kopf durchgeht, gibt's von uns Lieblingsmusik von Walshley Arms. Hier ist Sanctuary.

Achtung Autofahrer, der Radio SAW Verkehrsservice mit einer wichtigen Meldung von der A38 Richtung Leipzig. Zwischen Breitenworbis und Bleicherode liegt eine Schaufel auf der Fahrbahn. Bitte äußerste Vorsicht auf der A38 in Richtung Leipzig. Zwischen Breitenworbis und Bleicherode. Hier liegt eine Schaufel auf der Fahrbahn. Euch allen eine gute und sichere Fahrt durchs SAW-Land.

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2: Die älteste Naturforscherakademie der Welt ist die Leopoldina in Halle. Sie gehört zu den weltweit größten Vereinigungen von Nobelpreisträgern.
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5: Ganz genau, 10:30, hier ist der Radio SAW Verkehrsservice, der schnellste im SAW-Land. A2 Richtung Hannover in Höhe Lehrte, aktuell 10 Minuten stockender Verkehr. Die A2 bleibt in Richtung Berlin zwischen Irxleben und dem Kreuz Magdeburg und zwischen Thesen und Brandenburg wegen Hitzeschäden gesperrt. Auch die A14 Richtung Schwerin zwischen dem Kreuz Magdeburg und Dahlen-Warsleben bleibt weiterhin gesperrt. Voraussichtlich nur bis morgen Abend, dann sollen alle Sperrungen aufgehoben sein. A9 Richtung Berlin zwischen Kleinmarzehns und Niemek, aktuell eine halbe Stunde stockend in der Baustelle. A38 Richtung Leipzig zwischen Ahrenshausen und Halbert Heiligenstadt, vorsichtig fahren, hier liegen Reifenteile auf der linken Spur. B80 in Halle zwischen Pferderennbahn und Zollrhein, vorsichtig fahren, hier steht ein kaputtes Auto in der Kurve. Meldung aus dem Landkreis Anhalt-Bitterfeld, zwischen Aachen und Dessau vorsichtig fahren, hier steht ein defekter LKW in der Kurve. Stadtverkehr Magdeburg. Auf der Grünstraße in Höhe Hundesburger Straße kommt es zu Behinderungen nach einem Unfall. Flitzerblitzer stehen auf der A2 in Richtung Berlin zwischen Allerengersleben und dem Rastplatz Lorkberg. Auf der A36 Richtung Braunschweig in Höhe Wernigerode Nord. Geblitzt wird auf der B1 in Gentin Richtung Burg. Auf der B4 zwischen Torfhaus und Bad Harzburg. Auf der B6 zwischen Schkeuditz und Leipzig. Auf der B71 am Ortsausgang Wiebke Richtung Salzwedel. In Haldensleben stehen sie in der Kieferholzstraße. In Wernigerode, Benzingeröder Chaussee. In Halle, Volkmannstraße. In Burg, Holzstraße. In Magdeburg, Hellestraße. In Halberstadt wird gleich zweimal geblitzt. Minna-Bollmann-Straße und Straße der ODF. In Braunschweig stehen sie, Bevenroder Straße. In Merseburg in der Teichstraße. Am Ortseingang Klein-Rodensleben wird geblitzt, aus Domasleben kommend. Und am Ortsausgang Timmenrode stehen sie in Richtung Blankenburg. Habt ihr noch mehr gesehen? Staus oder Flitzerblitzer? Dann einfach anrufen. Es ist kostenfrei an der Service-Hotline. Das ist die 0800 1 630 630. Und wir kriegen noch eine frische Meldung rein. Vorsichtig fahren auf der A7 Richtung Kassel. Zwischen Berghof und Mellendorf eine ungesicherte Unfallstelle auf der linken Spur. Bitte Vorsicht auf der A7 Richtung Kassel. Zwischen Berghof und Mellendorf eine ungesicherte Unfallstelle auf der linken Spur. Gute Fahrt euch.
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5: 19 Grad stehen auf dem Thermometer bei euch in Gerwisch bei Magdeburg. Maximal 24 Grad sind heute drin. Dazu bleibt es wechselhaft. Aktuell viele Wolken, auch Regen ist noch mit dabei. Zum Nachmittag hin wird es ein bisschen schöner. Dann guckt auch die Sonne mal wieder raus. Und morgen, der Donnerstag, bleibt auch durchwachsen. Startet bewölkt und trocken. Am Mittag gibt es dann ein paar Schauer und zum Abend hin lockert es wieder auf bei maximal 25 Grad. Radio SAW hier. Am Mittwochvormittag, egal ob ihr da schon auf den Feierabend fiebert, weil ihr Frühschicht hattet oder ob ihr gerade auf die Spätschicht euch vorbereitet. Wir versorgen euch mit der besten Mischung und der meisten Abwechslung. Gleich mit einem großartigen Ding aus den 80ern. Von Madonna gibt's Like a Prayer. Vorher ein frischer Superhit aus unserem Neuheiten-Stream von One Republic, Need Your Love. Und jetzt Lieblingsmusik aus den 2010ern von Ava Max. Hier ist Sweet But a Psycho.

0: Latein.
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0: Auf dem Weg zur Kaffeemaschine laufen eure Lieblings-Superhits gleich mit The Weeknd und Dancing in the Flames.
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0: Noch 18 Tage WM liegen vor uns. Wir sind zwar nicht mehr mit dabei, aber nicht nur die deutsche Mannschaft fährt nach Hause. Heute Nacht wurden noch ein paar andere Teams nach Hause geschickt. Die Elfenbeinküste verlor zum Beispiel gegen Norwegen mit 1:2. Frankreich hat Schweden goodbye gesagt mit 3:0. Und die Mexikaner haben Ecuador verabschiedet mit einem 2:0 und einer Riesenparty im Stadion. Thilo Vogelsang, jetzt für euch mit Infos, Zahlen und einer Meinung.
2: Ja, es sind die Emotionen, die eine Fußball-Weltmeisterschaft zu diesem ganz besonderen Erlebnis machen für Fußballer und für Fans. Da sind die Spieler aus Paraguay, die mit dem Sieg über Deutschland zu Hause den Menschen einen nationalen Feiertag beschert haben. Oder der marokkanische Siegtorschütze, der mit seiner Mutter auf dem Rasen ein Siegestänzchen hinlegt. Emotionen der negativen Art wird wohl auch Stefan Grunwald haben, seines Zeichens Finanzchef des DFB. Denn das frühe Aus beschert dem finanziell gebeutelten Fußballverband nur 11 Millionen Dollar. Ein Achtelfinale hätte 15 Millionen gebracht, der WM-Titel sogar 50 Millionen Dollar. Insofern hat die DFB-Auswahl dem eigenen Verband finanziellen Schaden bereitet und den Fans die Hoffnung auf einen hoffnungsvollen Sommer genommen. Aber was juckt, dass Spieler, die Millionen verdienen, jetzt nach dem Ausscheiden in den Luxusurlaub fahren, während tausende Menschen ihre teuren und teilweise vom Munde abgesparten Deutschland-Trikots in den Schrank packen müssen. Spätestens in 2 Jahren werden sie die wieder rausholen und überstreifen für die Europameisterschaft 2028 in Großbritannien, wenn wir uns dafür qualifizieren.
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8: Ich bin Dirk Joostes, guten Tag. Der Juli hat begonnen und damit stehen auch wieder neue Regelungen an. Jana Klonikowski, vor allem geht's ums Geld.
9: So ist es, an der Zapfsäule wird's wieder teurer, denn Schluss ist jetzt mit dem Tankrabatt. Flugtickets könnten jedoch billiger werden, denn die Luftverkehrssteuer senkt. Das Bürgergeld ist Geschichte, es gibt jetzt eine neue Grundsicherung. Wer arbeiten kann, soll künftig schneller in Arbeit vermittelt werden. Wer nicht mitmacht, muss mit deutlicheren Konsequenzen rechnen. Für bestimmte Arbeitnehmer und Rentner gibt's jetzt außerdem die einfachere Steuererklärung mit einem Klick. Und die Rente und Mindestlöhne in der Pflege steigen.
8: Schwarz-Rot will große Reformen auf den Weg bringen und heute beim Koalitionsausschuss soll der große Durchbruch gelingen. Unter anderem geht's um die Steuerreform, da soll irgendwie das Kunststück gelingen, viele Menschen zu entlasten, ohne die Staatskasse zu sehr zu belasten. Auf der Tagesordnung stehen auch noch Arbeit, Soziales und Bürokratieabbau. Beim Thema Rente hat sich die Regierung zuletzt zupackend und einig präsentiert, das soll nun auch bei anderen Themen gelingen. In Venezuela sind nach dem verheerenden Erdbeben vor einer Woche bisher fast 6.500 Menschen gerettet worden. Das zeigen offizielle Zahlen. Darunter ist auch ein Dreijähriger. Das Kind wurde gestern, 6 Tage nachdem es verschüttet wurde, lebend aus den Trümmern eines Hauses geborgen. Die Zahl der Toten liegt offiziell bei über 1.900.
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10: Noch vor wenigen Tagen hätten viele in Wolmirstedt gern eine Abkühlung gehabt. Doch das Freibad war geschlossen. Jetzt startet die Saison endlich mit 1,5 Monaten Verspätung. Grund für die späte Eröffnung waren Bauarbeiten. Besonders die neue Pumpentechnik hatte für Verzögerungen gesorgt. Ab 13 Uhr können Badegäste heute wieder ins Wasser. Perfektes Badewetter ist es zwar gerade nicht, trotzdem kommt die Eröffnung gerade rechtzeitig, so kurz vor den Sommerferien. Aus Wolmirstedt, Laura Födisch, Radio SAW.
8: Die nächsten Nachrichten in einer Stunde.
11: 2:52. Hier ist der Radio SAW Verkehrsservice, der schnellste im SAW-Land. A2 Richtung Dortmund, zwischen Hannover-Langenhagen und Hannover-Herrenhausen aktuell eine 30 Minuten stockender Verkehr vor einer Baustelle. Die A2 bleibt in Richtung Berlin zwischen Irxleben und dem Kreuz Magdeburg und zwischen Thesen und Brandenburg gesperrt, Grund sind Hitzeschäden. Auch die A14 in Richtung Schwerin ist gesperrt zwischen dem Kreuz Magdeburg und Dahlen-Warsleben. Voraussichtlich dauert das Ganze hier noch bis morgen Abend, dann sollen die Sperrungen alle aufgehoben sein. Die A4 ist in Richtung Dresden zwischen Bucha und Jena-Göschwitz wegen eines brennenden PKWs gesperrt. Letzte freie Abfahrt für euch ist Bucha. A7 Richtung Kassel zwischen Berghof und Mellendorf aktuell 15 Minuten stockend nach einem Unfall. Vorsichtig fahren auf der A9 Richtung Berlin zwischen Lederhose und Hermsdorf Süd gibt's immer noch eine ungesicherte Unfallstelle. A9 Richtung Berlin zwischen Kleinmarzenz und Niemek 30 Minuten stockend Baustelle und Landkreis Mansfeld-Südharz zwischen Roßlau und Bennungen gab's einen Unfall, hier bitte auch vorsichtig fahren. Blitzer. Stehen auf der A2 Richtung Berlin zwischen Alleringhersleben und dem Rastplatz Lorkberg. Auf der A36 wird geblitzt Richtung Braunschweig, Höhe Wernigerode Nord. Auf der B1 in Gentin Richtung Burg. Auf der B4 stehen sie zwischen Torfhaus und Bad Harzburg. Auf der B6 zwischen Schkeuditz und Leipzig. Auf der B71 am Ortsausgang Wiebke Richtung Salzwedel. In Haldensleben stehen sie in der Kiefholzstraße. In Wernigerode Benzingeröder Chaussee. In Halle haben sie aufgebaut auf der Paracelsusstraße. In Burg auf der Holzstraße. In Magdeburg Helle Straße. In Halberstadt Miller-Bollmann-Straße und Straße der ODF. In Braunschweig stehen sie, Bevenroder Straße. In Merseburg in der Teichstraße und am Ortseingang Kleinrodensleben haben sie aufgebaut, wenn ihr aus Domersleben reinfahrt. Habt ihr noch mehr gesehen? Staus oder Flitzerblitzer? Dann einfach anrufen, das ist kostenfrei an der Service-Hotline. Das ist die 0800 1 630 630 oder schickt uns eine WhatsApp, Nummer und Infos auf radio.saw.de. Danke, gute Fahrt euch. Viele Wolken heute am 1. Juli zum Nachmittag hin, lockert hier und da mal auf, dann kommt noch mal ein bisschen Sonne durch. Bis dahin auch noch mal so ein bisschen Regen bei maximal 24 Grad. Aktuell 21 Grad bei euch in Baalberge bei Bernburg. Morgen der Donnerstag startet bewölkt und trocken. Mittags gibt es dann ein bisschen Regen und zum Abend hin lockert es wieder auf, dann guckt die Sonne durch bei maximal 25 Grad und windig wird's. So, großes Finale hier gleich. Die letzte Runde, klasse übersetzt, fängt an für dieses Halbjahr. Dann sind Sommerferien. Ihr könnt euch natürlich trotzdem schon mit eurer Klasse für nächstes Schuljahr anmelden, ist klar. Und gleich bekommen wir hier Besuch. Von wem eigentlich?
3: Hallo, wir sind die Klasse 8-3 aus dem Wilhelm und Alexander von Humboldt-Gymnasium Hettstedt. Ihr findet uns auf unserer Instagram-Seite und wir wünschen euch gleich viel Spaß.
11: Boah. Kiek mal an, die haben sogar Instagram. Wie gut die Jungs und Mädels Englisch können, das beweisen sie euch in 10 Minuten. Da übersetzen sie für euch To Love Somebody von Holly Humberstone. Vorher 90er Party Sound von Eiffel 65 mit Blue Dabadi und jetzt Michi Schulte und Rehab mit Waterfall. Das ist die beste Mischung, die meiste Abwechslung. Super.

0: 11.15 Uhr, Viertel zwölf. Das ist euer Mittwoch mit der besten Mischung und der meisten Abwechslung. Gleich noch mit 2010er Sound von Bruno Mars und Marry You. Herrliche Nummer. Jetzt für euch ein Superhit aus unserem Neuheiten-Stream und die Geschichte dahinter.
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2: Holly Humberstone ist so ein klangvoller Name. To Love Somebody so ein verheißungsvoller Titel. Oder doch nicht? Die Klasse 8-3 des Wilhelm und Alexander von Humboldt-Gymnasiums in Hettstedt hat sich rangemacht, das Ganze zu klären. Vincent, Fabian, Lukas, Max, Hanna und Lilly mit der ganzen Geschichte. 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
2: Holly Humberstone, To Love Somebody. Klasse übersetzt von der 8-3 des Wilhelm und Alexander von Humboldt-Gymnasiums in Hettstedt. Und jetzt Sommerferien. Da muss ich nichts übersetzen. Das ist so. Viel Spaß, viel Freude, tolle Wochen für euch. Aber danach geht's weiter. Und wer Lust hat, bewirbt sich jetzt schon für die nächste Runde Klasse übersetzt. Einfach klicken auf radiosaw.de und ansonsten schöne Ferien.
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1: Gleich 11:30. Hier ist der Radio SAW Verkehrsservice, der schnellste im SAW-Land. Gute Nachrichten aber für euch von der A4 Richtung Dresden. Die Sperrung zwischen Bucha und Jena-Göschwitz ist aufgehoben. Ihr werdet jetzt an der Unfallstelle vorbeigeleitet. A2 Richtung Hannover zwischen Irxleben und Eilsleben. Aktuell 15 Minuten stockend wegen einer Baustelle. A2 Richtung Dortmund zwischen dem Dreieck Hannover-West und Hannover-Herrenhausen. 20 Minuten stockend wegen einer Tagesbaustelle. Die A2 bleibt in Richtung Berlin zwischen Irxleben und dem Kreuz Magdeburg und zwischen Thesen und Brandenburg wegen Hitzeschäden gesperrt. Gleicher Grund auch für die A14. Auch die ist in Richtung Schwerin zwischen dem Kreuz Magdeburg und Dahlen-Warsleben gesperrt. Das Ganze dauert vermutlich noch bis morgen Abend. Dann sollen alle Sperrungen aufgehoben sein. A7 Richtung Kassel, zwischen Berghof und Mellendorf, aktuell 20 Minuten stockend nach einem Unfall. Die A9 ist in Richtung Berlin, zwischen Hermsdorf Süd und dem Hermsdorfer Kreuz, gesperrt nach einem Unfall. Letzte freie Abfahrt für euch ist Hermsdorf Süd. A9 Richtung Berlin, zwischen Kleinmarzehns und Niemek, aktuell eine halbe Stunde stockend in der Baustelle. Landkreis Mansfeld-Südharz, zwischen Roßlau und Bennungen, vorsichtig fahren, hier gab es einen Unfall. Flitzerblitzer. Stehen auf der A2 Richtung Berlin, zwischen Alleringhersleben und dem Rastplatz Lorkberg. Auf der A36 wird geblitzt, Richtung Braunschweig, Höhe Wernigerode Nord. Auf der B1 in Gentin Richtung Burg. Auf der B4 zwischen Torfhaus und Bad Harzburg. Auf der B71 am Ortsausgang Wiebke Richtung Salzwedel. In Haldensleben stehen sie Neuenhofer Straße. In Salzwedel Neutorstraße. In Halle Paracelsusstraße und Liebenauer Straße. In Burg stehen sie auf der Holzstraße. In Halberstadt Minna-Bollmann-Straße und Straße der ODF. In Braunschweig wird geblitzt Bevenroder Straße. In Merseburg in der Teichstraße und am Ortseingang Klein-Rodensleben stehen sie, wenn ihr aus Domersleben kommt. Habt ihr noch mehr gesehen? Flitzer, Blitzer oder Staus? Dann einfach anrufen. Es ist kostenfrei an der Service-Hotline. Das ist die 0800 1 630 630. Danke. Gute Fahrt euch.
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1: Wir werfen mal einen Blick zu euch nach Bellingen, das ist bei Tangerhütte. 19 Grad stehen aktuell bei euch auf dem Thermometer. Bis zu 24 Grad sind heute drin, dazu wechselhaft. Ein bisschen Sonne kommt zum Nachmittag raus. Aktuell haben wir viele Wolken und zum Teil auch noch Schauer. Die ziehen jetzt allerdings erstmal nach Westen ab. So ein paar Gewitter kann es dann noch geben, aber dann ist auch Feierabend. Morgen, der Donnerstag, startet bewölkt und trocken. Mittags gibt es mal so ein paar lockere Schauer. Zum Abend hin lockert es aber wieder auf bei bis zu 25 Grad. Kommt entspannt durch diesen Mittwoch. Gleich mit dem frischen WM-Superhit von Shakira und Burner Boy. Auch wenn wir rausgeflogen sind, das Ding fetzt. Die Die heißt dieser Superhit. Gibt's nach 2000er-Sound von Outkast und 2010er-Sound von Katy Perry. Jetzt für euch Roar. In der besten Mischung und der meisten Abwechslung. Hier ist Radio SAW. Ich bin Eike Lange. Schön, dass ihr mit dabei seid.

0: Mit mehr Lieblingsmusik geht's durch diesen Mittwoch. Ihr hört Radio SAW auf dem Weg in die Mittagspause. Gleich mit 90er Superhit I Don't Wanna Miss a Thing von Aerosmith. Bald sind Sommerferien. Für viele von euch geht's dann bestimmt auch in den Urlaub mit der Family. Und da wollen wir heute mal von euch wissen, was habt ihr eigentlich schon mal auf dem Weg in den Urlaub vergessen? Einfach anrufen an der kostenfreien 0800 1 630 630. Und wen haben wir da jetzt dran?
1: Ines hier aus Elsteraue.
0: Grüß dich.
1: Also wir vergessen ja ständig was, wenn wir in Urlaub fahren.
0: Ja.
1: Und am Ende bin ich dann froh, wenn ich merke, es ist nur eine Zahnbürste oder so. Weil dann weiß ich, den Rest habe ich und dann kann der Urlaub ganz entspannt beginnen.
0: Okay, ich verstehe. So nach dem Motto, ein bisschen Schwund ist immer. Na, solange es dann nur die Zahnbürste ist und nicht gleich der ganze Koffer mit den Klamotten, hat unsere Redakteurin Michelle mir vorhin erzählt, ist mit Freunden in den Urlaub gefahren und einer hat wirklich vergessen, Wechselsachen mitzunehmen. Ja, da ging es dann erstmal auf große Shoppingtour.
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8: Ich bin Dirk Jostes. Guten Tag. Schwarz-Rot will jetzt große Reformen auf den Weg bringen. Beim Koalitionsausschuss soll heute der große Durchbruch gelingen. Unter anderem wollen die Parteispitzen die Weichen für eine Steuerreform stellen. SPD-Parlamentsgeschäftsführer Dirk Wiese sagt in der ARD:
9: Beim letzten Koalitionsausschuss hat man sich darauf verständigt, dass diese Einkommensteuerreform am 1. Januar 2027 mit einer Entlastung gerade für kleine und mittlere Einkommen auch in Kraft treten soll. Und natürlich muss die sauber gegenfinanziert werden. Und von daher werden wir jetzt heute final auch darüber sprechen. Aber ein Signal an die Bürgerinnen und Bürger, das ist tatsächlich wichtig.
8: Auch die Themen Arbeit, Soziales und Bürokratieabbau stehen auf der Tagesordnung. Ermittler haben heute Morgen die DFB-Zentrale in Frankfurt und mehrere Stadtverwaltungen bundesweit durchsucht. Es geht um die Heim-EM vor 2 Jahren. Der Verdacht, tausende begehrte EM-Tickets könnten intern ziemlich großzügig verteilt worden sein. Er hat unter anderem den Welthit YMCA gesungen und mitgeschrieben. Jetzt ist der Frontmann der Village People tot. Victor Willis starb mit 74 Jahren nach kurzer schwerer Krankheit, teilte die Band jetzt mit.
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10: Die Festivalsaison ist im vollen Gange. Morgen startet das Hip-Hop-Festival Splash auf Veropolis bei Gräfenhainichen im Landkreis Wittenberg. Wegen des Anreiseverkehrs ist die Straße zwischen der B100 und Jüdenberg heute und morgen voll gesperrt. Die Umleitung führt über Schlesen und Rades. Der Linienverkehr fährt planmäßig. Auch der Europaradweg R1 zwischen Jüdenberg und Gräfenhainichen entlang des Gremener Sees bleibt gesperrt. Für Anwohner ist während des Festivals eine Lärmhotline eingerichtet. Aus Veropolis, Lena Vieregge, Radio SAW.
8: Die nächsten Nachrichten in einer Stunde.
11: 2 nach 12. Hier ist der Radio SAW Verkehrsservice, der schnellste im SAW-Land. Bitte vorsichtig fahren auf der A2 in Richtung Berlin. Zwischen Eilsleben und Bornstedt laufen mehrere Personen auf der Fahrbahn. A38 Richtung Göttingen, in Höhe Rastplatz Pößgraben, Spanngurte auf der Fahrbahn. Vorsicht auch hier. Gute Nachrichten haben wir für euch von der A9 Richtung Berlin. Die Sperrung zwischen Hermsdorf Süd und Hermsdorfer Kreuz ist aufgehoben. Ihr werdet an der Unfallstelle vorbeigeleitet. Und damit kommen wir dahin, wo es klemmt, auf die A2 Richtung Hannover. Zwischen Irxleben und Eilsleben, stockend in der Baustelle. 15 Minuten braucht ihr hier aktuell länger. A2 Richtung Dortmund, zwischen dem Dreieck Hannover West und Hannover Herrenhausen, 30 Minuten stockend wegen einer Tagesbaustelle. Die A2 bleibt in Richtung Berlin zwischen Irxleben und dem Kreuz Magdeburg und zwischen Thesen und Brandenburg wegen Hitzeschäden gesperrt. Auch die A14 Richtung Schwerin und zwischen dem Kreuz Magdeburg. Nee, auch die A14 Richtung Schwerin zwischen dem Kreuz Magdeburg und Dahlen-Warsleben so bleibt gesperrt. Voraussichtlich dauert das Ganze noch bis morgen Abend, dann sollen die ganzen Sperrungen aufgehoben sein. Gucken wir auf die A7 Richtung Kassel. Zwischen Berghof und Mellendorf stockt es nach einem Unfall. 30 Minuten dauert es länger. A9 Richtung Berlin zwischen Kleinmarzenz und Niemek. 15 Minuten stockend nach Unfall. Und Stadtverkehr Braunschweig. Auf der Kastanienallee kommt es wegen eines Brandes zu Sichtbehinderungen. Anwohner werden gebeten, Fenster und Türen geschlossen zu halten. Blitzer. Stehen auf der A2 Richtung Berlin zwischen Alleringhersleben und dem Rastplatz Lorkberg. Auf der A36 stehen sie Richtung Braunschweig, Höhe Wernigerode Nord. Auf der B1 in Gentin Richtung Burg. Auf der B4 zwischen Torfhaus und Bad Harzburg. In Haldensleben wird geblitzt, Neuenhofer Straße. In Salzwedel, Neutorstraße. In Halle, Paracelsusstraße und Liebenauer Allee. Liebenauer Straße, so, mein Güte. In Burg wird geblitzt, Holzstraße. In Leipzig, Rittergutstraße. In Halberstadt, Minna-Bollmann-Straße und Straße der ODF. In Braunschweig stehen sie, Bevenroder Straße. In Merseburg, in der Teichstraße. Am Ortseingang Klein-Rodensleben aus Domasleben wird geblitzt. Und wenn ihr noch was gesehen habt, egal ob Flitzer, Blitzer oder Stau, einfach anrufen. Das ist kostenfrei an der Service-Hotline 0800 1 630 630 oder eine WhatsApp schicken. Nummer und Infos auf radio-saw.de. Danke, gute Fahrt euch. Ja, es wird trockener. Die letzten Schauer ziehen so langsam raus aus dem SAW-Land, dann bleiben Wolken zurück, aber auch die reißen zum Nachmittag hin immer mehr auf. Dann kommt ein bisschen Sonne durch, bis zu 24 Grad sind drin. Aktuell haben wir 20 Grad bei euch in Kalförde bei Haldensleben. Morgen, der Donnerstag, startet bewölkt und trocken. Mittags gibt's so ein paar Schauer, zum Abend hin lockert es dann auf bei maximal 25 Grad.
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11: Und diese halbe Stunde mit einer Sängerin, die als erste Person überhaupt eine Künstlerkollektion von Lego bekommt. Ja, Lego fängt jetzt eine neue Set-Reihe an. Die Klemmbaustein-Sets sollen ikonische Momente, Alben und Tourneen der Sängerin darstellen. Insgesamt sind 5 solcher Sets geplant. Die ersten 3 sind bereits vorbestellbar. Wir spielen euch gleich den frischen Superhit von Olivia Rodrigo, doch richtig, Drop Dead. Außerdem gibt es 2000er-Sound von Matterfix mit Big City Life. Und jetzt mischt sich Austis ein in die beste Mischung und die meiste Abwechslung. Hier sind Angel Eyes.

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Der Radio SAW Verkehrsservice mit einer wichtigen Meldung von der A9 Richtung München. Zwischen Weißenfels und der Raststätte Osterfeld, vorsichtig, hier liegen mehrere Plastikteile auf der Fahrbahn. Vorsicht A9 Richtung München, zwischen Weißenfels und der Raststätte Osterfeld, mehrere Plastikteile auf der Fahrbahn.

Bei WhatsApp, da gibt's bald Benutzernamen. Da müsst ihr nicht mehr eure Telefonnummer rausrücken, wenn ihr mit neuen Leuten reden wollt. Dann könnt ihr sagen, ich heiße so und so und dann könnt ihr chatten. Radio SAW hier am Mittwochmittag und vielleicht habt ihr bei euch auch in WhatsApp schon eine kleine Anzeige bekommen, dass ihr jetzt einen Benutzernamen reservieren könnt. Keine Panik bekommen, wenn die Anzeige noch nicht da ist. Die kommt garantiert irgendwann so mit den nächsten Updates peu à peu. Und wie genau die Änderung bei WhatsApp dann aussieht und warum das Ganze gemacht wird, das lest ihr auf radiosaw.de. Und in der besten Mischung und der meisten Abwechslung erwarten euch hier gleich noch Charles und Eddie mit einem entspannten 90er. Would I Lie to You? Und jetzt Gänsehaut-Superhit Another Love von Tom Odell. Geht durch die Ohren direkt ins Herz. Entspannten Mittwoch mit Radio SAW.

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5: Halb eins haben wir's. Hier ist der Radio SAW Verkehrsservice, der schnellste im SAW-Land. A2 Richtung Hannover, zwischen Irxleben und Eilsleben, aktuell 15 Minuten stockend in der Baustelle und in Höhe Lehrte. Hier stockt's ebenfalls, 10 Minuten braucht ihr länger. A2 Richtung Dortmund, zwischen dem Dreieck Hannover West und Hannover Herrenhausen, aktuell 30 Minuten stockend in der Tagesbaustelle. Die A2 bleibt in Richtung Berlin, zwischen Irxleben und dem Kreuz Magdeburg und zwischen Thesen und Brandenburg wegen Hitzeschäden gesperrt. Auch die A14 Richtung Schwerin, zwischen dem Kreuz Magdeburg und Dahlen-Warsleben bleibt dicht. Voraussichtlich dauert die Sperrung bis morgen Abend, dann soll alles durch sein. A7 Richtung Kassel, zwischen Berghof und Mellendorf, aktuell 15 Minuten stockend nach geräumter Unfallstelle. A9 Richtung Berlin, zwischen Hermsdorf Süd und Hermsdorfer Kreuz, aktuell 1,5 Stunden Stau nach mehreren Umfällen. Am besten umfahrt ihr das Ganze schon ab Triptes. A9 Richtung Berlin weiter, zwischen Kleinmarzins und Niemegk, 15 Minuten stockend nach einem Unfall in der Baustelle. Stadtverkehr Braunschweig, auf der Kastanienallee kommt es wegen eines Brandes zu Sichtbehinderungen. Wenn ihr hier wohnt, bitte Fenster und Türen geschlossen halten. Flitzerblitzer. Stehen auf der A2 in Richtung Berlin zwischen Allerengersleben und dem Rastplatz Lorkberg. Auf der A36 wird geblitzt Richtung Braunschweig, Höhe Wernigerode Nord. Auf der B4 stehen sie zwischen Torfhaus und Bad Harzburg. In Haldensleben, Neuenhofer Straße. In Salzwedel, Neutorstraße. In Halle, Paracelsusstraße und Liebenauer Straße. In Leipzig wird geblitzt Rittergutstraße. In Braunschweig, Bevenroder Straße und in Merseburg in der Teichstraße. Habt ihr mehr? Dann her! Die kostenfreie Service-Hotline ist die 0800 1 630 630. Danke, gute Fahrt euch.
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5: Wir werfen einen Blick aufs Thermometer bei euch in Schkopau bei Halle. 19 Grad haben wir aktuell. Bis zu 24 Grad sind heute drin und das wird jetzt ein bisschen entspannter am Harzrand, am südlichen Harzrand. Da schrammt gerade noch so ein kleines Gewitter mit vorbei, aber auch das zieht weg und dann wird es heute Nachmittag nochmal entspannt. Ein bisschen Sonne guckt raus. Morgen der Donnerstag startet bewölkt und trocken. Am Mittag gibt es so ein paar Schauer, aber zum Abend hin lockert es schon wieder auf bei bis zu 25 Grad. Ihr hört Radio SAW am Mittwochmittag und warum wir am Freitag hier bei SAW so ein bisschen anders klingen als sonst, sage ich euch in 10 Minuten. Nach dem 90er von Marcone, Walkin' in Memphis, könnt mich reinlegen in die Melodie, richtig schöne Nummer. Lady Gaga ist am Start mit The Dead Dance aus unserem Neuheiten-Stream. Und das hier, das sind die Imagine Dragons mit ihrem 2010er Natural. Ich bin Eike Lange, sag hi.

herrlicher Sommersound von Mark Cohn. Fühlst du die Sonne auch wirklich in den Ohren, ne? Auf der Haut sieht's mit der Sonne ja heute auch irgendwie eher schwierig aus. Sind ja doch einige Wolken im SAW-Land unterwegs, aber das Gute ist, der Boden bekommt wenigstens heute auch ein bisschen Wasser ab. Und so richtig schönes Wetter, das brauchen wir ja sowieso erst ab Freitag. Dann gehen die Sommerferien in Sachsen-Anhalt los. In Niedersachsen, da ist heute schon Zapfenstreich, aber da ist auch gerade nichts mit Wolken. 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Den Radio SAW Sommerhit-Tag. Von 5 Uhr morgens bis Mitternacht lassen wir hier nur Sommersuperhits in die Playlist. 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Und wir machen uns schon mal für Freitag warm. Jetzt mit Sommer-Superhit Body von Topic. Und direkt hinterher gibt's die Sugar Babes mit About You Now. Das ist die beste Mischung. Meiste Abwechslung.

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2: Ich bin Dirk Justes. Guten Tag. Der Todesfahrer vom Magdeburger Weihnachtsmarkt geht in Revision. Die Verteidigung hat Rechtsmittel gegen das Urteil des Landgerichts Magdeburg eingelegt. Das hatte ihn in der vergangenen Woche zu lebenslanger Haft wegen sechsfachen Mordes und versuchten Mordes in über 200 Fällen verurteilt. Außerdem stellte es die besondere Schwere der Schuld fest. Nun muss der Bundesgerichtshof den Fall auf mögliche Rechtsfehler prüfen. Die EU will die Paketflut von Temu, Shein und Co. eindämmen. Auf Sendungen aus Nicht-EU-Ländern mit unter 150 Euro Warenwert wird ab heute pauschal 3 Euro Zoll pro Produktgruppe fällig. Außerdem ist mit dem neuen Monat Schluss mit dem Tankrabatt und die Rente sowie die Mindestlöhne für Pfleger steigen. In den Niederlanden und in Ecuador haben die Trainer nach dem WM-Aus direkt hingeworfen. Zeit also auch für Julian Nagelsmann einen Schlussstrich zu ziehen. Heute ist der Bundestrainer in München gelandet, Finn Riebesel-Freundlieb.
3: Gemeinsam mit den Bayern-Stars Jamal Musiala und Alex Pavlovic ist Nagelsmann zurückgeflogen. Nach dem peinlichen WM-Aus gegen Paraguay hatte er betont, weglaufen sei für ihn keine Option. Viele Experten und Fans sehen das anders und fordern Konsequenzen. Der DFB will die WM jetzt erstmal gründlich analysieren. Und auf dem Platz geht's am Abend und in der Nacht um 3 weitere Achtelfinaltickets. England spielt gegen den Kongo, Belgien gegen Senegal und Co-Gastgeber USA gegen Bosnien-Herzegowina.
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4: Die Festivalsaison ist im vollen Gange. Morgen startet das Hip-Hop-Festival Splash auf Veropolis bei Gräfenhainichen im Landkreis Wittenberg. Wegen des Anreiseverkehrs ist die Straße zwischen der B100 und Jüdenberg heute und morgen voll gesperrt. Die Umleitung führt über Schlesen und Rades. Der Linienverkehr fährt planmäßig. Auch der Europaradweg R1 zwischen Jüdenberg und Gräfenhainichen entlang des Gremener Sees bleibt gesperrt. Für Anwohner ist während des Festivals eine Lärmhotline eingerichtet. Aus Veropolis, Lena Vieregge, Radio SAW.
2: Die nächsten Nachrichten in einer Stunde.
5: 2:01. Hier ist der Radio SAW Verkehrsservice, der schnellste im SAW-Land. A2 Richtung Hannover zwischen Irxleben und Eilsleben. Aktuell 20 Minuten stockend in der Baustelle und Höhe Lehrte stockt der Verkehr ebenfalls. 10 Minuten braucht ihr hier länger. A2 Richtung Dortmund zwischen dem Dreieck Hannover West und Hannover Herrenhausen. 30 Minuten stockend in der Tagesbaustelle. Die A2 bleibt in Richtung Berlin zwischen Irxleben und dem Kreuz Magdeburg und zwischen Thesen und Brandenburg wegen Hitzeschäden gesperrt. Auch die A14 Richtung Schwerin zwischen dem Kreuz Magdeburg und Dahlen-Warsleben bleibt weiterhin gesperrt. Bis voraussichtlich morgen Abend, da sollen dann alle Sperrungen aufgehoben werden. Stadtverkehr Braunschweig. Auf der Kastanienallee kommt es wegen eines Brandes zu Sichtbehinderungen. Anwohner werden hier gebeten, Fenster und Türen geschlossen zu halten. Flitzerblitzer stehen auf der A2 in Richtung Berlin zwischen Allerinnersleben und dem Rastplatz Lorkberg. Auf der A36 wird geblitzt Richtung Braunschweig, Höhe Wernigerode Nord. Auf der B4 zwischen Torfhaus und Bad Harzburg. In Haldensleben Neuenhofer Straße. In Salzwedel Neutorstraße. In Halle Paracelsusstraße und Liebenauer Straße. In Leipzig Rittergutstraße. In Braunschweig Bevenroder Straße. Und in Merseburg stehen sie in der Teichstraße. Habt ihr noch was gesehen? Flitzerblitzer oder Staus? Dann einfach anrufen. Es ist kostenfrei an der Service-Hotline. Das ist die 0800 1 630 630 oder schickt eine WhatsApp, Nummer und Infos auf radio-saw.de. Danke, gute Fahrt euch. Ja, das wird entspannter. In der Altmark kommt schon mal so ein bisschen Sonne raus. So in Richtung Harz haben wir noch ein bisschen Regen, aber auch der verzieht sich noch. Am Nachmittag jetzt ein bisschen entspannter, maximal 23 bis 24 Grad, aktuell noch 18 kühle Grad bei euch in Elbingenrode im Harz. Morgen der Donnerstag hat maximal 25 Grad im Gepäck, startet bewölkt und trocken, mittags gibt es mal so ein paar Schauer, zum Abend hin lockert es dann auf. Der Juli braucht einen Moment, um in Gang zu kommen.
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5: Online-Shopping wird für viele von uns teurer. Worauf ihr da beim Shopping in Zukunft achten solltet, das sagen wir euch hier in 10 Minuten nach dem 90er Runaway Train vom Soul Asylum. Von Taylor Swift gibt's Lieblings-Superheld Opalite und jetzt gute Laune für eure Arbeit, geliefert von Draft Punk und Pharrell Williams. Hier ist Get Lucky in der besten Mischung und der meisten Abwechslung. Hier ist euer Mittwoch. Super.

0: 90er Sound für euren Mittwoch in der besten Mischung und der meisten Abwechslung. Hier ist Radio SAW und da wir gerade einmal im 90er-Vibe drin sind, im Juli dürfen wir uns auf Diddl freuen. Ja, ab dem 20. Juli kommt Diddl zurück in den Handel. Plüschtiere, also Diddlmaus, ne? Schreibwaren, Brotdosen, Kaffeebecher, alles wieder brandneu verfügbar. Was wir uns noch im Juli aufbereiten, das lest ihr auf radio-saw.de. Da haben wir für euch mal zusammengefasst, was uns alles an Neuerungen erwartet. Gibt zum Beispiel mehr Geld für Rentner und höhere Mindestlöhne in der Pflege. Aber auch das Online-Shopping wird für viele von uns teurer. Vor allem, wenn es aus Ländern außerhalb der EU kommt. Radio-SAW-Redakteurin Michelle Loof, was heißt denn das genau?
1: Ja, das heißt, bei Sendungen unter 150 Euro fällt jetzt eine zusätzliche Zollgebühr von 3 Euro pro Sendung an. Dazu kommt dann bei manchen Paketdiensten noch eine Servicepauschale für die Zollanmeldung, falls das eben der Absender, also zum Beispiel der chinesische Hersteller, noch nicht übernommen hat. Und so kann dann eine Handyhülle für 7 Euro mit allen Gebühren am Ende fast 20 kosten. Und da lohnt sich dann eine Bestellung eben absolut nicht mehr. Und genau das ist auch das, was diese Regelung erreichen möchte. So wollen nämlich EU und Bundesregierung die Flut an Billigimporten eindämmen, zum Beispiel von Plattformen wie Temu.
0: Checkt also ab heute nochmal genau das Kleingedruckte, sonst wird das Schnäppchen schnell zur Falle. Danke, Michelle. Kleingedrucktes gibt's bei den Superhits nicht, die sind einfach nur klasse. Jetzt für euch Leonie mit Faded Love. Hier ist Radio SAW.

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1: Achtung Autofahrer, der Radio SAW Verkehrsservice. Vorsicht auf der A2 Richtung Hannover zwischen Burg Ost und Burg Zentrum. Hier liegen Reifenteile auf der rechten Spur. Vorsicht A2 Richtung Hannover zwischen Burg Ost und Burg Zentrum. Reifenteile auf der rechten Spur.

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12: Halb zwei. Hier ist der Radio SAW Verkehrsservice, der schnellste im SAW-Land. A2 Richtung Hannover, zwischen Irxleben und Eilsleben, aktuell 20 Minuten stockend in der Baustelle. Und Vorsicht in Höhe Lehrte, hier dauert es auch nochmal 10 Minuten länger, hier einfach stockender Verkehr. A2 Richtung Dortmund, zwischen Hannover-Langenhagen und Wunstorf-Kohlenfeld, 20 Minuten stockend vor der Baustelle. Die A2 bleibt in Richtung Berlin, zwischen Irxleben und dem Kreuz Magdeburg und zwischen Thesen und Brandenburg wegen Hitzeschäden gesperrt. Das gleiche Spiel auf der A14 Richtung Schwerin, zwischen dem Kreuz Magdeburg und Dahlen-Wahl. Auch hier eine Sperrung, aber voraussichtlich nur noch bis morgen Abend. Dann sollen alle Sperrungen aufgehoben sein. Stadtverkehr Braunschweig. Auf der Kastanienallee kommt es wegen eines Brandes zu Sichtbehinderungen. Anwohner werden gebeten, Fenster und Türen geschlossen zu halten. Flitzerblitzer stehen auf der A2 in Richtung Berlin, zwischen Alleringhersleben und Rastplatz Lorkberg. Auf der A36 wird geblitzt Richtung Braunschweig, Höhe Wernigerode Nord. Auf der B4 stehen sie zwischen Torfhaus und Bad Harzburg. In Haldensleben wird geblitzt Neuenhofer Straße. In Salzwedel Neutorstraße. In Halle stehen sie auf der Paracelsusstraße und der Liebenauer Straße. In Leipzig wird geblitzt Rittergutstraße. In Braunschweig Bevenroder Straße. In Merseburg in der Teichstraße. In Letzlingen haben sie aufgebaut Richtung Haldensleben. Und wenn ihr noch was gesehen habt, Staus oder Flitzerblitzer, dann gerne anrufen an der kostenfreien Service-Hotline. Das ist die 0800 1 630 630. Danke, gute Fahrt euch.
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12: 21 Grad haben wir aktuell bei euch in Lamme bei Braunschweig. Bis zu 24 Grad sind heute Nachmittag noch drin. Dazu wechselnd bewölkt, Sonne guckt hin und wieder mal raus, kann allerdings auch noch ein paar einzelne Schauer oder Gewitter geben, gerade in Richtung Harz. Morgen der Donnerstag startet bewölkt und trocken. Dann gibt's am Mittag so ein paar Schauer und zum Abend hin wird's wieder entspannter, dann lockert's auch auf bei 20 bis 25 Grad. So, und wir kitzeln jetzt mal das richtige Sommerfeeling raus, auch wenn noch viele Wolken beim SAW-Land hängen. Gleich für euch der frische Superhit von Chris de Sarandi, Good Old Days. Klingt nach langen, legendären Sommernächten und irgendwie danach, dass die Good Old Days erst noch kommen. 2000er Sound gibt's gleich von Jay-Z mit Empire State of Mind und jetzt Lieblingsmusik von Shawn Mendes mit YYY. Hier ist Radio SAW.

Der Radio SAW Verkehrsservice, Vorsicht auf der A36 Richtung Bernburg zwischen Quedlinburg Mitte und Quedlinburg Ost. Hier liegen mehrere Plastikteile auf der Fahrbahn. Vorsicht, A36 Richtung Bernburg zwischen Quedlinburg Mitte und Quedlinburg Ost, mehrere Plastikteile.

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0: 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So, und wir machen weiter mit viel Lieblingsmusik für euren Mittwoch. Aus unserem 2010er-Stream jetzt für euch Clean Bandit und Jazz Glynn mit Rather Be.

0: Achtung Autofahrer, der Radio SAW Verkehrsservice mit einer wichtigen Meldung für die A38 in Richtung Leipzig. Zwischen Ahrenshausen und Heilbad-Heiligenstadt liegen Reifenteile auf der linken Spur. Bitte fahrt vorsichtig auf der A38 in Richtung Leipzig. Zwischen Ahrenshausen und Heilbad-Heiligenstadt, hier liegen Reifenteile auf der linken Spur.
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2: Chris de Sarandi, Good Old Days.

Achtung Autofahrer, auf der A2 in Richtung Hannover zwischen Wollin und Ziesa, hier sind zwei Personen mit Hund unterwegs. Bitte Vorsicht auf der A2 in Richtung Hannover zwischen Wollin und Ziesa, hier sind zwei Personen mit Hund auf der Fahrbahn.

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4: Die weltweit zweitgrößte Bernsteinlagerstätte befindet sich im Boden bei Bitterfeld.

0: Hier wurde Bernstein zu DDR-Zeiten im Tagebau Gottsche industriell abgebaut.
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8: Ich bin Colin Mock. Guten Tag. Der Todesfahrer vom Magdeburger Weihnachtsmarkt geht in Revision. Die Verteidigung hat Rechtsmittel gegen das Urteil des Landgerichts Magdeburg eingelegt. Das hatte ihn in der vergangenen Woche zu lebenslanger Haft wegen sechsfachen Mordes und versuchten Mordes in über 200 Fällen verurteilt. Außerdem stellte es die besondere Schwere der Schuld fest. Jetzt muss der Bundesgerichtshof den Fall auf mögliche Rechtsfehler prüfen. Der Tankrabatt ist Geschichte und die Preise sind heute Mittag an vielen Zapfsäulen ordentlich in die Höhe geschossen. Zum Teil ging es um etwa 20 Cent rauf. Schon gestern waren Diesel und Benzin teurer geworden und die Preise gingen laut ADAC im Laufe des Tages auch nicht wirklich runter. Damit ist das Auslaufen des Tankrabatts ungerechtfertigt vorweggenommen worden, heißt es vom ADAC. 2 Monate lang waren die Steuern auf Kraftstoff gesenkt worden, jetzt werden sie wieder wie gewohnt fällig. Millionen Menschen in Deutschland kriegen ab heute mehr Geld. Mit dem Juli steigen die Renten sowie die Mindestlöhne für Pfleger. Außerdem startet auch die Steuererklärung mit nur einem Klick, zunächst für bestimmte Arbeitnehmer und Rentner. Und im Kölner Dom muss man jetzt Eintritt bezahlen.
1: Und jetzt mehr Nachrichten aus dem SAW-Land.
9: Verwirrung um die Tafel in Gardelegen in der Altmark. Seit gut 2,5 Jahren haben sich die Diakonie und der Verein Lieber gemeinsam statt einsam die Arbeit geteilt. Die Diakonie hat das Essen geliefert, der Verein hat unter anderem den Raum gestellt. Nun ist die Zusammenarbeit beendet, sagte uns Diakonie-Geschäftsführerin Barbara Quast. Grund seien Kommunikationsprobleme. Bis ein neuer, dauerhafter Standort gefunden ist, erfolgt die Ausgabe weiterhin dienstags am gewohnten Ort direkt aus einem Kühl-LKW. Aus Gardelegen, Rebecca Göring, Radio SAW.
8: Die nächsten Nachrichten in einer Stunde.
10: 2 nach 2. Hier ist der Radio SAW Verkehrsservice, der schnellste im SAW-Land. Vorsicht auf der A4 in Richtung Dresden, frisch reingekommen. Zwischen Eisenach West und Eisenach Ost liegen Holzteile auf der Fahrbahn. A2 in Richtung Hannover, zwischen Irxleben und Eilsleben. Hier stockt es in der Baustelle. 20 Minuten braucht ihr länger. Und in Höhe Lehrte stockt der Verkehr ebenfalls. 10 Minuten plus sind es hier. A2 in Richtung Dortmund, zwischen Hannover-Langenhagen und Wunstorf-Lute, 20 Minuten stockend vor der Baustelle. Die A2 bleibt in Richtung Berlin, zwischen Irxleben und dem Kreuz Magdeburg und zwischen Thesen und Brandenburg, wegen Hitzeschäden gesperrt. Auch die A14 Richtung Schwerin ist betroffen, zwischen dem Kreuz Magdeburg und Dahlen-Warsleben. Voraussichtlich soll hier aber bis morgen Abend alles durch sein. Dann sind die Sperrungen voraussichtlich aufgehoben. B188 und B189 in Gardelegen Richtung Briesen, zwischen Stendal und Stendal Südwest. Hier regelt die Polizei aktuell den Verkehr, denn hier ist ein Fahrzeug liegen geblieben. Stadtverkehr Braunschweig, auf der Kastanienallee kommt es wegen eines Brandes zu Sichtbehinderungen. Wenn ihr hier wohnt, bitte Fenster und Türen geschlossen halten. Flitzerblitzer stehen. Auf der A2 Richtung Berlin zwischen Allerengersleben und dem Rastplatz Lorkberg. Auf der A36 wird geblitzt Richtung Braunschweig, Höhe Wernigerode Nord. Auf der B4 stehen sie zwischen Torfhaus und Bad Harzburg. In Haldensleben wird geblitzt Neuenhofer Straße. In Salzwedel Neutorstraße. In Halle Paracelsusstraße und Liebenauer Straße. In Leipzig wird geblitzt Rittergutstraße. In Braunschweig Bevenroder Straße. In Merseburg in der Teichstraße. In Blankenburg stehen sie am Mönchenfelde. In Letzlingen wird geblitzt Richtung Haldensleben. Und wenn ihr noch mehr gesehen habt, egal ob Flitzerblitzer oder Stau, einfach anrufen. Es ist kostenfrei an der Service-Hotline. Das ist die 0800 1630 630 oder schickt eine WhatsApp. Nummer und Infos auf radio-saw.de. Danke. Gute Fahrt euch. Ja, es sind Wolken im SAW-Land unterwegs, aber Regen jetzt nur noch selten. Aktuell haben wir 19 Grad, Borchen-Kattenstedt bei Blankenburg. Bis zu 24 Grad sind heute drin. Heute Nacht bleibt trocken, dazu teils sogar klar, aber ein bisschen kühl, perfekt um durchzulüften. 17 bis 13 Grad, morgen am Donnerstag maximal 25 Grad. Dazu gerade am Anfang stark bewölkt, noch trocken. Am Mittag dann ein bisschen Regen und zum Nachmittag hin schon wieder auflockernd.
1: Lange.
10: Ganz egal, wie euer Juli aussieht, hat ja gerade angefangen. Ob ihr auf Arbeit die Stellung haltet, euch eine Auszeit zu Hause gönnt oder ob ihr in den Sommerferien wegfahrt, wir sind immer mit dabei mit der kostenlosen Radio SAW-App. Ja? Auch wenn ihr dieses Jahr weit wegfahrt, zum Beispiel ins polnische Ostseebad Kolberg, dann wascht euch da bloß nicht die Füße, Freunde. Es kann teuer werden. Warum, sage ich euch in 10 Minuten nach dem frischen Superhit von Tiffany Harris, Vertigo. Aus unserem 90er-Stream haben wir diese halbe Stunde Madonna für euch mit The Power of Goodbye. Und den Anfang macht Sia mit Never Give Up. Das ist die beste Mischung, die meiste Abwechslung, Lieblingsmusik für euren Mittwoch. Jetzt aber wirklich Mittwoch.
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Ihr könnt's doch kaum noch abwarten, oder? Kids sind bestimmt auch schon total aufgeregt. Bald geht's in die Sommerferien, in den Sommerurlaub. Ihr hört Radio SAW. Feinste Musik, um die Warterei erträglich zu machen. Gleich Power Super Blood Running von Ray Dalton. Und wenn ihr dieses Jahr wegfahrt in den Urlaub, dann macht euch vorher mit den Regelungen vertraut, die an den Orten gelten, wo ihr hinfahrt. Im polnischen Ostseebad Kolberg, da ist jetzt zum Beispiel Füße waschen verboten. Ist kein Scherz. An vielen Ecken in Kolberg hängen Schilder: Füße waschen verboten, unter Strafe. Vor allem an öffentlichen Toiletten in Strandnähe. Es kann richtig teuer werden. 116 Euro, wenn ihr da beim Füßewaschen erwischt werdet. Hat aber auch einen guten Grund. Der abgewaschene Sand, der verstopft dort regelmäßig die Kanalisation. Lösung wäre jetzt natürlich einfach, ne? Extra Wasserhähne zum Füßewaschen bauen. Funktioniert ja in unseren Ostseebädern hier in Deutschland eigentlich auch ganz gut. Das verlangen jetzt auch viele Kolberger und Touristen. Wollen mal schauen, ob die Stadt denn auch irgendwann mal zuhört. So, ihr hört auf jeden Fall jetzt Lieblingsmusik von Robin Schulz und Fast Boy. Hier ist Radio SAW jetzt mit Lieblingssuperhit Million Good Reasons.

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5: 14.30 Uhr, halb drei. Hier ist der Radio SAW Verkehrsservice, der schnellste im SAW-Land. Vorsicht auf der A2 in Richtung Berlin zwischen dem Kreuz Hannover Buchholz und Kreuz Hannover Ost. Hier hat ein LKW Ladung verloren. Vorsicht auch auf der A71 in Richtung Erfurt zwischen Heldrungen und Kölle, da eine ungesicherte Unfallstelle. Dann klemmt's auf der A2 in Richtung Hannover zwischen Irxleben und Eilsleben, stockend in der Baustelle. Hier braucht ihr aktuell 80 Minuten mehr. Also am besten vielleicht umfahren, wenn ihr da eine gute Umleitung kennt. A2 Richtung Dortmund, zwischen Hannover-Langenhagen und Bad Nenndorf, 30 Minuten stockend vor der Baustelle. Die A2 ist und bleibt in Richtung Berlin zwischen Irxleben und dem Kreuz Magdeburg und zwischen Thesen und Brandenburg wegen Hitzeschäden gesperrt. Gleiches Spiel auf der A14 Richtung Schwerin zwischen dem Kreuz Magdeburg und Dahlen-Warsleben. Voraussichtlich dauert das Ganze hier noch bis morgen Abend, dann sollen alle Sperrungen aufgehoben werden. B188 und B189 in Garde legen Richtung Briesen zwischen Stendal und Stendal Südwest. Hier regelt die Polizei aktuell den Verkehr, denn hier ist ein Fahrzeug liegen geblieben. Stadtverkehr Braunschweig, auf der Kastanienallee kommt es wegen eines Brandes zu Sichtbehinderungen. Anwohner werden gebeten, Fenster und Türen geschlossen zu halten. Und eine frische Meldung aus dem Landkreis Harz. Wegen der Anreise zum Rockharz ist rund um Ballenstedt und auch auf den Zufahrtsstraßen mit deutlich mehr Verkehr zu rechnen als sonst. Nehmt hier also mehr Zeit mit. Oder wenn ihr hier nicht unbedingt lang müsst, dann fahrt rumrum. Flitzerblitzer. Stehen auf der A2 in Richtung Berlin zwischen Allaingersleben und dem Rastplatz Lorkberg. Auf der A36 stehen sie Richtung Braunschweig, Höhe Wernigerode Nord. Auf der B4 wird geblitzt zwischen Torfhaus und Bad Harzburg. In Salzwedel stehen sie auf der Neutorstraße. In Halle Paracelsusstraße und Liebenauer Straße. In Leipzig wird geblitzt Rittergutstraße. In Merseburg in der Teichstraße stehen sie und in Blankenburg am Mönchenfelde. Habt ihr noch was gesehen? Staus oder Flitzerblitzer? Dann gerne anrufen an der kostenfreien Service-Hotline. Das ist die 0800 1 630 630 oder schickt eine WhatsApp. Nummer und Infos dazu gibt's auf radio.saw.de. Danke, gute Fahrt euch. Das Wetter heute am 1. Juli, naja, durchwachsen. Wolken, Regen gibt's auch immer mal wieder, aber die Sonne versucht's auch an vielen Ecken nochmal und schafft es tatsächlich hier und da. Aktuell haben wir 22 Grad bei euch in Wiebke bei Gardelegen. Bis zu 24 Grad sind heute noch drin. Morgen, der Donnerstag, hat maximal 25 Grad im Gepäck. Startet wolkig, am Mittag gibt's ein bisschen Regen und zum Abend hin lockert's auch schon wieder auf. Radio SAW hier, die beste Mischung und die meiste Abwechslung für euren Mittwoch. Ich bin Alke Lange und ich habe ja ein Gedächtnis wie ein Sieb, ne? An manchen Tagen, da würde ich sogar meinen Kopf vergessen, wenn der nicht angewachsen wäre. Bin neulich in Irland gewesen mit meiner Freundin, hab keine Regenjacke mitgehabt und was passiert? Richtig, 5 Tage Regen am Stück. Was habt ihr schon mal auf dem Weg im Urlaub vergessen? Das möchte Kollege Ingolf Kloss gern von euch wissen, der ist ab 15 Uhr für euch am Start. Gern schon mal jetzt anrufen an der kostenlosen 0800 1630 630 oder eine WhatsApp schicken. Und jetzt, bevor Ingolf loslegt, gibt's hier ein paar Tipps aus Freddys Familienwelt für eure Sommerferien und Lieblingsmusik von Mark Amber. Hier ist für euch Belong Together.

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1: Musik verbindet, ganz egal welche Sprache man spricht. Und genau das zeigt morgen das Konzert Klang der Begegnung im Schauspielhaus Magdeburg. Der ukrainische Frauenchor Mies Ukraini und das Magdeburger Ensemble Vokalor stehen gemeinsam auf der Bühne und präsentieren Volksmusik, Musical, Pop zum Träumen, Mitsingen und Mitklatschen. Der Klang der Begegnung startet morgen 19.30 Uhr in Magdeburg. Tickets kosten ab 12 Euro. Und wenn eine Nixe von der Welt über dem Meer träumt, beginnt eins der schönsten Märchen überhaupt. Radio SAW präsentiert Ariel, die kleine Meerjungfrau im Harzer Bergtheater Thale. 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
3: Guten Tag, da gibt's wieder diesen einen Kollegen, der es heute wieder genau so macht, wie man es eigentlich nicht machen sollte. Ich könnte jetzt was sagen, aber nee, das artet wieder aus. Nö, ich sag nix. Heute halte ich einfach mal die Klappe und ich sag mir, shut up. Gleich in der Playlist für euch, dieser 2000er, die Black Eyed Peas.
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5: Am 2. August-Wochenende startet der 1. FC Magdeburg in die neue Saison der 2. Fußball-Bundesliga. Der Klassenerhalt gelang nur durch eine Mannschaft, die bis zum Schluss alles gegeben hat und dank der treuen Fans, die den FCM bei jedem Spiel unterstützt haben. Das soll auch weiterhin so bleiben, weshalb der Verein den Fans auch für die kommende Saison eine Karte für die 17 Heimspiele anbietet. Martin Geistert, kaufmännischer Geschäftsführer des FCM.
6: Ja, wir haben auch in diesem Jahr wieder mit 15.000 Dauerkarten geplant und am Ende ist es für uns ein sehr, sehr starkes Commitment unserer Fans, sich eine Dauerkarte zu kaufen und auch bei jedem Spiel vor Ort zu sein.
5: Der FCM plant zunächst bis zum 12. Juli 15.000 Dauerkarten zu verkaufen. Bei dieser Zahl soll aber nicht automatisch Schluss sein, betont Martin Geistert.
6: Jeder, der eine Dauerkarte möchte bis zum 12., der soll auch eine bekommen.
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8: Ich bin Colin Mock. Guten Tag. Pünktlich um 12 sind die Preise an vielen Tankstellen wieder ordentlich in die Höhe geschossen. Denn der Tankrabatt ist Geschichte. Alle Steuern auf Kraftstoff werden wieder fällig. Mehr von Philipp Nitzig.
9: Bei der ersten Preiserhöhung seit Ende des Tankrabatts gingen die Preise an vielen Zapfsäulen um etwa 20 Cent hoch. Auch gestern hatte es schon Preissprünge gegeben. Der ADAC kritisiert, dass so das Auslaufen des Tankrabatts unberechtigterweise vorweggenommen worden ist und bezeichnet dieses Vorgehen als fragwürdig. Der Tankrabatt galt 2 Monate lang, um die Auswirkungen des Irankriegs abzufedern. Eine Ersatzentlastungsmaßnahme ist bisher nicht geplant.
8: Die EU will die Paketflut von Temu, Shein und Co. eindämmen. Auf Sendungen aus Nicht-EU-Ländern mit unter 150 Euro Warenwert werden ab heute pauschal 3 Euro Zoll pro Produktgruppe fällig. Und die Rente sowie die Mindestlöhne für Pfleger steigen ab heute. Die Weltmeere sind im letzten Monat so warm gewesen wie noch nie in einem Juni. Die Durchschnittstemperatur an der Meeresoberfläche lag bei knapp 21 Grad, so der EU-Klimadienst Copernicus. Höhere Meerestemperaturen können etwa für stärkere Stürme und Niederschläge sorgen.
7: Und jetzt mehr Nachrichten aus dem SAW-Land.
10: Verwirrung um die Tafel in Gardelegen in der Altmark. Seit gut 2,5 Jahren haben sich die Diakonie und der Verein Lieber gemeinsam statt einsam die Arbeit geteilt. Die Diakonie hat das Essen geliefert, der Verein hat unter anderem den Raum gestellt. Nun ist die Zusammenarbeit beendet, sagte uns Diakonie-Geschäftsführerin Barbara Quast. Grund seien Kommunikationsprobleme. Bis ein neuer, dauerhafter Standort gefunden ist, erfolgt die Ausgabe weiterhin dienstags am gewohnten Ort direkt aus einem Kühl-LKW. Aus Gardelegen, Rebecca Göring, Radio SAW.
8: Die nächsten Nachrichten in einer Stunde.
3: 2 nach 3. Der Radio SAW Verkehrsservice, der schnellste im SAW-Land. Vorsicht, A2 Richtung Berlin. Zwischen Kreuznhofer Buchholz und Kreuznhofer Ost hat ein LKW Ladung verloren. Aufpassen. A2 Richtung Hannover. Zwischen Irxleben und Eilsleben 80 Minuten plus. Es stockt an der Baustelle. Weiter Richtung Dortmund. Zwischen Hannover-Langenhagen und Bad Nenndorf die nächste Baustelle. 30 Minuten stockend. Tja, die A2 bleibt Richtung Berlin zwischen Irxleben und Kreuz Magdeburg und auch zwischen Thesen und Brandenburg wegen der Hitzeschäden vom letzten Wochenende gesperrt. Das betrifft auch die A4 in Richtung Schwerin zwischen Kreuz Magdeburg und Dahlen-Warsleben. Voraussichtlich bis morgen Abend sollen dann alle Sperrungen aufgehoben sein. Die A71 ist Richtung Erfurt zwischen Heldrungen und Kölledam nach einem Unfall gesperrt. B188, 189 Gardelegen Richtung Briesen zwischen Stendal und Stendal Südwest. Da regelt die Polizei den Verkehr, weil hier ein Fahrzeug liegen geblieben ist. Und Braunschweig auf der Kastanienallee kommt es wegen eines Brandes zu Sichtbehinderungen, wenn er hier wohnt. Fenster und Türen bitte geschlossen halten. Flitzerblitzer. Die stehen auf der A2 Richtung Berlin zwischen Allerengersleben und Rastplatz Lockberg. A36 Richtung Braunschweig, Höhe Wernigerode Nord. B4 zwischen Torfhaus und Bad Harzburg. B81 Magdeburger Ring Richtung A2 in Höhe Leipziger Straße. Salzwedel, Neutorstraße. Halle Paracelsusstraße, Liebenauer Straße beidseitig. Leipzig Rittergutstraße. Es blitzt auch in Bernburg Bahnhofstraße. Stendal Röxerstraße. Merseburg in der Teichstraße und Blankenburg am Mönchenfelde. Wenn ihr auch noch was seht, Flitzer, Blitzer oder Staus, ruft uns gerne an, die kostenfreie Service Online 0800 1630 630. Könnt ihr natürlich auch per WhatsApp machen, die Nummer auf radiosurvey.de. Dankeschön, wir wünschen euch eine gute Fahrt durchs SAW-Land. Mensch, ist doch gar nicht so lange her, da hatten wir 40 Grad. Jetzt haben wir einfach mal die Temperaturen halbiert. Doch, Dalchau, beim Möckern. 20 Grad, höchstens 24. Und es sind einige Wolken unterwegs, bisschen Sonne zwischendurch. Und aus dem Westen kommen dann wieder die nächsten dicken Wolken, so mit Schauern und Gewittern. Heute Nacht, och, sieht doch gut aus, 17 bis 13 Grad, können wir gut schlafen. Morgen, der Donnerstag, startet bewölkt. Mittags ein paar Schauer, dann wird es immer besser, 20 bis 25 Grad.
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3: Und jetzt ein schönes Eis am Stiel für alle. Das wär's doch, oder? Wie kommt denn das da eigentlich hin? Das Eis an den Stiel. Ja, wer hat das eigentlich erfunden? Das decken wir nachher mal auf. Wir packen weiter unseren Urlaubskoffer und vergessen wieder irgendwas. Nicht zu vergessen, übermorgen ist Freiticket-Freitag. Was da so geht, sehen wir euch gleich. Vorher träumen wir uns in die 90er. Das Wohlfühlmusik von Duran Duran, Ordinary World. Lieblingsmusik von Lady Gaga, Abracadabra. Kommt nach Miles Smith.

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2: 15.30 Uhr. Der Radio-SAW Verkehrsservice, der schnellste Messer-WLAN. Vorsicht A2 Richtung Dortmund, zwischen Rehren und Bad Eilsen ein Reifen auf der Fahrbahn. Aufpassen A4 Richtung Erfurt, zwischen Stadtroda und Jena Zentrum Gegenstände auf der linken Spur. Aufpassen A2 Richtung Berlin, zwischen Kreuzhannover Buchholz und Kreuzhannover Ost, hier hat ein LKW Ladung verloren. A2 Richtung Hannover, hier wird gebaut, zwischen Irxleben und Eilsleben 80 Minuten stockend. Im weiteren Verlauf die nächste Baustelle zwischen Hannover-Langenhagen und Bad Nenndorf, stockend 30 Minuten. Die A2 bleibt Richtung Berlin zwischen Irxleben und Kreuz Magdeburg und zwischen Thesen und Brandenburg wegen der Hitzeschäden gesperrt. Auch die A14 Richtung Schwerin zwischen Kreuz Magdeburg und Dahlen-Wasleben bleibt weiterhin gesperrt. Voraussichtlich bis morgen Abend sollen alle Sperrungen aufgehoben sein. A38 Richtung Leipzig zwischen Altstädt und Eisleben Behinderung nach einem Unfall. A71 Richtung Erfurt zwischen Heldrungen und Kölleda nach Unfall gesperrt. B188, 189 Gardelegen Richtung Briesen. Zwischen Stendal und Stendal Südwest regelt die Polizei den Verkehr. Hier ist ein Fahrzeug liegen geblieben. Braunschweig, Kastanienallee. Hier kommt es wegen eines Brandes zu Sichtbehinderung. Anwohner werden gebeten, Fenster und Türen geschlossen zu halten. WhatsApps haben wir bekommen von Sven. Hallo ins Funkhaus. In Leipzig staut sich's auf der Torgauer Straße B87 Höhe Pottitzer Allee in alle Richtungen wegen einer defekten Straßenbahn auf der Kreuzung. Dankeschön, Sven. Schöne Grüße nach Leipzig und noch mehr Post von Thomas. A2 Richtung Berlin zwischen Ziesa und Brandenburg ist wieder frei. Das ist doch schön. Das ist immer eine gute Nachricht. Dankeschön. Die Flitzerblitzer. Auf der A2 Richtung Berlin zwischen Allerengersleben und Rastplatz Lorkberg. A36 Richtung Braunschweig, Höhe Wernigerode Nord. B4 zwischen Torfhaus und Bad Harzburg. B81 Magdeburger Ring Richtung A2 in Höhe Leipziger Straße. B91 Zorbau Richtung Merseburg. In Salzwil Neutorstraße. In Halle Paracelsusstraße und Liebenauer Straße beidseitig. In Leipzig Rittergutstraße. In Bernburg Bahnhofstraße. Stendal-Röxer-Straße. Merseburg in der Teichstraße. Es blitzt auch in Blankenburg am Münchenfelde und Ortsausgang Schönebeck Richtung Barbie. Das war's. Habt ihr noch was gesehen? So ein Flitzerblitzer oder ein Stau? Ruft uns gerne an. Die kostenfreie Service-Hotline 0800 1630 630. Geht natürlich auch per WhatsApp. Die Nummer findet ihr bei uns im Netz. Radio-SAW.de. Dankeschön. Wir wünschen euch eine gute Fahrt durch das SAW-Land.
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2: Das ist ja auch mal angenehm. Ist nicht ganz so heiß. 21 Grad im Velpke bei Helmstedt. Höchstens 24 Grad. Und immer wieder so ein paar Wolken mit ein bisschen Sonne zwischendurch. Und wenn die Wolken dicker sind, kommt dann eben auch mal ein Schauer oder ein Gewitter. Heute Nacht 17 bis 13, morgen der Donnerstag, geht's erstmal bewölkt los. Dann gibt's auch mal ein paar Schauer. Und im Laufe des Nachmittags wird's besser. 20 bis 25 Grad. Freitag wechselhaft ein paar Schauer mit auch ein bisschen Sonne. Bis 23 Grad. Und am Wochenende sind wir bei sommerlichen um die 25 Grad.
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2: Träum schon mal ein bisschen vom nächsten Sommerurlaub mit Sky and Sand. Die Kalkbrennerbrüder gibt's gleich nach Tate McRae. 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

Radios AW Verkehrsservice mit einem Falschfahrer. Aufpassen, B189 beide Richtungen. Zwischen Barleben und Meizendorf ist ein Falschfahrer unterwegs. Bitte fahrt äußerst rechts, bitte nicht überholen. Ein Falschfahrer unterwegs auf der B189 beide Richtungen. Aufpassen zwischen Barleben und Meizendorf. Wir sagen Bescheid, wenn der wieder weg ist.

Der Radiosowie Verkehrsservice mit dem Hinweis, da ist immer noch der Falschfahrer unterwegs auf der B189. Beide Richtungen aufpassen zwischen Barleben und Meizendorf. Bitte äußerst rechts fahren, bitte nicht überholen. Wir sagen Bescheid, wenn der wieder vorüber ist. B189, beide Richtungen zwischen Barleben und Meizendorf, ein Falschfahrer.

0: Gute Nachrichten im Radio sowie Verkehrsservice. Der Falschfahrer auf der B189 beide Richtungen zwischen Barleben und Meizendorf ist weg. Hier habt ihr wieder freie Fahrt. Brandneue Musik in der Playlist von BTS.
1: Swell.
0: Und bevor wir eine Runde schwimmen können im Urlaub, müssen wir ja erstmal Koffer packen. Und was ihr da alles schon vergessen habt, ja, das geht uns ja ganz genauso. Schöne Geschichten, die ihr uns heute schon erzählt habt.
2: Vor ein paar Jahren wollten wir in den Oktoberferien an die Ostsee fahren. Bei uns hier war das Wetter wirklich spitzenmäßig schön warm. Und dementsprechend haben wir natürlich so auch unsere Koffer gepackt und sind dann losgefahren. Und als wir in Stralsund angekommen sind, ja, eises Kälte, der Wind wehte, es war stürmisch und wir hatten Glück. Es war gerade an dem Tag verkaufsoffener Sonntag und da musste natürlich erstmal was nachgekauft werden. Werde ich nie vergessen. Tatsächlich haben wir uns echt Handschuhe und auch Schal mit gekauft.
3: Ja, vor 3 Jahren wollten wir in Urlaub fahren, fliegen nach Ägypten und wir waren schon beim Einchecken und dann hat der von Check-in gesagt, ja, junger Mann, Ihr Ausweis ist nicht mehr gültig. Also könnten wir unsere Koffer wieder runternehmen und wieder nach Hause fahren.
4: Also wir vergessen ja ständig was, wenn wir in Urlaub fahren. Und am Ende bin ich dann froh, wenn ich merke, es ist nur eine Zahnbürste oder so, weil dann weiß ich, den Rest habe ich und dann kann der Urlaub ganz entspannt beginnen.
0: Genau. Gibt's von euch auch noch so ein paar Geschichten? Was habt ihr mal so auf dem Weg in den Urlaub vergessen? Das sind so spannende Anekdoten, die uns heute interessieren. Ruft doch mal an oder schickt uns eine WhatsApp.
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3: Das größte trojanische Pferd der Welt steht in Stendal. Auf dem Gelände des Winkelmann-Museums. Das Pferd ist begehbar und bis zu 30 Besucher passen rein. Und die haben hier einen wunderbaren Blick auf Stendal.
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5: Ich bin Colin Mock. Guten Tag. Der Tankrabatt ist Geschichte und die Preise sind heute Mittag an vielen Zapfsäulen ordentlich in die Höhe geschossen. Zum Teil ging es um etwa 20 Cent rauf. Schon gestern waren Diesel und Benzin teurer geworden und die Preise gingen laut ADAC im Laufe des Tages auch nicht wirklich runter. Damit ist das Auslaufen des Tankrabatts ungerechtfertigt vorweggenommen worden, heißt es vom ADAC. 2 Monate lang waren die Steuern auf Kraftstoff gesenkt worden, jetzt werden sie wieder wie gewohnt fällig. Der Attentäter vom Magdeburger Weihnachtsmarkt will das Urteil des Landgerichts nicht akzeptieren. Seine Verteidigung hat Revision eingelegt. Jetzt prüft der Bundesgerichtshof, ob es in dem Verfahren Fehler gab. Der 51-Jährige war unter anderem wegen 6-fachen Mordes zu lebenslanger Haft verurteilt worden. Millionen Menschen in Deutschland kriegen ab heute mehr Geld. Mit dem Juli steigen die Renten sowie die Mindestlöhne für Pfleger. Außerdem startet auch die Steuererklärung mit nur einem Klick, zunächst für bestimmte Arbeitnehmer und Rentner. Und im Kölner Dom muss man jetzt Eintritt bezahlen. In den Niederlanden und Ecuador haben die Trainer nach dem WM-Aus schon hingeschmissen. Julian Nagelsmann will aber offenbar weitermachen. Der Bundestrainer ist heute in München gelandet. Der DFB analysiert jetzt erstmal das Turnier. Heute Abend geht die WM währenddessen weiter. England, Belgien und die USA sind im Einsatz.
2: Und jetzt mehr Nachrichten aus dem SAW-Land.
6: Mit Herzdruckmassage hatten sie einen 63-Jährigen in Nienberg im Saalekreis am Leben gehalten. Dafür sind Sven Becher und Oliver Bouillon gestern am Rande der Kreistagssitzung im Merseburger Ständehaus ausgezeichnet worden. Die beiden Männer hatten nicht gezögert und ihrem Freund in einer akuten Notlage vorbildlich geholfen, lobte Sachsen-Anhalts Innenministerin Tamara Zieschang. Nach seinem Herzstillstand ist der gerettete Bernd Breuer heute wieder fit. Aus Merseburg, Thorsten Rössler, Radio SAW.
5: Die nächsten Nachrichten in einer Stunde.
7: 4:02. Der Radio SAW Verkehrsservice, der schnellste im SAW-Land. Erstmal das Achtung, einige Straßenabschnitte im SAW-Land sind wegen der Hitzeschäden immer noch gesperrt. Welche da betroffen sind, das lest ihr auf unserer Homepage und in unserer App. A2 Richtung Hannover, zwischen Irxleben und Eilsleben 80 Minuten plus, da stockt's an der Baustelle. Weiter Richtung Dortmund, die nächste Baustelle zwischen Hannover-Langenhagen und Bad Nenndorf 30 Minuten stockend hier. Die A2 bleibt Richtung Berlin, zwischen Irxleben und Kreuz Magdeburg und zwischen Thesen und Ziesa weiterhin gesperrt wegen der Hitzeschäden. Ab Ziesa habt ihr aber wieder freie Fahrt. Die A14 ist Richtung Schwerin, zwischen Kreuz Magdeburg und Dahlen-Warsleben weiterhin gesperrt. Reparaturarbeiten sollen im Laufe des morgigen Vormittags abgeschlossen sein. A38 Richtung Leipzig, zwischen Altstädte und Eisleben Behinderung nach Unfall. Die A38 ist Richtung Leipzig, zwischen Eisleben und Querfurt nach mehreren Unfällen gesperrt. B188, 189 Gardelegen Richtung Briesen. Zwischen Stendal und Stendal Südwest regelt die Polizei den Verkehr, weil hier ein Fahrzeug liegen geblieben ist. Rüber nach Leipzig. Die B87 ist im Kreuzungsbereich Wodanstraße Poritzer Allee wegen einer defekten Straßenbahn blockiert. Im Moment Stau in beiden Richtungen. Braunschweig. Auf der Kastanienallee kommt es wegen eines Brandes zu Sichtbehinderung. Anwohner werden gebeten, Fenster und Türen geschlossen zu halten. Die Flitzerblitzer. Auf der A2 Richtung Berlin zwischen Allerengersleben und Rastplatz Lockberg. A36 Richtung Braunschweig, Höhe Wernigerode Nord. B4 zwischen Torfhaus und Bad Harzburg. B81 Magdeburger Ring Richtung A2, Höhe Leipziger Straße. B91 Zorbau Richtung Merseburg. In Salzwedel Neutorstraße. In Halle Paracelsusstraße und Liebenauer Straße beidseitig. Leipzig Rittergutstraße, Bernburg Bahnhofstraße. Stendal Röxerstraße, splitzt auch in Merseburg in der Teichstraße. Blankenburg am Münchenfelde und Ortsausgang Schönebeck, wenn er Richtung Barbie unterwegs seid. Mehr gibt's nicht. Habt ihr vielleicht noch was? Flitzer, Blitzer oder Staus? Ruft uns gerne an, die kostenfreie Service-Hotline 0800 1630 630 oder das Ganze per WhatsApp. Die Nummer findet ihr auf radiosrw.de. Wir wünschen euch eine gute Fahrt durchs SRW-Land. Nee, wir kommen heute nicht über 30. Wir genießen einfach mal diese 20 Grad in Döblitz, Wettin, Lübejün. Ne? Höchstens 24 Grad. Heute Nacht 17 bis 13. Trocken, teilweise klar. Deswegen wird es auch so frisch. Im Oberharz sogar 12 bis 10 Grad, sind wir fast einstellig. Wow. Morgen der Donnerstag geht bewölkt los und trocken. Mittags gibt es ein paar Schauer. Und zum Abend hin lockert es dann wieder auf. 20 bis 25 Grad. Windig wird's. Ja.
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7: Wisst ihr, was am Freitag beginnt? Die schönste Zeit des Jahres. Endlich sind Sommerferien und das werdet ihr bei uns auch hören. Ab 5 Uhr, den ganzen Tag, bis Mitternacht. Nur Musik, die Sommerlaune macht. Und wie? Da drehen wir zusammen ordentlich auf. Am Freitag. Einer davon kommt hier gleich, nämlich Jason Derulo, Love Not War, The Tampa Beat. Und auch ein Frischer von Jennifer Lopez und David Guetta. So klingt Sommer. Save Me Tonight. Nach seinem entspannten 2000er von Hooverstank, The Reason und Two Colors und Chris de Serendi zusammen mit dem Safri-Duo. Jetzt für euch.

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0: Ein Hoch auf alle Chefs im SRW Lands, die in diesen Tagen genau wissen, was wir brauchen.
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0: Kann man ja mal ruhig springen lassen. Eine Runde Eis am Stiel. Lässt sich schön schnell wegnaschen und man saut sich dank des Stiels im Eis nicht allzu sehr ein. Aber wer hat das eigentlich erfunden? Wie kommt eigentlich das Eis an den Stiel? Frank Wiedemann?
3: Eis am Stiel ist eine praktische Sache. Erfunden wurde es wahrscheinlich vom Amerikaner Frank Apperson. Der Legende nach hat klein Frankie als 5-Jähriger eine Limonade mit dem Holzstiel umgerührt und das Ganze aus Versehen bei Minustemperaturen über Nacht auf dem Fensterbrett stehen lassen. Am nächsten Morgen hatte er dann ein relativ hartes Fruchteis am Stiel. Viele Jahre später wollte er sein Eis am Stiel als Patent anmelden, aber da war ihm schon jemand zuvorgekommen. Heutzutage kommt der Stiel hochmodern und vollautomatisch in das Eis. Der Eismix ist schon leicht gefroren und wird durch ein Rohr in Form gepresst. Kurz bevor das Eis dann die Form verlässt, wird der Holzstiel quasi direkt ins Eis geschossen. Dann fährt das Eis am Stiel durch einen Kühltunnel, wird dort tiefgefroren und fertig ist das Eis am Stiel. Holzstiele eignen sich übrigens hervorragend für Eis am Stiel, denn die kleinen Hohlräume im Holz wirken wie Isolatoren. Das heißt, wir kriegen keine kalten Finger vom Eis und andererseits schmilzt das Eis auch nicht durch unsere Körpertemperatur.
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Radio-SAW Verkehrsservice, zwei Sofortmeldungen. A7 Richtung Hamburg zwischen Altwarmbüchen und Großburg-Wedel, ein defektes Fahrzeug auf der mittleren Spur. Und A9 Richtung München zwischen Nemeck und Klammerzehns Spangau.

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9: 16.30 Uhr. Der Radio-SAW Verkehrsservice, der schnellste Messer WLANs. A2 Richtung Hannover, zwischen Irxleben und Eilsleben, 15 Minuten stockend, weil hier gebaut wird. Die nächste Baustelle, weiter Richtung Dortmund, zwischen Hannover Ost und Hannover Bodfeld, 20 Minuten stockend. Die H2 bleibt Richtung Berlin, zwischen Irxleben und Kreuz Magdeburg und zwischen Thesen und Ziesa weiterhin gesperrt wegen der Hitzeschäden. Ab Ziesa habt ihr jetzt wieder freie Fahrt. Die A14 ist Richtung Schwerin, zwischen Kreuz Magdeburg und Dahlen-Warsleben weiterhin gesperrt. Hier werden die Reparaturarbeiten wohl im Laufe des morgigen Vormittags abgeschlossen sein. A38 Richtung Leipzig zwischen Altstädt und Eisleben, Behinderung nach einem Unfall. Die A38 ist Richtung Leipzig zwischen Eisleben und Querfurt nach mehreren Unfällen gesperrt. Rüber nach Leipzig, B87, Kreuzungsbereich Torgauer Straße, Portitzer Allee, wegen einer defekten Straßenbahn blockiert im Moment Stau in beiden Richtungen. Braunschweig, Kastanienallee, hier kommt es wegen eines Brandes zu Sichtbehinderung. Anwohner werden gebeten, Fenster und Türen geschlossen zu halten. Blitzer, Blitzer. Danke fürs Melden. Das werden ja immer mehr hier. Auf der A2 Richtung Berlin zwischen Allerengersleben und Raspers-Lockberg. A36 Richtung Braunschweig, Höhe Wernigerode-Nord. B4 zwischen Torfhaus und Bad Harzburg. Magdeburger Ring, B81 Richtung A2 in Höhe Leipziger Straße. B91 Zorbau Richtung Merseburg. In Halle Paracelsusstraße, Liebenauer Straße beidseitig. In der Rittergutstraße in Leipzig. In Bernburg Bahnhofstraße. In Stendal Röxerstraße. Merseburg Teichstraße. Blankenburg am Mönchenfelde und Ort Ausgang Schöneberg Richtung Barbie. Und wenn ihr sagt, der eine da, der steht da jetzt gar nicht mehr oder es wurde ein neuer aufgebaut, sagt bitte Bescheid. Die kostenfreie Service-Online 0800 1630 630. WhatsApp geht natürlich auch. Die Nummer auf radiosaw.de. Wir wünschen euch eine gute Fahrt durchs SAW-Land.
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9: Unseburg liegt bei Wolmersleben, 22 Grad, höchstens 24. Wolken etwas. Und ein bisschen Sonne gibt es auch. Und aus dem Westen kommen wieder mal so ein paar dicke Wolken mit Schauern und einzelnen Gewittern im Laufe des Nachmittags und des Abends. Aber in der Nacht ist dann trocken bei 17 bis 3 Grad. Der Donnerstag beginnt bewölkt. Und mittags gibt es vielleicht mal ein paar Schauer und nachmittags lockert es wieder auf. Dann kommt wieder die Sonne, 20 bis 25 Grad.
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9: So ganz am Rand haben wir mitbekommen, irgendwo findet gerade eine Fußball-Weltmeisterschaft statt. Ja. Wann und wo gab es denn eigentlich die erste Fußball-Weltmeisterschaft? Unser WM-Wissen to go haben wir für euch gleich. Vorher packen wir euch einen 80er auf die Ohren von Bronski Beat, der Small Town Boy. Zum Feierabend vorher Lieblingsmusik von Teddy Swims. Nach

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1: Heute mit der Frage, wann und wo fand die erste Fußball-WM statt?
2: Die allererste Fußball-WM fand 1930 in Uruguay statt und war so ganz anders als unsere modernen Weltmeisterschaften. Und Uruguay erhielt den Zuschlag nur, weil alle anderen Interessenten ihre Meldungen zurückzogen. Es gab auch keine Auswahl oder Qualifikationsverfahren. Jedes interessierte Land konnte teilnehmen. Für den DFB passte ein solches Turnier nicht zu dem damaligen Bild des Fußballs als Volkssport. Wir sprechen von 1930. Also verzichtete Deutschland auf eine Teilnahme. Von den 13 teilnehmenden Ländern waren nur 4 europäische dabei. Jugoslawien, Rumänien, Frankreich und Belgien. Übrigens, das allererste Tor einer Fußball-WM schoss der Franzose Lucien Laurent gegen Mexiko. Und am Ende wurde Gastgeber Uruguay der allererste Weltmeister.
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7: Ich bin Colin Mock. Guten Tag. Pünktlich um 12 sind die Preise an vielen Tankstellen wieder ordentlich in die Höhe geschossen. Denn der Tankrabatt ist Geschichte. Alle Steuern auf Kraftstoff werden wieder fällig. Mehr von Philipp Nitzig.
8: Bei der ersten Preiserhöhung seit Ende des Tankrabatts gingen die Preise an vielen Zapfsäulen um etwa 20 Cent hoch. Auch gestern hatte es schon Preissprünge gegeben. Der ADAC kritisiert, dass so das Auslaufen des Tankrabatts unberechtigterweise vorweggenommen worden ist und bezeichnet dieses Vorgehen als fragwürdig. Der Tankrabatt galt 2 Monate lang, um die Auswirkungen des Irankriegs abzufedern. Eine Ersatzentlastungsmaßnahme ist bisher nicht geplant.
7: Viele Bahnmitarbeiter im Fernverkehr werden jetzt mit Bodycams ausgestattet. Die Idee der Bahn dahinter, wenn es an Bord mal brenzlig wird, läuft gleich die Kamera mit. Das soll deeskalieren und im Ernstfall auch für Klarheit sorgen. Auch Fahrgäste sollen sich dadurch sicherer fühlen. Kaffeetrinker können sich freuen. Bohnen, Kapseln und Co. werden billiger. Mehrere Discounter haben jetzt die Preise gesenkt. Auch Markenkaffee wird günstiger. Ernteausfälle hatten letztes Jahr für hohe Weltmarktpreise gesorgt. Die sind jetzt wieder runtergegangen.
6: Und jetzt mehr Nachrichten aus dem SAW-Land.
9: Mit Herzdruckmassage hatten sie einen 63-Jährigen in Nienberg im Saalekreis am Leben gehalten. Dafür sind Sven Becher und Oliver Bouillon gestern am Rande der Kreistagssitzung im Merseburger Ständehaus ausgezeichnet worden. Die beiden Männer hatten nicht gezögert und ihrem Freund in einer akuten Notlage vorbildlich geholfen, lobte Sachsen-Anhalts Innenministerin Tamara Zieschang. Nach seinem Herzstillstand ist der gerettete Bernd Breuer heute wieder fit. Aus Merseburg, Thorsten Rössler, Radio SAW.
7: Die nächsten Nachrichten in einer Stunde.
10: 5:02. Der Radio SAW Verkehrsservice, der schnellste im SAW-Land. A2 Richtung Hannover zwischen Irxleben und Eilsleben, 15 Minuten stockend, eine Baustelle. Die nächste Richtung Dortmund zwischen Hannover Ost und Hannover Bothfels, 20 Minuten stockend. Die A2 bleibt Richtung Berlin zwischen Irxleben und Kreuz Magdeburg und zwischen Thesen und Ziesa weiterhin gesperrt wegen der Hitzeschäden. A14 Richtung Schwerin zwischen Kreuz Magdeburg und Dahlenwes-Basleben auch weiterhin gesperrt. Reparaturarbeiten wohl im Laufe des morgigen Vormittags abgeschlossen. Die A38 in Richtung Leipzig zwischen Eisleben und Querfurt nach mehreren Unfällen gesperrt. Stadtverkehr Braunschweig, Kastanienallee. Hier kommt es wegen eines Brandes zu Sichtbehinderung. Anwohner werden gebeten, Fenster und Türen geschlossen zu halten. Blitzer. Auf der A2 Richtung Berlin zwischen Allerengersleben und Rastplatz Lorkberg. A36 Richtung Braunschweig, Höhe Wernigerode Nord. B4 zwischen Torfhaus und Bad Harzburg. B91 Zorbau Richtung Merseburg. In Halle Paracelsusstraße, Liebenauer Straße beidseitig und Hans-Dittmar-Straße. In Leipzig Rittergutstraße. In Merseburg in der Teichstraße. Ortsausgang Schönebeck Richtung Barbie und das war's. Habt ihr vielleicht noch was gesehen? So ein Flitzerblitzer oder ein Stau? Ruft uns gerne an. Die kostenfreie Service-Online 0800 1630 630, oder ihr schickt uns mal fix eine WhatsApp. Die Nummer auf radiosaw.de. Wir wünschen euch eine gute Fahrt durchs SAW-Land. Tage zum Durchatmen, bevor es wohl nächste Woche wieder ganz schön nach oben geht mit den Temperaturen. Jetzt genießen wir einfach mal 21 Grad in Kröchern bei Angern. Bis zu 24 Grad. Und in der Nacht können wir noch mehr genießen. 17 bis 13 Grad. Okay, im Laufe der nächsten Stunden kommen so ein paar Schauer und Gewitter und das war's. Morgen der Donnerstag. Geht bewölkt los, erstmal aber trocken, mittags die Schauer, nachmittags wieder trocken, 20 bis 25 Grad, Freitag bis zu 23 Grad.
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10: Es kommen ja noch so ein paar Meldungen rein im Radio SAW Verkehrsservice. A9 beide Richtungen zwischen Naumburg und Weißenfels und in Höhe Dessau-Ost Aquaplaning Gefahr. Katrin sagt auf der B189 Ortsumfahrung Stendal mehrere Holzbretter auf der Fahrbahn. A9 Richtung Berlin zwischen Köselitz und Marzens Behinderung nach einem Unfall im Baustellenbereich. So, ihr habt es gerade gehört in den Nachrichten. Kaffee wird günstiger. Halleluja. Das wird Baumann und Klausen gefallen. In 40 Minuten unsere Comedy für euch. Ihr seid bei jedem SCM-Spiel voll dabei und wollt nie irgendwas verpassen. Wir hätten da was. Das wird euch gefallen. Und zwar gleich. 90er-Sound von Ugly Kid Joe gibt's gleich. Und Bibi Rexha mit ihrem New Religion. Jetzt einer, der kann singen. Und wie hat er uns neulich mal live bewiesen?
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10: Beste Mischung, Meisterabwechslung. Wir spielen euch Mr. Ray Dalton in My Bones. Radio SAW hier von 3 bis 5. Schönen guten Tag.

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6: 17.30 Uhr. Der Radio-SOW-Verkehrsservice, der schnellste Messebilanz. Die A2 bleibt Richtung Berlin zwischen Irxleben und Kreuz Magdeburg und zwischen Thesen und Ciesa weiterhin gesperrt wegen der Hitzeschäden. Vorsicht A9 beide Richtungen zwischen Naumburg und Weißenfels und in Höhe Dessau-Ost. Aquaplaning Gefahr, weil es hier kräftig geregnet hat oder regnet. A9 Richtung Berlin zwischen Köselitz und Klammerzins Behinderung nach Unfall im Baustellenbereich. Die A14 ist Richtung Schwerin zwischen Kreuz Magdeburg und Dahlen-Maßleben auch immer noch wegen der Hitzeschäden gesperrt. Reparatur sollen im Laufe des morgigen Vormittags abgeschlossen sein. A36 Richtung Bernburg zwischen Wolfenbüttel Süd und Flöte stockend nach Unfall. Die A38 ist Richtung Leipzig zwischen Eisleben und Querfurt nach mehreren Unfällen gesperrt und Braunschweig. Auf der Kastanienallee kommt es wegen eines Brandes zu Sichtbehinderung. Anwohner werden gebeten, Fenster und Türen geschlossen zu halten. Hier stehen die Flitzerblitzer auf der A2. Richtung Berlin, zwischen Allerengersleben und Rastplatz Lorkberg. A36 Richtung Braunschweig, Höhe Wernigerode Nord. B4 zwischen Torfhaus und Bad Harzburg. In Halle Paracelsusstraße, Liebenauer Straße beidseitig und Hans-Dittmar-Straße. Leipzig-Rittergutstraße, in Wolfsburg Braunschweiger Straße, Merseburg-Teichstraße. Ortsausgang Schöneberg Richtung Barby und in Rieda aus Weinstedt. Mehr gibt's gerade nicht. Habt ihr vielleicht noch was? Flitzerblitzer oder Staus? Ruft uns gerne an, die kostenfreie Service und ein 0800 1630 630. WhatsApp geht natürlich auch. Die Nummer auf radiosaw.de. Dankeschön. Wir wünschen euch eine gute Fahrt durchs SAW-Land.
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6: 1. Juli und der Sommer zeigt sich mal von seiner frischen Seite. 21 Grad in Dodendorf bei Magdeburg. Heute Nacht 17 bis 13. Es sind ein paar Wolken unterwegs. Heute Nacht ist es dann aber trocken und klar. Und morgen, der Donnerstag, da geht genauso weiter. Erst die dicken Wolken, mittags ein paar Schauer und zum Nachmittag und zum Abend hin lockerst du wieder auf. 20 bis 25 Grad. Immer eine ganz schön durchwachsene Angelegenheit, ja?
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6: Und Feierabendmusik von Nico Santos. All Time High. Kommt gleich.

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1: Ja, Oberamtsrat Alfred Klausen.
2: Morgens, Alfred. Na, wie ist's?
1: Oh, Hans-Werner, ich bin noch völlig fertig von dieser Fußballnacht. Boah.
2: Ja, Gertrud und ich, wir sind auch immer noch völlig erledigt.
1: Ja, hast du gehört? Dem Handel entgehen durch das Ausscheiden der deutschen Elf jetzt rund 100 Millionen Euro, du.
2: Hazard, unsere Trikots jetzt auch schon zurückgeschickt.
1: Was? Die habt ihr doch schon getragen.
2: Mann, das ist nicht so laut. Wir hatten die nur einmal an jetzt.
1: Aber dann riechen die doch schon wie Hulle.
2: Naja, Gertrud, die riecht ja nach Rosen und Mandelblüten.
1: Oh, nach Verwelken, ja.
2: Was hast du gesagt?
1: Welke, was der wohl in der Heute-Show zu der deutschen Mannschaft sagt.
2: Naja, ich denke mal, die werden Nagelsmann jetzt feuern.
1: Ja, denke ich auch. Und weißt du was, dann kommt Kloppo.
2: Meinst du? Auf jeden Fall müssen die dann erstmal Elfmeterschießen üben.
1: Du, da kann ich den offiziellen FIFA-Ball für leihen.
2: Du hast einen offiziellen FIFA-Ball?
1: Ja, der verschossene Elfmeter von Tah ist gestern Morgen in meinem Garten gelandet.
2: Oh, der war gut. Dringendes Wachmacherkäppchen.
0: Bingo. 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
1: Kygo featuring Khalid und Griffin. Save My Love.

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Der Radio-Sowie Verkehrsservice mit einer Sofortmeldung für die A2 Richtung Dortmund. Zwischen Kreuzhannover Ost und Kreuzhannover Buchholz. 2 defekte Fahrzeuge auf der linken Spur. Vorsicht auf der A2 Richtung Dortmund. Zwischen Kreuzhannover Ost und Kreuzhannover Buchholz. Hey, hey.

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3: Ich bin Colin Mock. Guten Abend. Mit dem Ende des Tankrabatts sind die Spritpreise wieder in die Höhe geschossen. Das sorgt nicht nur bei Autofahrern für Frust, sondern auch bei Experten für Kritik. Jana Klonikowski berichtet.
4: Zur Umstellung um 12 Uhr mittags gingen die Preise an vielen Tankstellen um etwa 20 Cent nach oben und auch schon in den vergangenen Tagen ist ein Preisanstieg zu sehen gewesen. Die Verbraucherzentrale spricht da bereits von Abzocke, auch weil die Rohölpreise wieder das Niveau von vor dem Iran-Krieg erreicht haben, die Spritpreise aber eben nicht. Ähnliche Kritik kommt vom ADAC. Die Ölunternehmen weisen diese Vorwürfe zurück.
3: Millionen Menschen in Deutschland kriegen ab heute mehr Geld. Mit dem Juli steigen die Renten sowie die Mindestlöhne für Pfleger. Außerdem startet auch die Steuererklärung mit nur einem Klick, zunächst für bestimmte Arbeitnehmer und Rentner. Und im Kölner Dom muss man jetzt Eintritt bezahlen. Wir sitzen auf einem echten Schatz. In all den Handys in Schubladen in Deutschland schlummern viele wichtige Rohstoffe. Die Deutsche Rohstoffagentur hat sich das jetzt genau angeschaut. Tom Husse mit den Einzelheiten.
5: Rund 170 Millionen Schubladenhandys horten die Deutschen demnach zu Hause und in diesen steckt zusammengerechnet allein eine Tonne Gold. Dazu kommen tausende Tonnen Alu und Kupfer, aber auch die wichtigen seltenen Erden. Die Rohstoffagentur spricht von einer urbanen Mine, die aber weitgehend ungenutzt bleibt, denn nur etwa jedes 10. Handy wird recycelt. Viele liegen eben zu Hause rum. Die Rohstoffe rauszuholen und wieder zu verwerten ist aber auch technisch und wirtschaftlich schwierig.
3: Der Attentäter vom Magdeburger Weihnachtsmarkt will das Urteil des Landgerichts nicht akzeptieren. Seine Verteidigung hat Revision eingelegt. Jetzt prüft der Bundesgerichtshof, ob es in dem Verfahren Fehler gab. Der 51-Jährige war unter anderem wegen sechsfachen Mordes zu lebenslanger Haft verurteilt worden. Ermittler haben heute Morgen die DFB-Zentrale in Frankfurt und mehrere Stadtverwaltungen bundesweit durchsucht. Es geht um die Heim-EM vor 2 Jahren. Der Verdacht, tausende begehrte EM-Tickets könnten intern ziemlich großzügig verteilt worden sein. Die nächsten Nachrichten in einer Stunde.
6: 6:02. Guten Abend. Der Radio-SAW-Verkehrsservice, der schnellste im SAW-Land. Da sind Gegenstände auf der A7 Richtung Kassel zwischen Bad Fallingbostel und dem Dreieck Walsrode. Vorsicht! Die A2 bleibt Richtung Berlin weiterhin gesperrt und zwar zwischen Irxleben und Kreuz Magdeburg und zwischen Thesen und Ziesa. Der Abschnitt ab Ziesa ist mittlerweile fertig und der ist auch wieder freigegeben. Vorsicht! Auf der A9 beide Richtungen zwischen Naumburg und Weißenfels und Höhe Dessau-Ost Aquaplaning-Gefahr durch Starkregen. Die A14 ist Richtung Schwerin zwischen Kreuz Magdeburg und Dahlen-Warsleben weiterhin gesperrt. Das Ganze wohl noch bis morgen Vormittag, dann sollen die Reparaturarbeiten abgeschlossen sein. A36 Richtung Bernburg zwischen Wolfenbüttel Süd und Flöte stockend nach einem Unfall. Die A38 ist Richtung Leipzig zwischen Eisleben und Querfurt nach mehreren Unfällen gesperrt. Blitzer. Auf der A2 Richtung Berlin zwischen Allerengersleben und Rastplatz-Lorkberg. A36 Richtung Braunschweig, Höhe Wernigerode-Nord. A36 Richtung Bernburg zwischen Ilberstedt und Kreuz-Bernburg. B4 zwischen Torfhaus und Bad Harzburg. In Halle Paracelsusstraße, Liebenauer Straße beidseitig und Hans-Dittmar-Straße. In Leipzig Rittergutstraße, Wolfsburg-Braunschweiger Straße, Merseburg in der Teichstraße. Ortsausgang Schönebeck Richtung Barbie und Rieda aus Ballenstedt. Und wenn ihr sagt, ich habe auch noch was, Flitzerblitzer oder Staus, ruft doch gerne an. Die kostenfreie Service-Hotline 0800 1630 630. Oder ihr macht das ganz fix per WhatsApp, die Nummer auf radiosaw.de. Dankeschön, wir wünschen euch eine gute Fahrt durchs SAW-Land. Gibt wohl Wettermodelle, die sagen, dass es nächste Woche schon wieder so richtig heiß wird? Im Moment ist es das nicht. Und das ist schön zum Durchatmen. Stötterling bei Osterwiek, 23 Grad. Heute Nacht 17 bis 13. Die ganzen Wolken, die da jetzt unterwegs sind und die einzelnen Schauer, teilweise auch kräftig, die sind dann alle durch. Dann ist heute Nacht erstmal trocken. Morgen, der Donnerstag, geht dann wieder mit Wolken los. Noch trocken, mittags ein paar Schauer. Zum Abend sind wieder besser. 20 bis 25 Grad.
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6: Ein Bett im Kornfeld, tau mich auf, Bauch, Beine, Po, Lambada, Cordula Grün, Mambo Number 5, 36 Grad, Summer in the City. Was haben die alle gemeinsam? Klar, Das ist Sommer für die Ohren. Und all das und noch viel mehr steckt drin in der Playlist jetzt am Freitag. Von früh um 5 bis Mitternacht, damit ihr gut reinkommt in die Sommerferien hier bei Radio SAV. Einer davon kommt gleich, nämlich Despacito, Luis Fonsi und Daddy Yankee. Frische Toy Story Musik von Taylor Swift. I knew it, I knew you. Spielen wir auch gleich. Regard jetzt. Und schönen Feierabend.

0: Guten Abend.
1: Alles neu macht der Mai. In diesem Fall aber auch der Juli. Mehr Geld für die Rentner, höhere Mindestlöhne in der Pflege oder auch mehr Transparenz bei Gehältern. Das sind jetzt mal so ein paar positive Beispiele. Nicht ganz so schön, Sprit kostet wieder deutlich mehr. Aber auch das Online-Shopping wird ab heute für viele von uns teurer. Vor allem, wenn es Waren aus Ländern außerhalb der EU sind. Radio SAW-Redakteurin Michelle Hof, was heißt das genau?
2: Ja, das heißt, bei Sendungen unter 150 Euro fällt jetzt eine zusätzliche Zollgebühr von 3 Euro pro Sendung an. Dazu kommt dann bei manchen Paketdiensten noch eine Servicepauschale für die Zollanmeldung, falls das eben der Absender, also zum Beispiel der chinesische Hersteller, noch nicht übernommen hat. Und so kann dann eine Handyhülle für 7 Euro mit allen Gebühren am Ende fast 20 kosten. Und da lohnt sich dann eine Bestellung eben absolut nicht mehr. Und genau das ist auch das, was diese Regelung erreichen möchte. So wollen nämlich EU und Bundesregierung die Flut an Billigimporten eindämmen, zum Beispiel von Plattformen wie Temu.
1: Also, ab heute extra nochmal das Kleingedruckte checken, sonst wird aus dem vermeintlichen Schnäppchen dann doch ein ganz schön teurer Spaß. Dankeschön, Michelle.
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Der Radius AW Verkehrsservice mit einer Sofortmeldung für die A4 Richtung Frankfurt zwischen Erfurt West und Kreuz Erfurt Rehe auf der Fahrbahn. Vorsicht auf der A4 Richtung Frankfurt zwischen Erfurt West und Kreuz Erfurt.

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4: 18.30 Uhr. Guten Abend. Der Radio-SAW Verkehrsservice, der schnellste im SAW-Land. Vorsicht auf der A2 Richtung Berlin zwischen Hannover-Lahe und Kreuzhannover Buchholz, eine ungesicherte Unfallstelle. Die A2 bleibt Richtung Berlin weiterhin gesperrt, und zwar zwischen Irxleben und Kreuz Magdeburg sowie zwischen Thesen und Ziesa. Der Abschnitt ab Ziesa ist inzwischen fertig und ist auch wieder freigegeben. Die A14 ist Richtung Schwerin zwischen Kreuz Magdeburg und Dahlen-Marsleben immer noch gesperrt, wahrscheinlich noch bis morgen Vormittag, dann sollen die Reparaturarbeiten abgeschlossen sein. Die A38 ist in Richtung Leipzig zwischen Querfurt und Schafstedt nach Unfall gesperrt. Rückstau bis Eisleben. Die Blitzer. Die verstecken sich auf der A2 Richtung Berlin zwischen Allerengersleben und Rastplatz Lockberg. A36 Richtung Braunschweig, Höhe Wernigerode Nord. A36 Richtung Bernburg zwischen Ilberstedt und Kreuz Bernburg. B4 zwischen Torfhaus und Bad Harzburg. In Halle dreimal Paracelsusstraße, Liebenauer Straße beidseitig und Hans-Dittmar-Straße. Leipzig-Rittergutstraße, Wolfsburg-Braunschweiger Straße, in Merseburg-Teichstraße und in Rieder, wenn er hier aus Ballenstedt kommt. Das war's. Habt ihr vielleicht noch was gesehen? So ein Flitzerblitzer oder ein Stau? Ruft uns gerne an, die kostenfreie Service-Hotline 0800 1630 630. Geht natürlich auch per WhatsApp. Die Nummer auf radio-saw.de. Wir wünschen euch eine gute Fahrt durchs SAW-Land.
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4: Na, steckt die Hitze immer noch bei euch in der Bude? Dann heute Nacht mal ordentlich die Fenster aufreißen. Es wird nämlich ganz schön frisch. 17 bis 13 Grad. Jetzt einmal 24 in Drezel bei Gentin. Morgen geht's erstmal bewölkt los, aber trocken. Mittags kommen ein paar Schauer und zum Abend hin wird's dann wieder besser. 20 bis 25 Grad.
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4: Und da kommt hier noch ein Hilferuf. In dieser Woche wird noch ganz dringend ein Lebensretter gesucht. Die blauen Nasen sind unterwegs und typisieren im Kampf gegen den Blutkrebs. Kerstin.
5: Für die kleine Alessia aus Stassfurt wird dringend ein passender Stammzellspender gesucht. Aus diesem Grund organisiert der Verein am morgigen Donnerstag eine groß angelegte, komplette, kostenneutrale Typisierungsaktion in Stassfurt. Zwischen 10 und 13 Uhr können sich alle gesunden Menschen in der Sekundarschule am Tierpark registrieren lassen.
4: So eine Typisierung geht schnell, tut nicht weh, ist einfach ein Wangenabstrich mit einem Wattestäbchen und der wiederum kann Leben retten. Radio SAW hier gleich mit Freddys Familienwelt mit ein paar Tipps für die nächsten Tage. Für alle Depeche Mode-Fans vorher Personal Jesus nach Clock Clock und nach

0: Oh, ich höre jetzt hier immer wieder verzweifelte Schreie aus der Radio-SRW-Redaktion. Man muss dazu sagen, da draußen sitzt unser Englishman Warren Green und bei der WM spielt gerade England. Naja, und in der 7. Minute fiel das 1:0 für die Demokratische Republik Kongo gegen England. So steht's jetzt immer noch. Ja, da sind jetzt 42 Minuten gespielt. Wir bleiben dran.
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2: Morgen startet ihr sehr früh, aber ganz besonders in den Tag. Um 5.02 Uhr, pünktlich zum Sonnenaufgang, wird auf dem Stiftsberg in Quedlinburg der 302. Geburtstag des Dichters Friedrich Gottlieb Klopstock gefeiert. Mit Trompetenklängen, lustigen Geschichten aus seinem Freundeskreis sowie kleinen Snacks und Getränken. Frühaufsteher erleben also einen ganz besonderen Sommermorgen in historischer Kulisse. Der Eintritt beim Klopstock-Weckruf morgen in Quedlinburg ist frei. Und Samstag feiert ein ganzes Dorf seinen Geburtstag. Kakao bei Oranienbaum Würlitz wird 825 Jahre alt und lädt euch zu einem großen Familienfest ein. Los geht's mit einem Gottesdienst und einem Traktorumzug. Danach warten Markttreiben, Kinderbespaßung, Hobbyhorse-Parcours, Feuerwehr, Fußball und eine Tombola mit tollen Preisen. Am Abend sorgt DJ Gockel für Partystimmung. Außerdem wird beim Kakao-Geburtstag am Samstag Geld für neue Fußballtore und Fangnetze gesammelt.
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2: Ich bin Holger Dilk. Guten Abend. Schwarz-Rot will jetzt große Reformen auf den Weg bringen. Beim Koalitionsausschuss soll heute der große Durchbruch gelingen, unter anderem

0: wollen die Parteispitzen die Weichen für eine Steuerreform stellen. SPD-Parlamentsgeschäftsführer Dirk Wiese sagt in der ARD:
1: Beim letzten Koalitionsausschuss hat man sich darauf verständigt, dass diese Einkommensteuerreform am 1. Januar 2027 mit einer Entlastung gerade für kleine und mittlere Einkommen auch in Kraft treten soll. Und natürlich muss die sauber gegenfinanziert werden. Und von daher werden wir jetzt heute final auch darüber sprechen. Aber ein Signal an die Bürgerinnen und Bürger, das ist tatsächlich wichtig.
0: Auch die Themen Arbeit, Soziales und Bürokratieabbau stehen auf der Tagesordnung. Pünktlich um 12 sind die Preise an vielen Tankstellen wieder ordentlich in die Höhe geschossen, denn der Tankrabatt ist Geschichte. Alle Steuern auf Kraftstoff werden wieder fällig. Eine Ersatzentlastungsmaßnahme ist bisher noch nicht geplant. Wir sitzen auf einem echten Schatz. In all den Handys in Schubladen in Deutschland schlummern viele wichtige Rohstoffe. Die Deutsche Rohstoffagentur hat sich das genauer angeschaut. Tom Husse.
2: Rund 170 Millionen Schubladenhandys horten die Deutschen demnach zu Hause und in diesen steckt zusammengerechnet allein eine Tonne Gold. Dazu kommen tausende Tonnen Alu und Kupfer, aber auch die wichtigen seltenen Erden. Die Rohstoffagentur spricht von einer urbanen Mine, die aber weitgehend ungenutzt bleibt, denn nur etwa jedes zehnte Handy wird recycelt. Viele liegen eben zu Hause rum. Die Rohstoffe rauszuholen und wieder zu verwerten ist aber auch technisch und wirtschaftlich schwierig.
0: Viele Bahnmitarbeitende werden im Fernverkehr jetzt mit Bodycams ausgestattet. Die Idee der Bahn dahinter, wenn es an Bord mal brenzlig wird, läuft gleich die Kamera mit. Das soll deeskalieren und im Ernstfall auch für Klarheit sorgen. Auch Fahrgäste sollen sich dadurch sicherer fühlen. Ermittler haben heute Morgen die DFB-Zentrale in Frankfurt am Main und mehrere Stadtverwaltungen bundesweit durchsucht. Es geht um die Heim-EM vor 2 Jahren. Der Verdacht, tausende begehrte EM-Tickets könnten intern ziemlich großzügig verteilt worden sein. Die Kritik an Bundestrainer Nagelsmann und der gesamten Nationalmannschaft nach dem frühen WM-Aus reißt nicht ab. Immer mehr Experten melden sich zu Wort und fordern Konsequenzen. Nagelsmann ist inzwischen zurück in Deutschland. Der DFB hat eine umfassende Analyse in den kommenden Tagen angekündigt. Die nächsten Nachrichten in einer Stunde.
3: 7:03. Guten Abend. Der Radio-SAW-Verkehrsservice, der schnellste im SAW-Land. Jetzt bitte auch aufpassen. B189, beide Richtungen zwischen Wittenberge und Geest-Gottberg, Gefahr durch Straßenschäden. Vorsicht A2 Richtung Dortmund, zwischen Kreuz-Hannover-Buchholz und Hannover-Bodfeld, stockend nach Unfall 20 Minuten plus. Die A2 bleibt in Richtung Berlin auch weiterhin gesperrt, und zwar zwischen Irxleben und dem Kreuz Magdeburg, sowie zwischen Thesen und Ziesa Vormittag, und zwar morgen Vormittag, eventuell dann die Freigabe. Der Abschnitt ab Ziesa ist mittlerweile fertig und wurde schon freigegeben. Die A9 ist Richtung Berlin zwischen Köselitz und Klammerzehns nach einem Unfall gesperrt. Da empfehlen wir euch die Umleitung U97. Bitte an der Anschlussstelle Köselitz abfahren. Die A14 ist in Richtung Schwerin zwischen Kreuz Magdeburg und Dahlen-Marsleben weiterhin gesperrt. Vermutlich bis morgen Vormittag, dann sollten die Reparaturarbeiten abgeschlossen sein. Die A38 ist in Richtung Leipzig zwischen Querfurt und Schaffstedt nach einem LKW-Unfall gesperrt. Rückstau bis Eisleben. Leipzig am Heuerbad in Höhe Werkstraße gesperrt in beiden Richtungen nach einem Unfall. Die Flitzerblitzer auf der A2 Richtung Berlin zwischen Allerengersleben und Rastplatz Lockberg. A36 Richtung Braunschweig, Höhe Wernigerode Nord. A36 Richtung Bernburg zwischen Ilberstedt und Kreuz Bernburg. B4 zwischen Torfhaus und Bad Harzburg. B100 nach der A14 Abfahrt Halle. In Halle, Paracelsusstraße, Liebenauer Straße beidseitig und Hans-Dietmar-Straße. Leipzig-Rittergutstraße, Wolfsburg-Braunschweiger Straße, Merseburg in der Teichstraße und in Rieder aus Ballenstedt kommend. Das war's. Habt ihr vielleicht noch was gesehen? So ein Flitzerblitzer oder ein Stau? Ruft uns gerne an, die kostenfreie Service-Hotline 0800 1630 630. Geht natürlich auch per WhatsApp, die Nummer auf radiosaw.de. Dankeschön, wir wünschen euch eine gute Fahrt durchs SAW-Land. Es wird gemunkelt, dass es nächste Woche wieder so heiß wird. Umso mehr erfreuen wir uns an den 22 Grad in Trabitz bei Kalbe heute Nacht. Noch ein bisschen frischer, 17 bis 13, Oberharz 12 bis 10. So, morgen der Donnerstag geht erstmal, mit so einem Wolkengedöns los. Bleibt erstmal trocken, mittags ein paar Schauer, aber auch nicht die ganze Zeit. Zum Abend hin lockert es dann immer mehr auf und 20 bis 25 Grad.
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3: So, ab Freitag können wir uns dann mal schön austoben auf einem der größten Volksfeste im Harz, beim Schützen- und Volksfest Goslar. 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Jetzt zu gewinnen Noch habt ihr die Chance bei Facebook und bei Instagram. Unser Englishman Warren Green würde sich freuen, wenn seine Jungs aus England mal ein Tor schießen würden. Aber immer noch steht's bei der WM im Spiel gegen die Demokratische Republik Kongo 0:1. Wir bleiben natürlich weiter dran und spielen euch Sommermusik, wovon wir ja am Freitag ganz viel haben, den ganzen Tag. Big Mountain, Oh Baby, I Love Your Way, kommt nach Huntrix und Filmmusik Golden und Coldplay. Aber jetzt...

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0: Oh, wir müssen dringend unseren Englishman Warren Green beruhigen. England spielt gegen die Demokratische Republik Kongo. 51 Minuten sind rum und England liegt immer noch 0-1 hinten. Ja, noch 18 Tage WM, wir sind nicht mehr dabei. Ja. Es gab ja auch noch andere Teams, die Deutschland zum Heimflugscheiter gefolgt sind. Die neuesten Ergebnisse: Elfenbeinküste gegen Norwegen 1-2. Frankreich gewinnt gegen Schweden 3-0 und Ecuador ist auch raus. Mexiko hat nämlich gegen Ecuador 2-0 gewonnen. Mein Kollege Thilo Vogelsang jetzt mit Infos, Zahlen und einer Meinung.
1: Ja, es sind die Emotionen, die eine Fußball-Weltmeisterschaft zu diesem ganz besonderen Erlebnis machen für Fußballer und für Fans. Da sind die Spieler aus Paraguay, die mit dem Sieg über Deutschland zu Hause den Menschen einen nationalen Feiertag beschert haben. Oder der marokkanische Siegtorschütze, der mit seiner Mutter auf dem Rasen ein Siegestänzchen hinlegt. Emotionen der negativen Art wird wohl auch Stefan Grunwald haben, seines Zeichens Finanzchef des DFB. Denn das frühe Aus beschert dem finanziell gebeutelten Fußballverband nur 11 Millionen Dollar. Ein Achtelfinale hätte 15 Millionen gebracht, der WM-Titel sogar 50 Millionen Dollar. Insofern hat die DFB-Auswahl dem eigenen Verband finanziellen Schaden bereitet und den Fans die Hoffnung auf einen hoffnungsvollen Sommer genommen. Aber was juckt, dass Spieler, die Millionen verdienen, jetzt nach dem Ausscheiden in den Luxusurlaub fahren, während tausende Menschen ihre teuren und teilweise vom Munde abgesparten Deutschland-Trikots in den Schrank packen müssen. Spätestens in 2 Jahren werden sie die wieder rausholen und überstreifen für die Europameisterschaft 2028 in Großbritannien, wenn wir uns dafür qualifizieren.

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1: Abends, 19.30 Uhr, der Radio-SAW-Verkehrsservice, der schnellste im SAW-Land. Vorsicht A2 Richtung Hannover zwischen Lenin und Netzen, Fahrzeugteile auf der Fahrbahn. Da gab es einen Unfall. Die A2 bleibt Richtung Berlin auch weiterhin gesperrt, und zwar zwischen Irxleben und Kreuz Magdeburg und zwischen Thesen und Ziesa. Die Freigabe eventuell morgen Vormittag. Abschnitt ab Ziesa ist mittlerweile fertig und ist schon freigegeben. Die A9 ist Richtung Berlin zwischen Köselitz und Kleinmarzehns nach Unfall gesperrt. Unsere Umleitungsempfehlung U97. Bitte an der Anschlussstelle Köselitz abfahren. Die A14 ist Richtung Schwerin zwischen Kreuz Magdeburg und Dahlen-Warsleben immer noch gesperrt wegen der Reparaturarbeiten, und die sollen im Laufe des morgigen Vormittags abgeschlossen sein. Die A38 ist Richtung Leipzig zwischen Querfurt und Schafstedt nach LKW-Unfall gesperrt, Rückstau bis Eisleben. Die B189 ist in beiden Richtungen zwischen Wittenberge und Geest-Gottberg wegen Straßenschäden als gesperrt, und Kreis Leipzig am Heuerbad in Höhe Werkstraße, beide Richtungen gesperrt nach Unfall. Die Flitzerblitzer. Die stehen auf der A2 Richtung Berlin zwischen Allerengersleben und Rastplatz Lockberg. A36 Richtung Braunschweig, Höhe Wernigerode-Nords. A36 Richtung Bernburg zwischen Ilberstedt und Kreuz-Bernburg. B4 zwischen Torfhaus und Bad Harzburg. B100 nach der A14 Abfahrt Halle. In Halle Paracelsusstraße, Liebenauer Straße beidseitig und Hans-Dittmar-Straße. In Leipzig Rittergutstraße und Merseburg in der Teichstraße. Das war's. Habt ihr vielleicht noch was? Flitzerblitzer oder Staus? Ruft uns gerne an. Die kostenfreie Service-Hotline 0800 1630 630, oder ihr macht das Ganze per WhatsApp. Die Nummer auf radiosaw.de. Wir wünschen euch eine gute Fahrt durchs SAW-Land.
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1: Drobitz, das liegt bei Petersberg. 20 Grad. Heute Nacht wird's frisch. 14 bis 12. Oben auf dem Brocken, richtig Abkühlung, 9 Grad. Morgen geht's freundlich los mit Sonne und ein paar lockeren Wolken. Dann kommen ein paar Wolken später, und da gibt's nachmittags auch mal Regen. Und die Temperaturen zwischen 24 und 27 Grad.
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1: Vielleicht mal noch so ein Hinweis für alle, die in diesem Jahr Ostseeurlaub machen, und zwar an der polnischen Ostsee. Da müssen wir was beachten, weil sonst wird es ganz schön teuer. Was? Erzählen wir euch gleich. Und gucken natürlich weiter Fußball. WM, England gegen Demokratische Republik Kongo, 0-1. 69 Minuten sind gespielt. Neue Musik von Martin Garrix zusammen mit Ed Sheeran, Repeat It, haben wir für euch nach dem Superstar von Jamelia. Und jetzt Lieblingsmusik, Harry Styles, As It Was. Schönen guten Abend.

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Guten Abend. Na, zieht's euch diesen Sommer auch an die polnische Ostsee? Da fahre ich dies Jahr auch hin. Ja, da müssen wir allerdings ein bisschen aufpassen. Es könnte teuer werden, wenn wir dieses neue Verbot da nicht beachten. Und das ist schon ein bisschen skurril, zumindest in Kolberg. Westpommern an der Ostsee, da wo der schöne, breite Sandstrand ist. Da sehen wir ab sofort an den Toiletten ein Schild, drauf steht striktes Verbot, die Füße zu waschen. Warum? Der Sand verursacht Verstopfung in der Kanalisation. Bei Zuwiderhandlung 116 Euro Strafe. Also lieber nicht machen. Ja, über den Sand an den Füßen einfach mitnehmen. Ist deutlich günstiger. So, gerade kam ein sehr erlöster Schrei aus der Redaktion. Unser English Warren Green, so rum. Hat sich natürlich gefreut über den Ausgleich von England gegen die Demokratische Republik Kongo. Es steht jetzt hier 1:1. Er bleibt natürlich auch weiter dran für euch und verfolgt das Spiel. Macht euch einen schönen Abend gleich von 8 bis Mitternacht.

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2: Ich bin Holger Dilk, guten Abend. Steuerentlastungen, Rentenreform, Wirtschaft ankurbeln. Für Schwarz-Rot geht es jetzt im Koalitionsausschuss um die ganz großen Themen. Seit dem Nachmittag sitzen die Spitzen von Union und SPD im Kanzleramt zusammen, um über die Reformvorhaben zu sprechen. Ergebnisse werden frühestens am Morgen erwartet. Kanzler Merz sagte vor dem Treffen:
3: Meine Erwartung ist, dass wir wirklich einen großen Sprung nach vorn machen in der Modernisierung unseres Landes, dass wir auch das Thema Wettbewerbsfähigkeit prioritär im Blick haben und dass wir alles tun, damit private Haushalte konsumieren können, aber auch die Industrie investieren kann.
2: Um die Bundeswehr weiter zu stärken, hat die Bundesregierung zwei neue Gesetze auf den Weg gebracht. Zum einen sollen Reservisten in Zukunft wieder zu Übungen verpflichtet werden können. Beim zweiten Gesetz geht es darum, Bauvorhaben der Bundeswehr zu beschleunigen. Mit dem neuen Monat gibt es in Deutschland wieder viele noch weitere Änderungen, unter anderem soll

0: Steuererklärung einfacher werden. Jana Klonikowski.
1: Genau, mit einem Klick gibt's eine vorausgefüllte Erklärung, zumindest für ledige und kinderlose Arbeitnehmer und für Rentner. Rentner bekommen außerdem gut 4% mehr Geld. Das sind im Schnitt so knapp 80 Euro im Monat. Damit Deutschland für Airlines wieder attraktiver wird, sinkt die Luftverkehrssteuer. Und die Bahn geht den nächsten Schritt für mehr Sicherheit fürs Personal. Es startet ein Trageversuch mit stichfesten Westen.
0: Der Attentäter vom Magdeburger Weihnachtsmarkt will das Urteil des Landgerichts nicht akzeptieren. Seine Verteidigung hat Revision eingelegt. Jetzt prüft der Bundesgerichtshof, ob es in dem Verfahren Fehler gegeben hat. Der 51-Jährige war unter anderem wegen sechsfachen Mordes zu lebenslanger Haft verurteilt worden. Kaffeetrinker können sich freuen, Bohnen, Kapseln und Co. werden billiger. Mehrere Discounter haben die Preise gesenkt, auch Markenkaffee wird günstiger. Ernteausfälle hatten vergangenes Jahr für hohe Weltmarktpreise gesorgt, die sind jetzt wieder runtergegangen. Die Kritik an Bundestrainer Nagelsmann und der gesamten Nationalmannschaft nach dem frühen WM-Aus reißt nicht ab. Immer mehr Experten melden sich zu Wort und fordern Konsequenzen. Nagelsmann ist inzwischen zurück in Deutschland. Der DFB hat eine umfassende Analyse in den kommenden Tagen angekündigt. Die nächsten Nachrichten in einer Stunde.
2: Schönen guten Abend. 20.02 Uhr haben wir. Hier ist der Radio SAW Verkehrsservice, der schnellste im SAW-Land. Die A2 bleibt in Richtung Berlin weiterhin zwischen Erxleben und dem Kreuz Magdeburg sowie zwischen Thesen und Zeeser gesperrt. Die Sperrung zwischen Thesen und Zeeser könnte eventuell morgen Vormittag freigegeben werden. Müssen wir erstmal abwarten. Der Abschnitt ab Zeeser ist inzwischen fertig und wieder freigegeben. Die A9 ist in Richtung Berlin zwischen Köselitz und Kleinmarzehn nach einem Unfall gesperrt. Empfohlene Umleitung, die U97 hier an der Anschlussstelle Köselitz. Die A14 ist in Richtung Schwerin zwischen dem Kreuz Magdeburg und Dahlen-Warsleben weiterhin gesperrt. Die Reparaturarbeiten sollen im Laufe des morgigen Vormittags abgeschlossen sein. Die A38 ist in Richtung Leipzig zwischen Querfurt und Schafstedt nach Lkw-Unfall gesperrt. Und die B189 ist in beiden Richtungen zwischen der Elbbrücke und der A14 Seehausen-Nord wegen Straßenschäden gesperrt. Die empfohlene Umleitung geht in Richtung Witzstock über die A14 und Geest-Gottberg. Und in Magdeburg, in der Ernst-Reuter-Allee in Höher-Jakobstraße, hier gibt es eine ungesicherte Unfallstelle, hier ein bisschen aufpassen. Flitzeblitze gibt es im Moment auf der A2 Richtung Berlin zwischen Alle-Engelsleben und Rastplatz Lorkberg, denn die A36 in Richtung Braunschweig, Höher-Wernigerode-Nord. Es blitzt auf der A36 Richtung Bernburg zwischen Ilberstedt und Kreuz-Bernburg. Auf der B4 zwischen Torfhaus und Bad Harzburg, dann auf der B100 nach der A14 Abfahrt Halle. In Halle in der Paracelsus-Straße, dann in der Liebenau-Straße beidseitig und in der Hans-Dittmar-Straße. In Leipzig wird geblitzt, Rittergutstraße und in Merseburg in der Teichstraße. Habt ihr noch was gesehen? Blitze, Staus oder Behinderungen bei uns im SAW-Land? Dann klingelt durch. Kostenfrei an unsere Service-Hotline 0800, denn die 1 630 630. Dankeschön und gute Fahrt. Temperaturen immer noch über 20 Grad. In Wandsleben zum Beispiel gibt es 24 Grad. Oft trocken, heute Nacht aufgelockert. Teils auch klar, die Tiefswerte 14 bis 12 Grad. Der Donnerstag denn ein freundlicher Start mit Sonne und lockeren Wolken. Es ist trocken. Zum Mittag hin, dann kommen mehr Wolken rein und ein bisschen Regen kann es denn auch am Abend geben. 24 bis 27 Grad, es wird ein bisschen wärmer. Der Mittwochabend mit einem wieder gut gelaunter Englishman, Warren Green. Lange Zeit war es nicht so, da war ich pappesatt, weil Kongo hat lange gegen England geführt. Aber in der 75. und in der 86. Minute, Harry Kane macht 2 Tore und England gewinnt mit 2:1. Gegner im Achtelfinale im Aztekenstadion Mexiko. Das wird schwer sein. Was einfach ist, das sind die Superhits. In der beste Mischung, in der meiste Abwechslung spielen wir euch jeden Tag, den ganzen Tag mit Miles Smith und Neil Horan, Drive Safe, Beyoncé, Crazy in Love. Und jetzt kommt der Mann von Deutschlands liebste Insel, Mallorca, Nico Santos, Ray of Light. Super.

0: Mittwochabend, hier ist Radio SAW, gleich mit der 90er von Snap und neue Musik von One Republic. Und ich muss ja bald ins Kino gehen, denn es gibt einen neuen Minions-Film. Vorgestellt unter anderem von unserem Buckefuchs.
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2: Zum Streamen empfehle ich euch Steel auf Amazon Prime. Wir verfolgen Sarah als Angestellte in einer Pensionsfonds-Investmentfirma. Plötzlich steht eine bewaffnete Bande in den Büros und will an die Rentengelder. Mit Sarahs Hilfe. Sie gibt mit ein paar Klicks sämtliche Gelder frei. Aber war sie vielleicht sogar Teil des Plans?
3: Das Problem ist, Sarah ist eine sehr gefährliche Kombination aus Intelligenz und Frustration.
2: Bei den Ermittlungen kommen immer wieder neue Motive ans Licht. Das ist cool. 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Sie wollen ins Filmgeschäft und etwas Großes auf die Leinwand bringen. 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
2: 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Minions und Monster im Kino.
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Schönen guten Abend. 20.30 Uhr haben wir. Hier ist der Radio SAW Verkehrsservice, der schnellste MSAW-Land. Die A2 bleibt in Richtung Berlin zwischen Erxleben und dem Kreuz Magdeburg sowie zwischen Thesen und Zeese gesperrt. Der Abschnitt ab Zeese ist inzwischen fertig und wieder freigegeben. Meldung von der A7 Richtung Kassel zwischen Laatzen und Hildesheim-Drispenstedt. Stau nach mehreren Unfällen. 45 Minuten dauert's länger. Die A14 ist in Richtung Schwerin zwischen dem Kreuz Magdeburg und Dahlen-Wasleben weiterhin gesperrt. Die Reparaturarbeiten sollen im Laufe des morgigen Vormittags abgeschlossen sein. Gute Nachricht. Die A38 ist in Richtung Leipzig zwischen Querfurt und Schafstedt nach LKW-Unfall gesperrt. Und in Magdeburg auf der Ernst-Reuter-Allee in Höhe Jakobstraße eine ungesicherte Unfallstelle. Vorsicht hier. Flitzeblitze gibt es derzeit auf der A2 Richtung Berlin zwischen Allerengesleben und Rastplatz Lorkberg. Dann auf der A36 Richtung Braunschweig, Höhe Wernigerode Nord, in der Gegenrichtung Richtung Bernburg zwischen Ilberstedt und Kreuz Bernburg. Auf der B4 zwischen Torfhaus und Bad Harzburg wurde aufgebaut. Dann auf der B100 kurz nach der A14 Abfahrt Halle in Halle, in der Paracelsusstraße und dann in der Liebenaustraße beidseitig und in der Hans-Dittmar-Straße. In Leipzig Rittergutstraße und in Merseburg in der Teichstraße. Habt ihr noch was gesehen? Blitze, Staus oder Behinderungen bei uns im SAW-Land? Dann ruft uns bitte an. Kostenfrei an unsere Service-Hotline 0800, denn die 1-630-630. Oder ihr schickt mir eine WhatsApp direkt ins Studio. Die Nummer findet ihr auf radio-saw.de. Vielen Dank und gute Fahrt durchs SAW-Land. Im Moment sieht alles gut aus mit dem Wetter. Ein bisschen Regen gab es in der Altmark, aber das ist jetzt wieder raus. Meist klare Himmel im Moment und das bei 20 Grad in Dobritz bei Zerbst. Trocken, teils klar, Tiefstwerte 14 bis 12 Grad heute Nacht. Der morgige Donnerstag startet freundlich mit Sonne und lockeren Wolken und trocken ist es auch. Vom Mittag gibt es denn von Nordwesten her mehr Wolken. Und am Nachmittag und abends kann es ja ein bisschen Regen geben. Die Höchstwerte 24 bis 27 Grad. 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Hier sind die Superhits für SAW-Land in der beste Mischung und der meisten Abwechslung. The King of Pop, Michael Jackson, habe ich gleich mit Bad. Die Frau, die am Wochenende heiratet, Taylor Swift, Opalite. Und jetzt Vance Joy and Riptide. Das sind die Superhits für den Mittwochabend. Hier ist Radio SAW. Englishman Warren Green für euch hier. Hi.

Es wurde Fußball gespielt an diesem Mittwochabend. Bei der WM gewinnt England gegen den Kongo mit 2:1. Bis zur 75. Minute lag England mit 0:1 zurück, aber dann zwei Tore vom Harry Kane zum 2:1 Sieg. Das ist aber unwichtig. Wichtig ist mit Fußball heute Abend das erste Testspiel beim ersten FC Magdeburg auf der neue Saison. Die waren in der Börde. Und zwar bei Blau-Weiß Neuenhofer und, hör ich, 9:0 gewonnen. Der FCM zum Start in der Vorbereitung für die neue Zweitligasaison. 9:0 gewonnen und zwar bei Blau-Weiß Neuenhofer in der Börde. Hier ist Radio SW, Lieblingsmusik aus dem 90er, gleich von Prince Tal Joe featuring Marky Mark. Außerdem Camera at Be Mine. Und das hier ist Alle Farben mit Graham Candy und Laos and Flowers. Schönen Mittwochabend.

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18 Autofahrer, die A2 in Richtung Hannover zwischen Allengersleben und Marienborn-Helmstedt. Hier sind Reifenteile auf der Fahrbahn. Die A2 Richtung Hannover zwischen Allengersleben und Marienborn-Helmstedt. Reifenteile auf der Fahrbahn. Vorsicht!

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2: Ich bin Holger Dilk. Guten Abend. Steuerentlastungen, Rentenreform, Wirtschaft ankurbeln. Für Schwarz-Rot geht es jetzt im Koalitionsausschuss um die ganz großen Themen. Seit dem Nachmittag sitzen die Spitzen von Union und SPD im Kanzleramt zusammen, um über die Reformvorhaben zu sprechen. Ergebnisse werden frühestens am Morgen erwartet. Kanzler Merz sagte vor dem Treffen:
3: Meine Erwartung ist, dass wir wirklich einen großen Sprung nach vorn machen in der Modernisierung unseres Landes, dass wir auch das Thema Wettbewerbsfähigkeit prioritär im Blick haben und dass wir alles tun, damit private Haushalte konsumieren können, aber auch die Industrie investieren kann.
2: Der Tankrabatt ist Geschichte und die Preise sind heute Mittag an vielen Zapfsäulen ordentlich in die Höhe geschossen. Zum Teil ging es um etwa 20 Cent je Liter rauf. Schon gestern hatte es einen Preissprung gegeben. Damit ist das Auslaufen des Tankrabatts laut ADAC ungerechtfertigt vorweggenommen worden. Bundeswehrreservisten sollen künftig zu Übungen verpflichtet werden können. Dafür hat die Bundesregierung ein Gesetz auf den Weg gebracht. Bisher mussten die Reservisten selbst und auch ihre Arbeitgeber zustimmen. Verteidigungsminister Pistorius betont, man wolle aber niemanden überraschen.
4: Deswegen gelten die neuen Regelungen nicht für freiwillig Wehrdienstleistende, die sich vor Inkrafttreten des Gesetzes verpflichtet haben. Und sie gelten natürlich erst recht nicht

0: für die ehemaligen Wehrpflichtigen bis 2011.
1: Mit einem zweiten Gesetz will die Bundesregierung mehr Tempo beim Bau von Kasernen, Munitionsdepots und anderen Einrichtungen der Bundeswehr erreichen. Die Deutsche Bahn will die Sicherheit ihrer Mitarbeitenden im Fernverkehr erhöhen. 2000 Zugbegleiter und Beschäftigte im Bordbistro bekommen Bodycams. Sie sollen laut Bahn in brenzligen Situationen abschrecken und im Zweifel auch helfen, Vorfälle besser zu dokumentieren. Im Regionalverkehr gibt es das bereits. Der Favorit hat sich durchgesetzt. England steht im Achtelfinale der Fußball-WM. 2:1 stand es am Ende gegen die Demokratische Republik Kongo. Beide Tore lieferte wer sonst Bayern-Star Harry Kane. Damit geht es für die Engländer als nächstes gegen Mitgastgeber Mexiko. Die nächsten Nachrichten in einer Stunde.
2: Schönen guten Abend. 9:02. Hier ist der Radio SAW Verkehrsservice, der schnellste im SAW-Land. Vorsicht bitte auf der A38 in Richtung Leipzig. Zwischen Bleicherode und Großwechsungen Spanngurte auf allen Fahrstreifen. Die A2 bleibt in Richtung Berlin gesperrt, und zwar zwischen Irxleben und dem Kreuz Magdeburg sowie zwischen Thesen und Ceesa. Der Abschnitt ab Ceesa ist inzwischen freigegeben. Die A7 Richtung Kassel zwischen Laatzen und Hildesheim-Drispenstedt Stau nach mehreren Unfällen. 45 Minuten dauert es hier länger, LKW brauchen noch ein bisschen mehr obendrauf. Die A14 ist in Richtung Schwerin zwischen dem Kreuz Magdeburg und Dahlen-Wasleben weiterhin gesperrt. Die Reparaturarbeiten sollen im Laufe des morgigen Vormittags abgeschlossen sein. Die A38 ist in Richtung Leipzig zwischen Querfurt und Schafstedt nach LKW-Unfall gesperrt. Das wird noch bis morgen früh 10 Uhr dauern. Eine Umleitung ist für euch eingerichtet. Und in Magdeburger Fort ist die Drewitzer Chaussee zwischen Ortseingang und zum Kupferhammer nach einem Unfall gesperrt. Flitzeblitze gibt es derzeit auf der A2 Richtung Berlin zwischen Allerengelsleben und Rastplatz Lorkberg, auf der A36 Richtung Braunschweig Höhe Wernigerode Nord, denn auf der B4 zwischen Torfhaus und Bad Harzburg. Blitze in Leipzig in der Rittergutstraße und in Merseburg in der Teichstraße. Danke für die Meldungen. Wenn ihr noch was habt, Blitze, Staus oder Behinderungen, könnt ihr uns gerne anrufen. Kostenfrei an unsere Service-Hotline 0800, denn die 1 630 630. Dankeschön und gute Fahrt durchs SAW-Land. Es wird eine ruhige Nacht sein, leicht bewölkt, Temperaturen, die gehen runter auf 14 bis 12 Grad. Jetzt in Marienthal bei Egeln sind wir bei 21 Grad. Morgen am Donnerstag startet freundlich, im Laufe des Tages kommen dann ein paar Wolken zum Nachmittag hin und zum Abend könnte es ein bisschen regnen und das bei bis zu 27 Grad. So, meine Engländer haben es geschafft. Wir sind im Achtelfinale. Das nächste Spiel geht los um 22 Uhr. Belgien gegen den Senegal. Also ich habe, glaube ich, für den Senegal getippt, aber ich habe keine Ahnung, was da passieren wird. Wir lassen uns überraschen und spielen euch die Superhits vom Genesis. Jesus, He Knows Me. Leonie und Callum Scott, aktueller Hit heißt Stay. Und ein Song, an den ich erinnere, immer wenn ich das höre, muss ich an die Oscars denken, wie der Typ in den Saal reingekommen ist, getanzt hat und die ganzen Prominenz aus Hollywood auf die Füße und haben geklatscht und gesungen. Es war großartig. Justin Timberlake, Can't Stop the Feeling. Super.

0: Aktuelle Single von Alex Warren, Fever Dream, gibt es gleich hier auf Radio SAW. Heute ist der 1. Juli und ab heute gilt neuer Zoll für Ware aus China. 16 Millionen Pakete pro Tag kommen nach Deutschland und werden im Zoll bearbeitet. Und deswegen hat die EU jetzt gesagt, ey Leute, das kann nicht so weitergehen. Bis jetzt waren Pakete mit einem Warenwert unter 150 Euro kostenlos, also kein Zoll. Jetzt gibt es aber diese Zoll und es gibt für Warengruppen, das heißt 3 Euro pro Warengruppe. Wenn ihr denn im Internet was bestellt bei einem chinesischen Händler und ihr bestellt ein T-Shirt, dann zahlt ihr 3 Euro für das T-Shirt, wenn es in das Paket ist. Und wenn noch ein paar Schuhe dazukommen, auch 3 Euro. Also 6 Euro teurer. Mal gucken, ob die Händler das denn auf die Preise drauflegen oder ob die denn sagen, naja, wir machen so viel Gewinn, können wir das einfach so machen. Mal gucken. Aber ein bisschen aufpassen jetzt beim Shoppen im Internet. Gestört, aber geil. Gibt es jetzt. Thank you. Zusammen mit Anna Gray.
1: So.

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Schönen guten Abend, 21.30 Uhr, der Radio SAW Verkehrsservice ist hier der schnellste im SAW-Land. Die A2 bleibt in Richtung Berlin weiterhin gesperrt und zwar zwischen Irxleben und dem Kreuz Magdeburg sowie zwischen Thesen und Ziesa. Der Abschnitt ab Ziesa ist inzwischen fertig und wieder freigegeben. Meldung von der A7 Richtung Kassel zwischen Laatzen und Hildesheim-Drispenstedt. Stau nach mehreren Unfällen. 30 Minuten dauert es hier länger, für Brummifahrer noch länger. Die A14 ist in Richtung Schwerin zwischen dem Kreuz Magdeburg und Dahlen-Warsleben weiter gesperrt. Die Reparaturarbeiten sollen im Laufe des morgigen Vormittags aber abgeschlossen sein. Und die A38 ist in Richtung Leipzig zwischen Querfurt und Schafstedt nach LKW-Unfall gesperrt. Das bleibt auch so bis morgen früh 7 Uhr. Eine Umleitung ist für euch eingerichtet. Flitzerblitze gibt es auf der A2 Richtung Berlin zwischen Allerengesleben und Rastplatz Lorkberg. Dann auf der A36 in Richtung Braunschweig, Höhe Wernigerode Nord. Auf der B4 zwischen Torfhaus und Bad Harzburg. Es blitzt auf der B100 in Richtung Halle hinter der A14-Auffahrt, dann in Halle in der Paracelsiusstraße und in der Liebenaustraße beidseitig. Blitzer in Leipzig, Rittergutstraße und in Merseburg in der Teichstraße. Habt ihr noch was gesehen? Blitze, Staus oder Behinderungen bei uns im SAW-Land? Dann schickt mir eine WhatsApp direkt ins Studio, die Nummer auf radiosaw.de. Vielen Dank und gute Fahrt durchs SAW-Land. Immer noch 20 Grad in Spielberg bei Querfurt. Aufgelockert ist es bei uns im Land, teilweise auch sternenklar heute Nacht. Die Temperaturen, die gehen runter auf 14 bis 12 Grad, also Fenster auf heute Nacht, schön durchlüften, denn morgen wird es wieder warm, bis zu 27 Grad. Es startet freundlich, aber im Laufe des Tages kommen immer mehr Wolken rein und dann kann es am Nachmittag und zum Abend hin auch ein bisschen Regen geben. Radio SAW ist hier. Am Mittwochabend mit Lieblingsmusik von David Guetta zusammen mit Teddy Swims and Tones and I. Außerdem Bruno Mars, der die Hauptstadt Berlin verrückt gemacht hat am Wochenende mit seinem Konzert. Und das hier ist die Swedish House Mafia.

Der aktuelle WM-Song von Shakira und Burna Boy, Die Die, gibt es gleich hier auf Radio SAW, der Mittwochabend um 20 vor 10. 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Hier ist Radio SAW. Lieblingsmusik from Coldplay. A Sky Full of Stars. Euch einen schönen Mittwochabend.

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5: Ich bin Gisa Weber. Guten Abend. Steuerentlastungen, Rentenreform, Wirtschaft ankurbeln. Für Schwarz-Rot geht es im Koalitionsausschuss um die ganz großen Themen. Seit dem Nachmittag sitzen die Spitzen von Union und SPD im Kanzleramt zusammen, um über die Reformvorhaben zu sprechen. Ergebnisse werden frühestens am Morgen erwartet. Kanzler Merz sagte vor dem Treffen:
6: Meine Erwartung ist, dass wir wirklich einen großen Sprung nach vorn machen in der Modernisierung unseres Landes, dass wir auch das Thema Wettbewerbsfähigkeit prioritär im Blick haben und dass wir alles tun, damit private Haushalte konsumieren können, aber auch die Industrie investieren kann.
5: Der Tankrabatt ist Geschichte und die Preise sind am Mittag an vielen Zapfsäulen ordentlich in die Höhe geschossen. Zum Teil ging es um etwa 20 Cent rauf. Schon gestern waren Diesel und Benzin teurer geworden und die Preise gingen laut ADAC im Laufe des Tages auch nicht wirklich runter. Damit ist das Auslaufen des Tankrabatts ungerechtfertigt vorweggenommen worden, heißt es vom ADAC. 2 Monate lang waren die Steuern auf Kraftstoff gesenkt worden, jetzt werden sie wieder wie gewohnt fällig. Bundeswehrreservisten sollen künftig zu Übungen verpflichtet werden können. Dafür hat die Bundesregierung ein Gesetz auf den Weg gebracht. Bisher mussten die Reservisten selbst und auch ihre Arbeitgeber zustimmen. Verteidigungsminister Pistorius betont, man wolle aber niemanden überraschen.
7: Deswegen gelten die neuen Regelungen nicht für freiwillig Wehrdienstleistende, die sich vor Inkrafttreten des Gesetzes verpflichtet haben. Und sie gelten natürlich erst recht nicht für die ehemaligen Wehrpflichtigen bis 2011.
5: Mit einem zweiten Gesetz will die Bundesregierung mehr Tempo beim Bau von Kasernen, Munitionsdepots und anderen Einrichtungen der Bundeswehr erreichen. Der Attentäter vom Magdeburger Weihnachtsmarkt will das Urteil des Landgerichts nicht akzeptieren. Seine Verteidigung hat Revision eingelegt. Jetzt prüft der Bundesgerichtshof, ob es in dem Verfahren Fehler gab. Der 51-Jährige war unter anderem wegen 6-fachen Mordes zu lebenslanger Haft verurteilt worden. Der Favorit hat sich durchgesetzt. England steht im Achtelfinale der Fußball-WM. 2:1 stand es am Ende gegen die Demokratische Republik Kongo. Beide Tore lieferte, wer sonst, Bayern-Star Harry Kane. Damit geht es für die Engländer als nächstes gegen Mitgastgeber Mexiko. Die nächsten Nachrichten in einer Stunde.
8: Schönen guten Abend. 22:02 Uhr. Der Radio-SW-Verkehrsservice ist hier der schnellste MSAW-Land. Vorsicht auf der A14 Richtung München zwischen Halle

Kornau und Halle-Peißen ein defekter LKW auf der Standstreifen und Reifenteile auf der Fahrbahn. Dann haben wir die A2, die bleibt in Richtung Berlin weiterhin gesperrt. Und zwar zwischen Jörgsleben und dem Kreuz Magdeburg, sowie zwischen Thesen und Ceesa. Die Sperrung zwischen Thesen bzw. zwischen Ceesa und Brandenburg ist jetzt wieder frei. So wollte ich sagen. Ich gucke ja Fußball nebenbei. Die A7 Richtung Kassel zwischen Laatzen und Hildesheim, Drispenstedt, Behinderungen nach Unfall. Die A14 ist in Richtung Schwerin zwischen dem Kreuz Magdeburg und Dahlen-Wasleben weiterhin gesperrt. Die Reparaturarbeiten, die sollen im Laufe des morgigen Vormittags aber angeschlossen sein, also gute Nachrichten da. Und die A38 ist in Richtung Leipzig zwischen Querfurt und Schafstedt nach LKW-Unfall gesperrt. Bleibt auch gesperrt bis morgen früh 7 Uhr. Umleitung ist für euch eingerichtet. Flitzerblitzer gibt es derzeit auf der A2 Richtung Berlin zwischen Allengersleben und Rastplatz Lorkberg. Dann auf der A36 in Richtung Braunschweig, Höhe Wernigerode Nord, auf der B2 zwischen Torfhaus und Bad Harzburg. Es blitzt auf der B100 Richtung Halle hinter der A14 Auffahrt. In Halle, Paracelsus Straße und Liebenauer Straße beidseitig. In Leipzig in der Rittergutstraße und in Merseburg in der Teichstraße. Habt ihr noch was gesehen? Blitzer, Staus oder Behinderungen bei uns im SAW-Land? Dann klingelt euch kostenfrei an unsere Service-Hotline 0800, denn die 1 630 630. Oder schickt mir eine WhatsApp direkt ins Studio, die Nummer auf radio-saw.de. Vielen Dank und gute Fahrt durchs SAW-Land. Fast überall klarer Himmel jetzt, es ist trocken, es bleibt trocken auch die ganze Nacht lang. Im Moment Temperaturen Drehwitz bei Möckern um die 19 Grad, es geht aber runter, 14 bis 12 Grad heute Nacht. Der Tag morgen fängt freundlich an, im Laufe des Tages kommen dann noch ein paar Wolken rein und dann könnte es mal ein bisschen Regen geben am Nachmittag, zum Abend hin, denn im Süden des Landes Temperaturen maximal 27 Grad. Englishman Warren Green für euch hier an diesem Mittwochabend. Schöne Grüße an alle, die jetzt Feierabend haben nach der Spätschicht und für die, die jetzt in der Nachtschicht gehen. Wir sind bei euch mit natürlich den Superhits für SAW-Land und ein Blick aufs Fußball. WM, 16. Finale, Belgien gegen Senegal, 5 Minuten gespielt. Es steht noch 0-0. Für die Superhits steht es 200-0. Olivia Rodrigo neu dabei. Drop Dead. One Republic, die am 19. Juli auf der Preisnitz in Halle so aufschlagen und ein kleines Konzert machen. Präsentiert natürlich von Radio SAW. Stop and Stare nach Lost Frequencies, The Feeling. Super.

aktuelle Musik von Harry Styles noch in dieser halben Stunde. American Girls, Radio Sophie ist hier am Mittwochabend. Beim Fußball, 16. Finale zwischen Belgien und Senegal, steht es immer noch 0:0 nach 14 Minuten. Und wir bleiben sportlich, denn morgen ist der Firmenstaffel in Magdeburg im Elbaumpark zum 18. Mal. Und es werden knapp 6.000 Läufer und Läuferinnen auf der Strecke sein. Die werden denn die 2,5-3 Kilometer Strecke denn absolvieren. Viele waren unterwegs, die letzten Wochen haben trainiert und morgen ist es denn soweit, wenn es um Ruhm und Ehre für deren einzelnen Unternehmen geht. Ihr könnt auch dabei sein, der Eintritt ist frei in den Elbaumpark und nach dem Rennen, nach der Siegerehrung gibt es ja ein Aftershow-Party mit der Band Tänzchen T. Alle Infos dazu bei uns im Netz auf radio-srw.de. Ich bin da, Patricia Pickert ist da und wir freuen uns auf euch.

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22:30 Uhr. Hier ist der Radio SW Verkehrsservice, das schnellste Messer WLAN. Die A2 bleibt in Richtung Berlin weiterhin gesperrt, und zwar zwischen Irxleben und dem Kreuz Magdeburg, sowie zwischen Thesen und Zeeser. Der Abschnitt ab Zeeser ist jetzt wieder freigegeben. Die A14 Richtung München zwischen Hadetornau und Hallerpeißen, defekten LKW auf dem Standstreifen und Reifenteile auf der Fahrbahn, Vorsicht hier. Die A14 ist in Richtung Schwerin zwischen dem Kreuz Magdeburg und Dahlem-Wasleben weiterhin gesperrt. Die Reparaturarbeiten, die sollen im Laufe des morgigen Vormittags aber abgeschlossen sein. Und die A38 ist in Richtung Leipzig zwischen Querfurt und Schafstedt bis morgen früh 7 Uhr nach einem LKW-Unfall gesperrt. Eine Umleitung ist für euch eingerichtet. Flitzerblitze gibt es auf der A2 Richtung Berlin zwischen Allerengesleben und Rastplatz Lorkberg. Dann auf der A36 in Richtung Braunschweig, Höhe Wernigerode Nord. Auf der B4 zwischen Torfhaus und Bad Harzburg. Blitze auf der B100 Richtung Halle, hier hinter der A14 Auffahrt. In Halle, Paracelsusstraße und Liebenaustraße beidseitig. Dann in Leipzig in der Rittergutstraße und in Merseburg in der Teichstraße. Habt ihr noch was gesehen? Blitze, Staus oder Behinderungen? Dann schickt mir eine WhatsApp direkt ins Studio. Die Nummer findet ihr auf radio-saw.de. Vielen Dank und gute Fahrt durchs SAW-Land. Grafhorst bei Oebisfelde meldet 18 Grad. Meist ist es klar da draußen. Und Temperaturen, die gehen runter heute Nacht auf 14 bis 12, im Harz um 12 bis 10 Grad. Der morgige Donnerstag beginnt freundlich. Sonne, lockere Wolken, auch trocken. Im Laufe des Tages kommen denn aber Wolken rein und die bringen etwas Regen mit. Temperaturen dafür morgen am Donnerstag ein bisschen höher als heute, bis zu 27 Grad. 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Gleich mit ein bisschen Rock am Mittwochabend von Van Halen & Jump. Olivia Dean, Man I Need, und der Frau, die Flitterwochen feiert. Dua Lipa, Houdini, in der besten Mischung und in der meisten Abwechslung.

Der Mittwochabend hier auf Radio SAW mit einer Meldung von den Straßen. Stadtverkehr in Halle, die Ludwig-Wucherer Straße, ist zwischen der Bernburger Straße und Martha-Braut-Straße in beiden Richtungen wegen eines Feuerwehreinsatzes gesperrt. Autofahrer werden gebeten, das Gebiet weiträumig zu umfahren. Innenstadtverkehr Halle, die Ludwig-Wucherer Straße derzeit gesperrt. Fußball wird gespielt bei der Fußball-WM 16. Finale zwischen Belgien und Senegal. 43 Minuten sind gespielt, also kurz vor der Halbzeitpause. Und die Senegalesen, die führen mit 1:0 gegen Belgien. Eine kleine Überraschung? Nicht wirklich. Ich habe 2:1 für Senegal getippt.

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2: Ich bin Gisa Weber. Guten Abend. Einen großen Sprung nach vorn, den verspricht sich Kanzler Merz vom Spitzentreffen von Union und SPD im Kanzleramt. Seit dem Nachmittag tagt der Koalitionsausschuss. Ziel: ein großes Reformpaket. Mehr von Jana Klonikowski.
3: Unter anderem steht eine Reform der Einkommensteuer auf dem Programm. Schwarz-Rot will ja kleinere und mittlere Einkommen entlasten. Nur wie genau? Da waren sich Union und SPD bisher nicht so einig. Anders sieht's beim Thema Rente aus. Da sollen die Empfehlungen der Expertenkommission geschlossen umgesetzt werden. Merz will auch die Wettbewerbsfähigkeit von Deutschland stärken. Er hofft, am Morgen Ergebnisse präsentieren zu können.
2: Pünktlich um 12 sind die Preise an vielen Tankstellen wieder ordentlich in die Höhe geschossen. Denn der Tankrabatt ist Geschichte, alle Steuern auf Kraftstoff werden wieder fällig. Mehr von Philipp Nützig.
4: Bei der ersten Preiserhöhung seit Ende des Tankrabatts gingen die Preise an vielen Zapfsäulen um etwa 20 Cent hoch. Auch gestern hatte es schon Preissprünge gegeben. Der ADAC kritisiert, dass so das Auslaufen des Tankrabatts unberechtigterweise vorweggenommen worden ist und bezeichnet dieses Vorgehen als fragwürdig. Der Tankrabatt galt 2 Monate lang, um die Auswirkungen des Irankriegs abzufedern. Eine Ersatzentlastungsmaßnahme ist bisher nicht geplant.
2: Wir sitzen auf einem echten Schatz. In all den Handys in Schubladen in Deutschland schlummern viele wichtige Rohstoffe. Die Deutsche Rohstoffagentur hat sich das genau angeschaut. Tom Husse mit den Einzelheiten.
5: Rund 170 Millionen Schubladenhandys horten die Deutschen demnach zu Hause. Und in diesen steckt zusammengerechnet allein 1 Tonne Gold. Dazu kommen tausende Tonnen Alu und Kupfer, aber auch die wichtigen seltenen Erden. Die Rohstoffagentur spricht von einer urbanen Mine, die aber weitgehend ungenutzt bleibt. Denn nur etwa jedes 10. Handy wird recycelt. Viele liegen eben zu Hause rum. Die Rohstoffe rauszuholen und wieder zu verwerten, ist aber auch technisch und wirtschaftlich schwierig.
2: Ein Tornado ist am Mittag über den Bodensee gefegt. Die Wasserhose hatte sich vor Friedrichshafen gebildet. Sie war gut eine halbe Stunde lang und sogar kilometerweit zu sehen. Zum Glück blieb es beim spektakulären Naturschauspiel. Verletzt wurde niemand. Der Favorit hat sich durchgesetzt. England steht im Achtelfinale der Fußball-WM. 2:1 stand es am Ende gegen die Demokratische Republik Kongo. Beide Tore lieferte, wer sonst, Bayern-Star Harry Kane. Damit geht es für die Engländer als nächstes gegen Mitgastgeber Mexiko. Die nächsten Nachrichten in einer Stunde.
6: Schönen guten Abend, 23.02 Uhr haben wir. Hier ist der Radio SAW Verkehrsservice, der schnellste im SAW-Land. Die A2 bleibt in Richtung Berlin weiterhin gesperrt. Und zwar zwischen Irxlim und dem Kreuz Magdeburg, sowie zwischen Thesen und Ceesa. Vielleicht könnte es morgen Nachmittag denn soweit sein und das wieder freigegeben wird. Die Abschnitt ab Ceesa ist inzwischen fertig und wieder frei. Die A14 Richtung München, zwischen Halle-Torna und Halle-Peißen, defekte LKW auf der Stand.

Streifen und Reifenteile auf der Fahrbahn. Die A14 ist in Richtung Schwerin zwischen dem Kreuz Magdeburg und Dahlen-Wahlsleben auch gesperrt. Die Straßenschäden werden da repariert. Morgen Vormittag könnte es denn soweit sein und es wieder freigegeben wird. Dann die A38 ist in Richtung Leipzig zwischen Querfurt und Schafstedt bis morgen 7 Uhr nach LKW-Unfall gesperrt. Eine Umleitung ist eingerichtet und Stadtverkehr Halle, die Ludwig-Wucherer Straße, ist zwischen Bernburger Straße und Martha-Brautsch-Straße in beiden Richtungen wegen eines Feuerwehreinsatzes derzeit gesperrt. Autofahrer werden gebeten, das Gebiet weiträumig zu umfahren. Flitzer Blitzer, im Moment auf der A2 Richtung Berlin zwischen Alle-Engelsleben und Rastplatz Lorkberg. Auf der A36 in Richtung Braunschweig, höher Wernigerode Nord, es blitzt auf der B4 zwischen Torfhaus und Bad Harzburg. Auf der B100 Richtung Halle hinter der A14 Auffahrt. Dann in Halle, Paracelsusstraße und Liebenauer Straße beidseitig. In Leipzig blitzt es in der Rittergutstraße und in Merseburg in der Teichstraße. Mehr haben wir nicht. Falls ihr noch was habt, Blitze, Staus oder Behinderungen, kurzer WhatsApp oder eine Sprachnachricht ins Studio. Die Nummer auf radio-saw.de. Was war das für ein D-D-D-D-D? Wir wünschen gute Fahrt durchs SAW-Land. Ach ja, ist ja spät. Klarer Himmel bei uns im SAW-Land im Moment. Temperaturen dazu, Nietleben bei Halle haben wir jetzt 17 Grad. Es geht noch ein bisschen runter in der Nacht, 14 bis 12 Grad, ein bisschen frisch, Fenster auf, schön durchlüften. Es bleibt trocken, auch morgen am Donnerstag erstmal trocken und freundliches Wetter, im Laufe des Tages mehr Wolken. Dann kann es ein bisschen Regen geben, dafür Temperaturen bis zu 27 Grad. Englishman Warren Green für euch hier mit einem Blick auf Fußball. Senegal führt 1-0 gegen Belgien zur Halbzeit und wir haben den ersten Flitze bei diesem Turnier. Ein Typ, der einfach auf den Rasen gelaufen ist, hat sich nicht mal ausgezogen. Was soll das? Schnell von den Sicherheitskräften eingefangen und aus dem Stadion rausgeschmissen. Macht man nicht. Musik habe ich für euch aus unserer Radio SAW 90er Stream zum Hören im Internet oder in das App für euer Smartphone. Lutricia McNeil, Ain't That Just The Way. Vorher Bruno Mars, I Just Might und jetzt kommt Sia. Super.

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Gleich mit The Sugar Babes und jetzt mit Nico Santos, Number One.

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Kurz nach 11:30 am Mittwochabend, hier ist der Radio SAW Verkehrsservice, der schnellste im SAW-Land. Die A2 bleibt in Richtung Berlin weiterhin gesperrt, und zwar zwischen Irxleben und dem Kreuz Magdeburg, sowie zwischen Thesen und Caeser. Eventuell morgen könnte dieser Abschnitt denn freigegeben werden. Der Abschnitt ab Caeser ist inzwischen wieder fertig und frei. Die A14 Richtung München zwischen Halle-Tornau und Halle-Peißen, defekte LKW auf dem Standstreifen und Reifenteile auf der Fahrbahn. Die A14 ist in Richtung Schwerin zwischen dem Kreuz Magdeburg und Dahlem-Warsleben weiterhin gesperrt. Die Reparaturarbeiten sollen aber im Laufe des morgigen Vormittags abgeschlossen sein. Die A38 ist in Richtung Leipzig zwischen Querfurt und Schafstedt nach LKW-Unfall gesperrt. Es bleibt auch gesperrt bis morgen 7 Uhr. Eine Umleitung ist eingerichtet. Und Stadtverkehr in Halle. Die Ludwig-Wucherer-Straße ist zwischen Bernburger Straße und Marthe-Brautsch-Straße in beiden Richtungen wegen eines Feuerwehreinsatzes gesperrt. Autofahrer werden gebeten, das Gebiet weiträumig zu umfahren. Blitzer haben wir im Moment auf der A2 Richtung Berlin zwischen Allengersleben und Rastplatz Lorkberg, dann auf der A36 Richtung Braunschweig, hier in Höhe Wernigerode Nord. Es blitzt auf der B4 zwischen Torfhaus und Bad Harzburg, dann auf der B100 Richtung Halle, hier hinter der A14 Auffahrt. In Halle, Paracelsusstraße und Liebenauer Straße beidseitig. Es blitzt in Leipzig in der Rittergutstraße, in Merseburg in der Teichstraße. Und der Uwe wurde gerade geblitzt, und zwar in der Ortsdurchfahrt Benzingerode in Richtung Heimburg. Da steht ein schwarzer Golf in der 30er-Zone, genau an der Bushaltestelle. Habt ihr noch was entdeckt? Blitze, Staus oder Behinderungen bei uns im SAW-Land? Dann schickt mir eine WhatsApp direkt ins Studio. Die Nummer findet ihr auf radiosaw.de. Dankeschön und gute Fahrt. Sangerhausen meldet jetzt 17 Grad. Klare Himmel überall bei uns im SAW-Land. Es bleibt auch klar heute Nacht, auch morgen früh. Es ist klar, ein paar Wolken sind ja da, aber reichlich Sonnenschein. Im Laufe des Tages mehr Wolken. Bisschen Regen, Temperaturen bis 27 Grad. Radio SAW ist hier. Am Mittwochabend mit der beste Mischung, meiste Abwechslung. Die Superhits für das SAW-Land, was Neues gleich vom Christy Sarandi. And Good Old Days. Außerdem die 2000er von Karma, Just Be Good to Me. Und jetzt Glockenbach featuring Clock Clock, Brooklyn. Englishman Warren Green wünscht euch eine schöne Nacht.

0: Beim WM-Spiel Belgien gegen Senegal steht es 2:0 jetzt für Senegal. 10 Minuten noch zu spielen plus ein bisschen Nachspielzeit. Hier ist Radio SAW mit Robin Schulz und Marc Sibilia.
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1: Ich bin Gisa Weber. Guten Abend. Knapp 8 Stunden lang haben die Spitzen von Schwarz-Rot im Kanzleramt über die angestrebten Reformprojekte gesprochen. Ergebnisse sollen am Vormittag vorgestellt werden. Über mögliche Einigungen wurde zunächst nichts bekannt. Bei dem Treffen ging es vor allem um die geplante Einkommenssteuerreform, darum, den Arbeitsmarkt flexibler zu gestalten und um einen weiteren Bürokratieabbau, um die Wirtschaft zu stärken. Bundeskanzler Merz hatte vor dem Treffen gesagt, er rechne mit einem großen Sprung nach vorn. Ob der gelungen ist, blieb zunächst offen. Bundeswehrreservisten sollen künftig zu Übungen verpflichtet werden können. Dafür hat die Bundesregierung ein Gesetz auf den Weg gebracht. Bisher mussten die Reservisten selbst und auch ihre Arbeitgeber zustimmen. Verteidigungsminister Pistorius betont, man wolle aber niemanden überraschen.
2: Deswegen gelten die neuen Regelungen nicht für freiwillig Wehrdienstleistende, die sich vor Inkrafttreten des Gesetzes verpflichtet haben. Und sie gelten natürlich erst recht nicht für die ehemaligen Wehrpflichtigen bis 2011.
1: Mit einem zweiten Gesetz will die Bundesregierung mehr Tempo beim Bau von Kasernen, Munitionsdepots und anderen Einrichtungen der Bundeswehr erreichen. Mit dem Ende des Tankrabatts sind die Spritpreise zunächst wieder in die Höhe geschossen. Das sorgt nicht nur bei Autofahrern für Frust, sondern auch bei Experten für Kritik. Jana Klonikowski berichtet.
3: Zur Umstellung um 12 Uhr mittags gingen die Preise an vielen Tankstellen um etwa 20 Cent nach oben und auch schon in den vergangenen Tagen ist ein Preisanstieg zu sehen gewesen. Die Verbraucherzentrale spricht da bereits von Abzocke, auch weil die Rohölpreise wieder das Niveau von vor dem Iran-Krieg erreicht haben, die Spritpreise aber eben nicht. Ähnliche Kritik kommt vom ADAC. Die Ölunternehmen weisen diese Vorwürfe zurück.
1: Die Deutsche Bahn will die Sicherheit ihrer Mitarbeitenden im Fernverkehr erhöhen. 2000 Zugbegleiter und Beschäftigte im Bordbistro bekommen Bodycams. Die sollen laut Bahn in brenzligen Situationen abschrecken und im Zweifel auch helfen, Vorfälle besser zu dokumentieren. Im Regionalverkehr gibt es das bereits. Die Kritik an Bundestrainer Nagelsmann und der gesamten Nationalmannschaft nach dem frühen WM-Aus reißt nicht ab. Immer mehr Experten melden sich zu Wort und fordern Konsequenzen. Nagelsmann ist inzwischen zurück in Deutschland. Der DFB hat eine umfassende Analyse in den kommenden Tagen angekündigt. Die nächsten Nachrichten in einer Stunde.
4: 2 Minuten nach Mitternacht. Der Radio SAW Verkehrsservice ist hier der schnellste im SAW-Land. Die A2 bleibt in Richtung Berlin weiterhin gesperrt und zwar zwischen Irxleben und dem Kreuz Magdeburg sowie zwischen Thesen und Zeeser. Der Abschnitt ab Zeeser ist inzwischen wieder freigegeben worden. Die A14 Richtung München zwischen Hallertornau und Hallerpeißen ein defekter LKW auf der Standstreifen und Reifenteile auf der Fahrbahn. Vorsicht! Die A14 ist in Richtung Schwerin zwischen dem Kreuz Magdeburg und Dahlem-Warsleben weiterhin gesperrt. Die Reparaturarbeiten sollen aber im Laufe des Vormittags abgeschlossen sein. Die A38 ist in Richtung Leipzig zwischen Querfurt und Schafstedt bis 7 Uhr heute früh gesperrt. Der Grund hier ein LKW-Unfall. Eine Umleitung hier ist eingerichtet und Stadtverkehr in Halle, die Ludwig-Wucherer-Straße, ist zwischen Bernburger Straße und Marthe-Brautsch-Straße in beiden Richtungen wegen eines Feuerwehreinsatzes derzeit gesperrt. Blitzer gibt es auf der A2 Richtung Berlin zwischen Allerengersleben und der Rastplatz Lorkberg. Dann auf der A36

sich Richtung Braunschweig, Höhe Wernigerode Nord. Auf der B4 zwischen Torfhaus und Bad Harzburg wird geblitzt, auf der B100 Richtung Halle, hinter der A14 Auffahrt. Dann in Halle in der Paracelsiusstraße und in der Liebenauer Straße beidseitig. In Leipzig blitzt es in der Rittergutstraße, in Merseburg in der Teichstraße und am Ortsdurchfahrt Benzingerode Richtung Heimburg hier aus einem schwarzen Golf. Habt ihr noch was gesehen? Blitze, Staus oder Behinderungen bei uns im SRW-Land? Dann ruft uns bitte an, kostenfrei an unsere Service-Hotline 0800, denn die 1630630. Dankeschön und gute Fahrt. Klarer Himmel bei uns im Land und 16 Grad in Lütgenroder bei Osterwiek. In der Nacht bleibt es trocken und nur ein paar Wolken am Himmel bei 14 bis 12 Grad. Der Donnerstag heute fängt freundlich an. Im Laufe des Tages denn mehr Wolken und zum Nachmittag, zum Abend hin vielleicht auch etwas Regen. Die Temperaturen 24 bis 27 Grad. Radio SW ist hier und wir blicken mal kurz zum Fußball, denn es wird gespielt 16. Finale der Fußball-WM. Belgien gegen den Senegal. Senegal führte 2:0, aber zwei Tore innerhalb von 3 Minuten für Belgien. Es steht jetzt 2:2 und wir beginnen jetzt mit der Verlängerung.

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Der Radio SAW Verkehrsservice, der schnellste im SAW-Land. Auf der B65 Hannover Richtung Braunschweig bitte Vorsicht. Am Seelhorster Kreuz in der Überleitung zur B3 Richtung Celle steht ein defektes Fahrzeug und hier laufen Leute auf der Straße. Auf der A2 Magdeburg Richtung Berliner Ring ist die Autobahn zwischen Thesen und Ciesa wegen Straßenschäden gesperrt. Auf der A14 Halle Richtung Leipzig steht zwischen Halle-Tornau und Halle-Peißen ein kaputter Laster und es liegen Reifenteile auf der Straße. Und auf der A38 Göttingen Richtung Halle ist die Autobahn zwischen Querfurt und Schafstedt bis 7 Uhr gesperrt. Alle Verkehrsmeldungen auch immer aktuell auf radio-saw.de und in unserer App. Gute Fahrt durchs SAW-Land.

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1: Ich bin Gisa Weber. Der Koalitionsausschuss hat bei seinen Beratungen zum Thema Reformen offenbar Fortschritte gemacht. Knapp 8 Stunden saßen die Spitzen von Union und SPD im Kanzleramt zusammen. Wie es nach dem Treffen aus Koalitionskreisen heißt, gab es unter anderem eine Einigung zur Einkommenssteuer und auf ein Wachstumspaket. Details sollen am Vormittag vorgestellt werden. Pünktlich um 12 sind die Preise an vielen Tankstellen wieder ordentlich in die Höhe geschossen. Denn der Tankrabatt ist Geschichte, alle Steuern auf Kraftstoff werden wieder fällig. Mehr von Philipp Nützig.
2: Bei der ersten Preiserhöhung seit Ende des Tankrabatts gingen die Preise an vielen Zapfsäulen um etwa 20 Cent hoch. Auch gestern hatte es schon Preissprünge gegeben. Der ADAC kritisiert, dass so das Auslaufen des Tankrabatts unberechtigterweise vorweggenommen worden ist und bezeichnet dieses Vorgehen als fragwürdig. Der Tankrabatt galt 2 Monate lang, um die Auswirkungen des Irankriegs abzufedern. Eine Ersatzentlastungsmaßnahme ist bisher nicht geplant.
1: Wir sitzen auf einem echten Schatz. In all den Handys in Schubladen in Deutschland schlummern viele wichtige Rohstoffe. Die Deutsche Rohstoffagentur hat sich das genau angeschaut. Tom Husse mit den Einzelheiten.
3: Rund 170 Millionen Schubladenhandys horten die Deutschen demnach zu Hause. Und in diesen steckt zusammengerechnet allein 1 Tonne Gold. Dazu kommen tausende Tonnen Alu und Kupfer, aber auch die wichtigen seltenen Erden. Die Rohstoffagentur spricht von einer urbanen Mine, die aber weitgehend ungenutzt bleibt. Denn nur etwa jedes 10. Handy wird recycelt. Viele liegen eben zu Hause rum. Die Rohstoffe rauszuholen und wieder zu verwerten, ist aber auch technisch und wirtschaftlich schwierig.
1: Seit Mitternacht unserer Zeit gilt in Venezuela eine 7-tägige Staatstrauer. Die hat die Übergangsregierung wegen der beiden Erdbeben letzte Woche angeordnet. Offiziellen Angaben zufolge gibt es fast 2000 Tote und über 10.000 Verletzte. 50.000 Menschen werden weiter vermisst. In den Niederlanden und in Ecuador haben die Trainer nach dem WM-Aus schon hingeschmissen. Für Julian Nagelsmann bislang offenbar keine Option. Der Bundestrainer ist in München gelandet. Der DFB will die Pleite jetzt aufarbeiten. Und als wäre das nicht genug, wartet direkt die nächste Baustelle. Ermittler haben die DFB-Zentrale in Frankfurt und mehrere Stadtverwaltungen durchsucht. Der Verdacht, Tickets für die Heim-EM vor 2 Jahren könnten intern ziemlich großzügig verteilt worden sein. Die nächsten Nachrichten in einer Stunde. Der Radio SAW Verkehrsservice, der schnellste im SAW-Land. Auf der B65 Hannover Richtung Braunschweig. Achtung bitte, am Seelhorster Kreuz in der Überleitung zur B3 Richtung Celle steht ein kaputtes Auto und hier laufen Leute auf der Straße. Die A2 Magdeburg Richtung Berliner Ring ist zwischen Thesen und Ziesa wegen Straßenschäden gesperrt. Die A14 Halle Richtung Leipzig hat zwischen Halle Tornau und Halle Peißen einen kaputten Laster. Dazu liegen Reifenteile auf der Straße. Die A38 Göttingen Richtung Halle ist zwischen Querfurt und Schafstedt gesperrt. Und auf der B188 Gardelegen Richtung Briesen liegen zwischen Rathenow und Stechow nach einem Unfall Fahrzeugteile auf der Straße. Alle Verkehrsmeldungen auch immer aktuell auf radio-saw.de und in unserer App. Gute Fahrt durchs SAW-Land.

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1: Kygo featuring Khalid und Griffin. Save my love.

Der Radio SAW Verkehrsservice, der schnellste im SAW-Land. Auf der A14 Halle Richtung Leipzig. Bitte Vorsicht, zwischen Halle Tornau und Halle Peißen steht ein kaputter LKW und es liegen Reifenteile auf der Fahrbahn. Die A2 Magdeburg Richtung Berliner Ring ist zwischen Thesen und Ciesa wegen Straßenschäden gesperrt. Auf der B188 Gardelegen Richtung Briesen liegen zwischen Rathenow und Stechow nach einem Unfall Fahrzeugteile auf der Straße. Und die A38 Göttingen Richtung Halle ist zwischen Querfurt und Schafstedt bis 7 Uhr gesperrt. Alle Verkehrsmeldungen auch immer aktuell auf radio-saw.de und in unserer App. Gute Fahrt durchs SAW-Land.